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Und bevor irgendeine Heulsuse da draußen jetzt anfängt und sagt, ach, er hat das Jingle nicht gespielt und dann am Ende sogar noch Peer von Perle schreibt, dass ich das Jingle hassen würde, stimmt überhaupt nicht. Es ist übrigens alles so geschehen. Ich habe es einfach nicht gefunden. So, das ist die Erklärung, Heulsusen. Auch kein schöner Einstieg in die hassfreiste Sendung der Welt. Ich komme nochmal rein. Party People, einen wunderschönen guten Morgen. Ich muss die Redaktion allerdings korrigieren. Gestern stand in der Sendungsankündigung für heute, dass es die 16. KHV9-Sendung in Folge sei. Das stimmt so nicht. Da fehlt nämlich ein Wochenende, da habe ich ja auch durchgesendet. Heute ist, wenn meine Zählung stimmt, die 18. KHV9-Sendung in Folge. Was ist noch wichtig für euch zu wissen? Mein kleiner Lieblingswecker, von dem ich gerne die Zeit ablese und euch auch sage, quarzt 7 Sekunden. Das ist, wie ist das innerhalb eines Tages überhaupt möglich? Darauf wird vielleicht Ralf eine Antwort haben. Ja, also kein Hass von 9 und eingestiegen schon mit der Motown-Eröffnung. Es wird ja noch diverse andere Rubriken in den nächsten 2 Stunden hier geben. Noch ein bisschen Motown, würde ich sagen. Tammy Terrell. Oh Mann, ihr müsst mal überlegen, die ist nur 25 geworden. Mann, oh Mann, oh Mann. Also, heute ist der 30. Juli. Heute startet, wie heißt die Sache im Günthersburgpark? Naja, mir wird's schon einfallen, aber es startet heute. Ich bin eben dran vorbeigefahren. Bühne steht, Toilettenhäuschen stehen, sieht alles sehr, sehr gut aus. Also heute kann's losgehen. Motown-Eröffnung. Sag mal, wie heißt denn die Veranstaltung? Das gibt's doch wohl nicht.

7 Uhr und... Nee, ich konnte den Wecker nicht halten. Man muss den wirklich ans offene Fenster stellen. Darauf ich mir ja als Physiker selbst die Haare, aber der Funkwecker kriegt hier nicht genug Zeitmaterial geliefert, um sich die Zeit richtig... Ach, vergiss es einfach. Telefon klingelt wild. Will mir bestimmt sagen, dass die Veranstaltung Gütersloh-Park Stoffel heißt. Ich bitte auch das zu entschuldigen. Ich wollte eigentlich diesen Affront vermeiden. Ich weiß sehr genau, wie das... Ich fahre da jeden Tag vorbei. Also, ich weiß schon normalerweise, wie das heißt. Ich kann jetzt so telefonieren. Sehr gut. Darum ging es offenbar. Ich habe schon die nächste Rubrik. Ach so, wer das heute hier zum ersten Mal hört. Kein Hass vor Neun im Rahmen von Scrambled Eggs basiert so ein bisschen auf dem Butterfly-Effekt. Nur, dass wir nicht mit den Flügeln schlagen, sondern positive Energie in das System geben und dann hoffen, dass irgendwo... dem Hass der Platz geraubt wird und der dann abgesprengt wird. Und man muss ja auch sagen, das liegt, also es ist sicherlich kein Zufall, dass wir hier seit Wochen täglich KHV9 haben und sich die Ereignisse überschlagen. Also Spani weg, dann die Orange ist ja auch... Der ist ja außer Rand und Band. Also ich glaube, ich hatte ja sowieso zugesagt, dass das in diesem Jahr eigentlich noch die Präsidentschaft beendet sein müsste. Dann, ja, Friedrich Merz, auch sturmreif geschossen. Inwieweit das jetzt taktisch klug ist vor den anstehenden Wahlen oder falls es Neuwahlen gibt, ja gut, aber so gut kann ich die Liebeskanone eben nicht steuern. Ich kann nur den Hass bekämpfen. Das ist ja auch augenfällig, an welcher Stelle es im Moment knirscht und kracht. So, das dazu. Also, es gibt hier nur positive Meldungen, nur Liebe und keine Themen, die uns beängstigen können. Jetzt ist es aber so. Und es gibt viele Rubriken. Die Rubrik, die jetzt kommt, ist, ist die Englisch oder ist die Deutsch? Nee, ich glaube, sie ist Deutsch. Und zwar heißt sie... Bee Gees Federn aus fremdem Mund, auch sehr, sehr gut getextet. Und wir hören Jack L. Und ich weiß nicht so genau, ob mir das nicht so eine Richtung, ein bisschen zu sehr Richtung, wie heißt der denn? Die Röhre von Pearl Jam. Eddie Vedder. Ob mir nicht diese Art zu singen so ein bisschen zu Pearl Jamig ist. Könnte sein. Aber ich hoffe, ihr seid Pearl Jam Fans. Dann werdet ihr es lieben. Staying Alive.

7:15. Ich habe mich noch gar nicht zum Wetter geäußert. Also jetzt im Moment ist es absolut okay. Aber das kann noch übel werden, fürchte ich. So, die Lage, sehr heiße, trockene Subtropen. Was? Ach so, da ist ein Buchstabe zu viel drin. Okay, ich lese es nochmal. Sehr heiße, trockene Subtropikluft fließt in die Region. Heute zunächst heiter und niederschlagsfrei, ab dem Nachmittag von Westen lokale Schauer und Gewitter mit Starkregen und schweren Sturmböen, vorwiegend im Norden, örtlich orkanartige Böen. 36 bis 38 Grad, juhu. Aussichten morgen heiter bis wolkig, vereinzelte Gewitter. Am Samstag zunächst stark, im Tagesverlauf wechselnd bewölkt. Das Biowetter, was tippt ihr? Hoher Blutdruck, niedriger Blutdruck? Wer wird gedisst? Ich glaube, heute gehe ich auf hohen Blutdruck. Bei niedrigem und hohem Blutdruck kann es zu Kreislaufproblemen kommen. Übermittag starke Wärmebelastung, wichtig, ausreichend Flüssigkeitszufuhr. Und die Bauernregel: ist's im Juli recht hell und warm, friert's um Weihnachten reich und arm.

0: Also, wenn ihr um 7:23 Minuten Lust habt auf die erste Rätselsause, ist nicht nur für Ralfis Rätselsause, sondern ihr können auch andere miträtseln. Es wird um den richtigen Artikel vor Wörtern gehen. Wer Lust hat, mit mir zu rätseln? 069-209-71211. Ich wiederhole, 069 für Frankfurt, 209-71211. Da, oder habe ich schon einen? Ihr könnt übrigens, wenn ihr etwas zu der Sendung beizutragen habt, ich komme gleich auf den, das war erst eine Frau, die angerufen hat, aber jetzt, doch, da ist wieder da. Aber ich weiß nicht, ob das komisch. Stimmt doch irgendwas hier mit meinem Östrogenographen nicht? Ich kann's nicht sagen. So, ich habe vergessen, was ich sagen wollte. Achso, ihr könnt auch über Instagram schreiben, entweder über den Account von Familie Fasto. Das funktioniert auch bei Facebook oder über den Power-Account. Den kennen auch noch nicht so viele. khv9.radio, die 9 als Zahl geschrieben. So. Und jetzt haben wir hier Rätselsause. Jetzt geht die Rätselsause los. Oh, es kann sein, dass das Telefon umgesprungen ist. Liebe Rätselsauser, dann ruf doch nochmal an. Da. Das habe ich übrigens mit dem Mund gemacht, dieses Geräusch eben. Ist mir ganz wichtig, dass ihr das wisst, weil ich die Nacht mit einem Lebewesen verbracht hat. Das auch sonderbar ist, erzähle ich später. So, guten Morgen.
1: Ja, einen wunderschönen guten Morgen.
0: Ralfi, habe ich doch dich dran, aber dann wirst du heute halt zweimal geprüft. Es geht.
1: Oh oh.
0: Es geht um die um den richtigen Artikel zu einem Wort.
1: Ich bin dafür, dass dem ist.
0: Okay. Ich leg mal los.
1: Mach mal.
0: Stereotyp.
1: Das ist Stereotyp.
0: Richtig. Und jetzt gehen wir schon an die Sachen, da ist Diskussionsbedarf, finde ich. Kaugummi.
1: Ja.
0: Pass auf, jetzt, dann frage ich dich erst auch noch nach Ketchup.
1: Das ist Ketchup.
0: Du bist da genau auf meiner Wellenlinie. Ich hatte jetzt gehofft, dass wir uns ein bisschen zanken können. Ich bin heute ein bisschen in Raufbold-Stimmung, weil bei beiden wird der und das als Artikel angeboten. Und ich finde, der Kaugummi, obwohl das Kaugummi, nee, das Kaugummi ist absolut nicht in Ordnung für mich. Das Kaugummi.
1: Ja, das kommt von das Gummi.
0: Ja, aber trotzdem, so funktioniert das ja nicht mit den Artikeln, dass man sich ein Wort aus dem zusammengesetzten Wort sucht. Und nee, bin ich überhaupt nicht dafür. Ich bin für der Kaugummi. Und was mich aber auf die Palme bringt, stinksauer werde ich da, wenn der Ketchup, das sagt man doch nicht.
1: Nein, das würde ich auch nicht sagen.
0: Okay, aber ich bin froh, dann sind wir ein der und das Ultras in Bezug auf Kaugummi und Ketchup. Das nächste Wort wundert mich, dass das hier überhaupt vorkommt. Pfeffer.
1: Pfeffer?
0: Ja.
1: Der Pfeffer.
0: Ja, ich weiß nicht, warum das hier in der Liste ist. Jetzt kommt ein Wort, damit ist das grammatische oder grammatikalische, weiß ich jetzt nicht genau, Geschlecht gemeint. Und zwar Genus. Ich bin immer kurz davor, den Artikel schon auszusprechen.
1: Das würde ich jetzt mit das beziffern,
0: ja.
1: Betiteln.
0: Richtig. Das hier ist, weiß ich gar nicht, Pult.
1: Oh je. Da würde ich im Notfall dem nehmen, aber das Pult.
0: Ja, das ist richtig. Ich überlege nur gerade, der Pult am Pult. Ja, keine Ahnung. Ich glaube, ich habe noch nie den Artikel dazu gesagt. Ich habe noch nie Pult benutzt vielleicht sogar.
1: Das ist jemand, der zieht, aber das wird dann mit Doppel-L geschrieben, der Pult.
0: Ja, das stimmt. So, nächste ist Zimt. Weiß ich auch nicht, warum das in dieser Liste auftaucht.
1: Zimt, das Metall?
0: Nee, Zimt, das Gewürz.
1: Ja, Zimt.
0: Genau. Fable.
1: Das Fable.
0: Richtig. Ketchup hatten wir schon. Pedal.
1: Mhm. Pedal, das Pedal.
0: Ja, aber warum ist das in der Liste? Das hier
1: frage ich mich auch.
0: Und zum Schluss noch Aufruhr.
1: Ruhr.
0: Hast du schon was gesagt? Dann
1: der Aufruhr.
0: Ja,
1: der.
0: Ja, richtig. Ralf, sehr gut. Ich bin sehr zufrieden mit dir. Startest,
1: genau,
0: mit,
1: wunderbar.
0: Startest ja mit einer glatten, mit einer unglatten 2 Plus. Ich kann dir jetzt nicht die 1 geben, dann gibst du. Dann gibst du dir vielleicht nachher keine Mühe mehr. Deshalb, du musst dich ja noch steigern können.
1: Ich mache Anfang und dann stark nachlassen.
0: Ja, ich überlege nur gerade, mit welcher Begründung gebe ich dir die 1 nicht. Weil du bei Kaugummi nicht gesagt hast, dass es 2 Artikel laut Duden erlaubt sind.
1: Weil ich vorhin aufgelegt habe, aus Versehen.
0: Ach, stimmt, okay.
1: Weil ich dachte, du gehst doch nicht ran.
0: Okay.
1: Und dann hast du gesagt, ja, dass es jetzt so weit ist.
0: Mhm. Genau.
1: Und wenn man erst wenn du die Telefonnummer durchgibst, schon bei der 2 anfängt zu klingeln.
0: Ja.
1: Und natürlich nicht mithören kann, dann weiter.
0: Ach so, okay, ich verstehe. Ralf, ich hoffe, wir hören uns heute nochmal. Ich musste nur wissen, mit welchem Körperteil hast du dieses Geräusch eben gemacht? Ich habe ja gesagt, ich habe das mit
1: einem... Was hier?
0: Ja, so ein leichtes Grunzen habe ich gehört.
1: Das wüsste ich jetzt nicht.
0: Okay.
1: Das lag an der Telefonleitung.
0: Ja, natürlich.
1: Übrigens ein kleiner Hinweis noch, wenn du schon vom Stoffel redest, das jetzt irgendwann mal am Ende des Monats stattfindet.
0: Ja.
1: Die Sommerwerft ist im Moment natürlich.
0: Ach stimmt, die ist ja ab 25. ist die schon, ne?
1: Ja, die läuft schon die ganze Zeit.
0: Und warst du auch schon dort?
1: Dort, wunderbar. War jazzig, war bluesig.
0: Super, hört sich gut an. Ja, Ralf, dann bis später. Danke für deinen Anruf, du kleine Rätselmaus. Bis nachher. Ciao.
1: Bis dann. Ciao.

0: 7:00, gleich 39 Minuten. Ich gebe es nur ungern zu und es ist mir, eigentlich ist das zu esoterisch für diese Sendung. Habe ich nicht vorhin was von positiver Energie gesagt? Na gut, aber ich habe den Wecker jetzt 7 Minuten lang an der frischen Luft stehen gehabt. Und er hat die Originaluhrzeit gefunden. Was ist das für ein Geräusch? Vielleicht irgendeine Sprengung hier im Hinterhof? Das wüsste ich ja gerne vorher. Ich würde euch gerne von... Eigentlich ist es ein sehr komplexes Thema und ich weiß auch gar nicht, inwieweit ihr bereit seid, euch zu öffnen. Es geht um das Thema Glück. Und ich meine jetzt nicht, so Glück, dass man sich zurückerinnert an einen Moment, also so, wo es so logisch ist, dass man Glück empfindet. Was weiß ich, so Geburt des ersten Kindes oder Hochzeit oder so irgendwas. Das ist ja so naheliegend, dass man dann im Nachhinein sich denkt. Sondern ob es Momente in eurem Leben gibt, die euch ab und zu in den Kopf schießen, die sich als Momente des absoluten Glücks herausgestellt haben. Das würde mich interessieren. Falls ihr es auch hier nicht am Telefon sagen wollt, schreibt einfach an tom@scrambledx.de, scrambled und das X zusammengeschrieben. So, und jetzt die Herleitung ist folgende. Weil ich heute Nacht an einen Tag des fast vollkommenen Glücks erinnert wurde. Und daran war Dürüm schuld. Es ist so, wir haben im Moment Besuch, deshalb, und immer wenn ich dann Sendung mache, im Moment ja seit 18 Tagen in Folge, schlafe ich eigentlich im Besucherbereich unseres Hauses. Der Platz ist jetzt glücklicherweise, wir haben einen tollen Besuch, ist der belegt. Also bin ich in den Keller umgezogen, was auch das pure Glück ist, weil es dort 15 Grad kühler ist als oben im Gästeflügel. So, unten im Keller hat der Hund auch besseren Zugriff auf mich und so war es fast logisch, dass er, das muss ich vorher noch erzählen, unser niedlicher Hund, der hat ein völlig gestörtes Wärmeempfinden. Das ist im Moment so, das habe ich glaube ich schon erzählt, der verweigert den Mittagsspaziergang. Normalerweise gehen wir mittags miteinander 1-2 Stunden, 5-6 Kilometer oder so, gehen wir miteinander spazieren. Jetzt ist es ihm zu warm und ich kann das auch verstehen und dann verweigert er das. Das geht dann im Mai eigentlich schon los. Dass er am Anfang das, also dass er sich erstmal, wenn ich die Leine hole, dass er sich irgendwo versteckt. Und wenn ich ihn dann erwischt habe und wir spazieren gehen, er bei der ersten Gelegenheit sich irgendwo ins hohe Gras legt und sein Bäuchlein kühlt oder in den Schatten von einem Baum. Also der ist mittags eigentlich nicht zu bewegen. Und jetzt ist uns aber aufgefallen und da hat mich jetzt meine Mutter drauf aufmerksam gemacht und hat gesagt, dass mein Hund vielleicht gar nicht so schlau sei. Das mag ich. Ich habe doch kürzlich noch so angegeben, dass der irgendwie gecheckt hat, dass der Gartenschlauch nur funktioniert, wenn ich an der Hauswand einen Hahn aufdrehe. Und war das gestern oder vorgestern? Da hat meine Mutter mich gerufen und mir gezeigt, dass der Hund, weigert sich mittags spazieren zu gehen, legt sich dann aber in die Sonne, wenn man ihn rauslässt. Das ist ganz komisch. Aber jetzt war es ja, es war doch gestern, da war es ja so heiß, dass er den Schatten gesucht hat, aber bei einem Wäschegestell. Und da muss man sagen, da hat ja, also das breiteste Teil an diesem Wäschegestell, das reicht ja nicht mal, um ein Drittel seines Schwanzes in den Schatten zu legen. Da habe ich ein bisschen an ihm gezweifelt, aber trotzdem süßer Hund. Und dann war schon klar, dass der heute Nacht bei mir auftauchen würde. Und das ist das zum Wärmeempfinden. Der sucht meine Nähe, aber es ist doch so heiß draußen. Das heißt, der Hund springt zu mir aufs Bett. Ich habe es aufgegeben, das anders zu machen. Und schmiegt sich an meine Beine. Und das ist so mittelgut. Jetzt habe ich aber gestern Abend pfiffigerweise ihm so ein Bettchen unten, das ist so ein breites Bett, habe ich ihm unten und ich konnte diagonal liegen. Es war perfekt. So, erstmal Anrufer. Ich merke schon, die Geschichte mit dem absoluten Glück, das kann ja was werden. Oder jemand will einfach nur, dass ich aufhöre zu reden. Guten Morgen.
1: Moin, Stefan.
0: Stefan, grüß dich.
1: Hi. Hast du dir mal überlegt, bei deinem Hund, dass er mit dir nicht spazieren gehen will, aber sich in die Sonne legt?
0: Dass das an mir liegen könnte?
1: Pfoten verbrennt, zum Barfuß im Mittag über die Straße gelaufen?
0: Leider wurde das eben, es war so abgehackt. Ich habe nicht gehört, was du gesagt hast vor Barfuß.
1: Ja, hast du dir mal überlegt, dass er vielleicht irgendwie, dass Trott war oder bis war der... Die Straße zu heiß ist für die Pfoten.
0: Ja,
1: geh mal barfuß im Mittag, barfuß zum Kiosk und hol dir eine Flasche Wasser.
0: Achso, zum Glück hast du noch Flasche Wasser hinten dran gehängt. Sonst wäre der Tipp, geh mal mittags ans Kiosk. Nee, das ist schon so, dass er gar nicht über Asphalt laufen muss, sondern schon auf dem Feldweg und der Wiese er einfach sagt, nö, ich bin nicht bereit, durch die Hitze zu laufen. Also ich glaube nicht, dass es mit den Pfoten zusammenhängt.
1: Hat, dann ist das was anderes. Aber wenn ich hier in der Stadt auf der Straße angucke, dass die Leute mittags mit ihren Hunden spazieren,
0: naja, das ist ätzend. Ja, dann
1: brennen die Füße weg.
0: Ja, das ist richtig. Wie gesagt, glaube ich nicht, dass das der Fall ist, weil wir außerhalb spazieren gehen. Und,
1: dann ist es nur ein dober Hund.
0: Hey, lass ihn, lass dir in Ruhe. Danke.
1: Alles klar, ciao.
0: Ciao, danke für deinen Anruf. Dürüm kam dann irgendwann an, und das ist jetzt noch so eine Sache, dem fehlt jegliches Feingefühl. Ich habe ihm dann Wege eröffnet, wie er auf dieses Bett springen kann. Also als würde er nicht sowieso von selbst springen. Und dann stand er noch eine Weile vorm Bett und dann ist er gesprungen und zwar auf mich drauf. Na gut, dann auch noch ein Anrufer. Die Geschichte erzähle ich euch dann vielleicht am Wochenende bei KHV 9 fertig. Guten Morgen.
2: Moin, hier ist Katrin.
0: Hallo Katrin, was ist mit deiner Stimme los?
2: Nix, ich habe nur noch nicht geredet.
0: Ach so, okay. Das kenne ich, du musst erstmal den Weg frei graben. Ja.
2: Holding mit Kaffee und eben. Ich glaube, dass dein Hund irgendwie das mit dem sich in den Schatten von diesem Wäscheständer zu setzen, legen, platzieren, hat was damit zu tun. Es war eine Aufforderung und ich hänge Wäsche auf, dann gibt es Verdunstungskälte.
0: Oh, du meinst also doch ein sehr schlauer Hund. Das könnte natürlich auch sein.
2: Also ich weiß ja nicht, wie oft da Wäsche gehangen hat und wann die da wegkam, aber vielleicht hat er irgendwann mal festgestellt, wenn da Wäsche hängt und die trocknet, dass es da kühler ist. Und sozusagen gedacht, wenn ich mich wieder da hinlege, dann hängt da jemand Wäsche auf.
0: Okay. Das muss ich beim nächsten Mal rekonstruieren, ob das sein kann. Ich weiß nicht, ob ich ihn aber jemals im Schatten des Wäscheständers mit Wäsche hab liegen sehen.
2: Das weiß ich natürlich nicht. Ich kenne ja euren Wäscheständer auch gar nicht. Aber ich weiß halt, dass es so eine Verdunstungskälte gibt und dass er das vielleicht irgendwie mal als angenehm empfunden hat oder so.
0: Okay, fließt in meine zukünftige Bewertung des Verhaltens unseres Hundes, fließt das mit ein.
2: Ja.
0: Gut.
2: Okay.
0: Katrin, hast du Lust auf Rätselspaß vielleicht? Ich hätte noch, aber es geht nicht.
2: Also ich hätte genau immer das Gegenteil vom Ralf gesagt. Also ich hätte.
0: Was? Ihr versteht euch doch sonst so gut.
2: Ja, also, aber ich finde, der Ketchup heißt das. Gib mir mal den Ketchup. Also,
0: nein. So. Nein, doch. Katrin, der Ketchup. Das ist sogar ärgerlich, dass du das sagst. Der Ketchup.
2: Also ich habe das so gelernt und dann ist das
0: aber
2: so bei mir drin. Und ich merke aber auch, das hat was mit der Gegend, in der du aufgewachsen bist, zu tun. Also so, was da kommt an Artikel. Und es hat was damit zu tun, was in deiner Ursprungsfamilie so verlangt worden ist.
0: In meiner Ursprungsfamilie, da gab es noch nicht mal Ketchup. Da hätte ich mich ja schon über den Artikel nur gefreut. Aber nee, Ketchup, sowas Modernes gab's nicht. Katrin, also es wäre ein Plural-Quiz, an dem du teilnehmen könntest, aber ich kann dich auch noch ein bisschen überlegen lassen und ich spiele erst mal ein Lied. Und dann kannst du.
2: Ich spiele erst mal ein Lied, aber, und hoffentlich findest du doch ein anderes Verzeichnis.
0: Hey, okay, vielleicht bis später, danke.
2: Ja, ciao.
0: So, na gut. Ich habe keine Ahnung, meine Geschichte mit dem Glück, ach, vergiss es einfach. Das Glück. Moment. Hier. Ja.

7 Uhr und gleich 53 Minuten. Das war natürlich ein Cover des fantastischen Chic-Klassikers. Und mein Moment des Glückes hat nämlich etwas mit Reggae zu tun, war ja eine Reggae-Version, was ich übrigens fantastisch finde. Da will ich auch schon seit längerem eine Sendung zu machen. Hier kam ja auch wieder das Geräusch, was nur in Disco-Musik und Spielshows vorkommt. Dieses finde ich super. Also so eine Disco-Fanfare. Weiß aber auch nicht, wie man das nennt und mit welchem Instrument man es erzeugen kann. Wahrscheinlich einfach mit einem Keyboard, wenn es richtig belegt ist. So, Reggae, Tag des Glückes. Folgendermaßen. Es war nämlich so, heute Nacht, dieser aufdringliche Hund ohne Temperaturempfinden wollte sich an meine Beine kuscheln. Dann habe ich ihn zweimal weggeschoben, weil er hatte ja einen Bereich. Und dann bin ich irgendwann von einem komischen Geräusch wieder wach geworden gegen 3 Uhr. Und das Geräusch war so krrk, krrk, krrk. Da dachte ich, was ist das denn jetzt? Und dann sehe ich so im Halbdunkeln, ich weiß gar nicht, woher kam denn die Lichtquelle? Warum habe ich denn was gesehen? Vielleicht war es doch schon später. Egal. Dann sehe ich, dass der Hund auf dem Bauch liegend und mit aufrechtem Kopf sich an mich ranrobbt, weil er mit mir Körper an Körper liegen wollte. Okay. Und dieses Geräusch, dieses hat mich an den Tag erinnert mit dem großen Glücksempfinden. Boah, dass ich diese Geschichte noch fertig bekomme wahrscheinlich. Fantastisch. Ich war nämlich, wie sich's gehört, nach dem Abitur bin ich nach Australien geflogen, aber nicht um wie die anderen Work and Travel zu machen, sondern nur Travel. Zu Work hatte ich keine Lust. Und es gab einfach einen Tag in einem Plattenladen in Sydney. Und der Plattenladen war noch nicht mal so verranzt. Eigentlich muss ja so ein Plattenladen auch so ein bisschen benutzt aussehen, so mit Plakaten, die übereinander geklebt sind. Nee, der war relativ clean, aber trotzdem war dieses Glücksgefühl, der war unten am Hafen, war super, in dem Plattenladen Reggae zu hören und durch die nicht verranzte Scheibe draußen das Treiben in Hafennähe zu beobachten. Das war so ein Moment, da dachte ich, wow, das muss Glück sein. Ja. Und am Abend war ich auf der Uferpromenade. Nee, es war nicht am selben Abend. Glatt gelogen. Egal. Aber ich war abends mal in

dem einem wunderschönen Tag für mich. So, die Erzählung ist hiermit vorbei. Es gibt ja hier die Rubrik, ich habe jetzt nicht ins Regelwerk geschaut, die Rubrik Jazz Against Hate. Und normalerweise spiele ich ja dann Cover von Rock-Songs und dann noch von dem Künstler, der Künstlerin der Band noch ein Originallied hinterher. Heute möchte ich das anders machen. Und zwar ist das eine Reggae-Jazz-Cover-Version. Tja, wow. Ihr hört Kein Hass vor Neun im Rahmen von Scrambled Eggs. Wir übernehmen dann gleich die Nachrichten vom Deutschlandfunk.

8 Uhr die Nachrichten. Zunächst die Übersicht. Der neue Vorsitzende der Unionsfraktion im Bundestag, Frei, sieht im Zusammenhang mit der Kabinettsumbildung keine größere Krise. Heute ist der sogenannte Erdüberlastungstag, der Zeitpunkt, an dem die eigentlich für das gesamte Jahr zur Verfügung stehenden Ressourcen aufgebraucht sind. In der Ukraine sind bei den jüngsten russischen Angriffen mindestens 8 Menschen getötet worden. Die Meldungen im Einzelnen. Der neue Vorsitzende der Unionsfraktion im Bundestag, Frei, sieht im Zusammenhang mit der Kabinettsumbildung keine größere Krise. Der CDU-Politiker sagte im Deutschlandfunk, die jüngste Fraktionssitzung sei von offener und kritischer Diskussion geprägt gewesen. Die Aussprache sei aber konstruktiv und kollegial verlaufen. Mit Blick auf die Umfragewerte räumte Frei Handlungsbedarf ein. Die Union müsse das Vertrauen der Bürger zurückgewinnen und Antworten auf die wirtschaftlichen Probleme geben. Nach dem Anschlag auf den Berliner CSD verteidigte Frei zudem die Debatte über schärfere Maßnahmen gegen islamistische Gefährder. Vorschläge wie die elektronische Fußfessel könnten helfen, gefährliche Personen besser zu überwachen. Über mögliche Änderungen im Jugendstrafrecht müsse sachlich diskutiert werden. Frei wurde gestern von den Abgeordneten von CDU und CSU

0: CSU mit knapp 92% der Stimmen zum Fraktionsvorsitzenden gewählt. Sein Vorgänger Spahn hatte das Amt vor knapp 2 Wochen niedergelegt. SPD-Forderungen nach einer Senkung der 5%-Hürde bei Wahlen stoßen in der Union auf Widerstand. Gerade in diesen Zeiten brauche man mehr und nicht weniger Stabilität in der parlamentarischen Arbeit, sagte der stellvertretende Vorsitzende der Unionsbundestagsfraktion Krings dem Redaktionsnetzwerk Deutschland. Durch ein Senken der bewährten 5%-Hürde würden ohnehin schon schwierige Regierungsbildungen noch schwerer. Dagegen signalisierte die parlamentarische Geschäftsführerin der Linksfraktion Latendorf Zustimmung. Sie sagte der Rheinischen Post, es sei kritisch zu sehen, dass durch die 5%-Hürde viele Wählerstimmen am Ende unberücksichtigt blieben. In Niedersachsen sind mehrere AfD-Politiker nicht zu den Kommunalwahlen im September zugelassen worden. Nach Auffassung der Wahlausschüsse gibt es bei 4 Bewerbern der Partei Zweifel an ihrer Verfassungstreue. Betroffen ist unter anderem der niedersächsische AfD-Vizechef Bothe, der bei der Landratswahl im Kreis Lüneburg antreten wollte. Die Partei warf den Mitgliedern der Ausschüsse politisch motiviertes Vorgehen vor und kündigte rechtliche Schritte an. Der Landeswahlleiter Niedersachsen Steinmetz betonte im NDR, Bürgermeister und Landräte würden nach einer Wahl zu Beamten auf Zeit. Sie müssten deshalb die Gewähr bieten, jederzeit für die freiheitliche, demokratische Grundordnung einzutreten. Die AfD wird in Niedersachsen vom Verfassungsschutz als rechtsextremistischer Verdachtsfall eingestuft. Die Ministerpräsidenten von Sachsen, Sachsen-Anhalt und Thüringen fordern die Bundesregierung auf, bei den Sozialreformen die Perspektive der ostdeutschen Länder stärker zu berücksichtigen. In einem gemeinsamen Schreiben sprechen sich die CDU-Politiker Kretschmer, Schulze und Vogt unter anderem dafür aus, die abschlagsfreie Rente nach 45 Beitragsjahren, anders als von der Rentenkommission empfohlen, zu erhalten. Viele Menschen in Ostdeutschland hätten in den vergangenen Jahrzehnten nicht ausreichend private Vorsorge betreiben können. Daher sei die gesetzliche Rente oft die einzige Säule der Alterssicherung, bei der jede Veränderung im Osten fast ungebremst wirke. Die Bundesregierung müsse zudem einen Weg finden, die Belastungen für Menschen zu begrenzen, die auf Pflege angewiesen seien. Weltweit sind die eigentlich für das gesamte Jahr zur Verfügung stehenden ökologischen Ressourcen bereits heute aufgebraucht. Nach Berechnungen der US-Umweltorganisation Global Footprint Network ist der 30. Juli in diesem Jahr der sogenannte Erdüberlastungstag. Besonders hoch ist der ökologische Fußabdruck von Industriestaaten. So hatte Deutschland seinen Anteil an den natürlichen Ressourcen schon am 10. Mai verbraucht. Bundesumweltminister Schneider warnte vor dem fahrlässigen Umgang mit natürlichen Ressourcen. Er sagte der Rheinischen Post, daher würden weiterhin erneuerbare Energien ausgebaut und auch Kreislaufwirtschaft spiele eine wichtige Rolle. So zeigten viele deutsche Unternehmen bereits, wie aus wiedergewonnenen Rohstoffen neue Produkte würden. In mehreren Ländern Südeuropas sind im Zuge der neuen Hitzewelle neue Brände ausgebrochen. Französische Medien berichteten über etwa 40 Feuer. Betroffen ist unter anderem das südliche Departement Var. Dort mussten rund 700 Menschen ihre Häuser und Wohnungen verlassen. Ein größerer Brand brach im Burgund in der Nähe der Großstadt Dijon aus. Bei Bordeaux, wo die bislang massivsten Brände der Saison in Frankreich gewütet hatten, konnte die Feuerwehr ein erneutes Ausbreiten des Feuers verhindern. In Spanien entstand in einem Nationalpark an der Grenze zu Portugal ein neuer Brand. 12 Ortschaften rund um die Gemeinde Fermoselle wurden evakuiert. In anderen Gebieten Spaniens entspannte sich die Lage inzwischen wieder. Mehrere Waldbrände wüten derzeit in Griechenland, der schlimmste im Süden der Insel Kreta. Dort kamen 2 Feuerwehrleute bei Löscharbeiten ums Leben. Auch im südtürkischen Antalya bekämpfte die Feuerwehr mehrere Brände in der Touristenregion. Die meisten konnten gelöscht werden. In der Ukraine sind bei den jüngsten russischen Angriffen mindestens 8 Menschen getötet worden. Medienberichten zufolge setzte das russische Militär Raketen, Marschflugkörper sowie hunderte Drohnen ein. Allein in der Stadt Kryvyi Rih kamen 6 Menschen ums Leben, als ein Wohnhaus getroffen wurde. Aus der Hauptstadt Kiew und dem Gebiet Poltawa wurden 2 weitere Todesopfer gemeldet. In Lviv gäbe es 5 Verletzte, hieß es unter Verweis auf Behördenangaben. Die ukrainischen Streitkräfte beklagen, dass ihnen Flugabwehrraketen fehlten, um sich besser gegen die Luftangriffe wehren zu können. Auf russischer Seite wurde ein ukrainischer Drohnenangriff auf das Lagerhaus eines Online-Händlers in der Stadt Pienza gemeldet, das daraufhin in Brand geraten sei. Die Angaben lassen sich nicht unabhängig überprüfen. Die US-Streitkräfte haben zum ersten Mal seit Tagen wieder Ziele im Iran angegriffen. Das zuständige Regionalkommando CENTCOM teilte mit, man habe zahlreiche Ziele der Revolutionsgarden attackiert. Darunter seien militärische Kommandozentralen, Raketen- und Drohnenanlagen sowie Küstenüberwachungs- und Verteidigungsanlagen gewesen. Teheraner Staatsmedien meldeten Explosionen unter anderem in der Provinz Bushehr, der Stadt Ahvaz und auf der Insel Keshem. In der Nacht auf Mittwoch hatten die Revolutionsgarden einen amerikanischen Stützpunkt in Jordanien mit ballistischen Raketen attackiert. Anders als bislang erfolgte der Beschuss aber nicht als Reaktion auf vorherige US-Angriffswellen, sondern unvermittelt und nach einer mehrtägigen Gefechtspause. Und hier noch einmal die Übersicht. Der neue Vorsitzende der Unionsfraktion im Bundestag Frei sieht im Zusammenhang mit der Kabinettsumbildung keine größere Krise. Heute ist der sogenannte Erdüberlastungstag, der Zeitpunkt, an dem die eigentlich für das gesamte Jahr zur Verfügung stehenden Ressourcen aufgebraucht sind. In der Ukraine sind bei den jüngsten russischen Angriffen mindestens 8 Menschen getötet worden. Der Wetterbericht, die Lage. Zunächst fließt noch heiße bis sehr heiße Luft ins Land, die in der kommenden Nacht von einer Kaltfront zögerlich südostwärts geschoben wird. Die Vorhersage. In der Nordwesthälfte Bewölkungszunahme und einzelne, teils kräftige Schauer. Im Norden auch Gewitter mit Windböen bis Orkanstärke. In der Südosthälfte heiter oder sonnig. Höchstwerte 26 bis 31 Grad an der See, sonst 32 bis 39 Grad.
1: Das waren die Nachrichten in einer Übernahme vom Deutschlandfunk. Die nächsten Nachrichten auf Radio X gibt es um 13 Uhr vor dem Hörerfenster. Ja, der Kollege Nachrichtensprecher, der hat ja eine ganz angenehme Stimme gehabt, wie so ein, der hat mich an irgendeinen Hörspielerzähler erinnert aus meiner Kindheit, aber überhaupt keine Ahnung mehr an was. Ach je. 8:09, ihr hört Kanas von Neuem im Rahmen von Scrambled Eggs.

18 Minuten. Ja, ich habe dieses, das, was ich jetzt spiele, gehörte eigentlich hinter den Redemption-Song und ich wollte damit meine Erzählung von dem wunderschönen Tag abrunden. Denn in Sydney, in dem Plattenladen, hörte ich Reggae unter anderem auch, normalerweise geht man ja auch in den Plattenladen, um Musik zu finden, die man noch nicht kennt, aber ich habe dann, weil ich so in der Stimmung war, natürlich auch von Bob Marley, Johnny Wars, eine meiner Lieblingsstücke von ihm aufgelegt. Darin geht es auch um eine Mutter, die ihr Kind beweint, das von einem, hoffentlich sage ich jetzt nichts Falsches, liebe Reggae-Freunde, von einem Kind, das von einem Querschläger getroffen wurde. So, 20, das mag so Mitte, Ende der 70er erschienen sein von Bob Marley. Und dann wurde es auch von Notorious B.I.G. Noch verwendet. Komischerweise ist das, glaube ich, das Stück, in dem er das Sample von Johnny Wars verwendet, kam, glaube ich, erst 2006 raus und da war er schon 10 Jahre tot oder so, glaube ich. Jedenfalls passen die beiden Songs thematisch super zusammen und deshalb hören wir jetzt Hold Your

8:17. Ich würde sagen, lasst uns doch jetzt mal hier das flotte Pluralquiz am Morgen machen. Und Katrin, ich habe mir das mal angeschaut, das Pluralquiz. Es gibt gesucht sind, was ist denn der Plural von Plural? Gesucht sind 6 Plurale von 6 Wörtern. Und ich traue dir. Ich glaube, dass du einen 5er machst. 5 von 6 holst du, liebe Katrin. Aber auch alle anderen sind herzlich eingeladen, jetzt anzurufen auf der 29 71 211, das erste offizielle Plural-Morgenrätsel in dieser Woche im Rahmen von Scrambled Eggs bei Keiners von 9. Ist jemand dabei? 29 71 211. Nur 6 1 29 71 211. Wie schade. Niemand dabei. Ich hatte auf euch gehofft. Dann machen wir was anderes. Oh, auch immer, wenn ihr Lust habt und denkt euch, ich würde gern den vergnügten Bass von The Cure hören, der ja von Gallup gespielt wurde, dann empfehle ich euch, euch Nitsch anzuhören.

8 Uhr und 25 Minuten, kein Hass vor 9 im Rahmen von Scrambled Eggs. Mir ist gerade noch was eingefallen zum Thema Australien. Ja, wir sind ja jetzt hier noch Schulferien für eine Woche in Hessen. Deshalb erwarte ich, dass relativ viele Kinder zuhören. Und ich habe für euch einen super Tipp, falls ihr gerade Mamas iPad in der Hand habt, weil ihr noch was gucken dürft, damit sie noch etwas schlafen kann, ein Tipp von mir. Ihr solltet das allerdings nicht mit einem Stift machen, den man nicht mehr von dem iPad runterbekommt. Na, ihr macht's besser mit einem Blatt Papier. Ruft mal bitte eine Karte von Australien auf. Wisst ihr, wie das geht? Ja, Google Maps. Ja. So, und jetzt nehmt ein Blatt Papier und platziert das mit der linken Kante etwa in der Mitte von Australien, so dass ihr jetzt im Moment nur die linke Seite von Australien seht. Und was fällt euch auf? Das ist ein Hundekopf. So, und jetzt zieht ihr an die Stelle, wo eben noch das linke, die linke Kante von dem Blatt Papier war. An die Stelle schiebt ihr jetzt die rechte Kante von dem Blatt Papier. Ihr seht also jetzt nur noch die östliche Hälfte von Australien. Und was seht ihr? Einen Katzenkopf. Ja. Das wollte ich euch nur sagen. Ich hoffe, ihr habt keinen Edding genommen. Ansonsten sagt nicht, wer euch das gesagt hat. Bitte, ich, das ist echt, nee.

8:29 Uhr, knapp 30 Minuten, ne? Da kann man schon mal 30 sagen, jetzt. Mein Wecker ist ja quarzfrei, sehr, sehr gut. Von Australien, da waren wir ja eben noch mit dem Edding, gehen wir nach Neuseeland rüber. Und zwar hat es ein neuseeländisches Wort geschafft von einer Sprachen-App als das schönste Wort der Welt gekürt zu werden. Der Begriff stammt aus der Sprache der Maori, der indigenen Bevölkerung Neuseelands. Und es lautet Kaitiakitanga. Kaitiakitanga. Und falls ihr euch fragt, was das bedeutet, es beschreibt die spirituelle Verantwortung, die Natur zu schützen und für zukünftige Generationen zu bewahren. Also nicht nur ein sehr schönes Wort, sondern auch mit einer schönen Bedeutung.

0: Was war denn jetzt eigentlich mit dem Plural? Keiner will das große, die große Plural-Rätselrunde mitmachen. Das kann doch gar nicht sein. 297-1211, das ist doch der Riesenspaß hier. Das ist doch eine Fun-Sendung. Ihr müsst doch mitmachen. 297-1211, da haben wir es doch schon. Zum Glück. Ich kann Leute mitreißen, glaube ich. Oh, da. Guten Morgen.
1: Ja, guten Morgen nochmal.
0: Ja, Ralf, grüß dich, sehr gut. Auf dich ist Verlass.
1: Ja, ja.
0: Wir kommen.
1: Eine Korrektur schon mal am Anfang. Du suchst jetzt nach 6 Plural von 6 Wörtern, dann wären das 36 Plurals. Plurale.
0: Oh, weia.
1: Du suchst von einem Plural für 6 Wörter, oder?
0: Ich suche den jeweils einen Plural zu 6 Wörtern, ja.
1: Ja, dann machen mal.
0: Okay. Das erste ist gar nicht so einfach. Und zwar um dir eine goldene Brücke zu bauen, falls es nicht so läuft, damit du dich nicht schlecht fühlst. Also, das Wort ist der Status. Soll ich dir 3 Möglichkeiten geben oder weißt du es aus der Lamelle?
1: Ich würde Stati sagen, aber Status wird wahrscheinlich eingedeutscht richtig sein.
0: Interessanterweise hast du tatsächlich 2 der Möglichkeiten genannt. Also, die Stati hast du gesagt und die Statusse. Richtig ist aber, und jetzt wird's interessant, die Status, und zwar mit langem U gesprochen. Das ist der Plural von Status. Die Status. Da staunst du, oder?
1: Wird das auch mit Doppel-U geschrieben?
0: Das wird nur mit U geschrieben, aber das U steht hier extra dabei mit langem U. Also, okay. Ich würde mal sagen, so ein langes U wie in Gruß zum Beispiel, Status.
1: Interessant, wie unterscheidet sich das dann jetzt? Achso, der Status, die Status.
0: Genau. Und jetzt machen wir mal weiter. Und jetzt werde ich dich aufs Glatteis führen. Und zwar der Plural zu der Fokus.
1: Foki.
0: Selber, sage ich da. Ja, Foki ist eine Möglichkeit. Die nächste Möglichkeit ist die Fokusse. Und die dritte Möglichkeit ist die Fokus.
1: Es wird wahrscheinlich eingedeutscht Fokus dann sein,
0: ja, genau.
1: Was die meisten Leute auch wirklich verwenden.
0: Ja, ich überlege gerade, habe ich schon mal, mir fehlt ja oft der eine Fokus. Ich habe gar keine, ich brauche nie das den Plural. Aber ich finde es interessant jetzt im Vergleich zu der Status, dass es da... Ich wage gar nicht von regelmäßig oder unregelmäßigen Plural zu sprechen. Ich weiß gar nicht, ob es das gibt. Aber lass uns weitermachen. Der Dom, also jetzt das Gotteshaus quasi. Ja. Sag mir mal.
1: Da würde ich sagen, die Dome.
0: Okay, andere Möglichkeiten wären noch die Döme und die Doms.
1: Ja, es reicht nicht. Die Doms hört sich so an wie so eine billige Soap-Opera.
0: Die Doms, so als Familie meinst du? Willkommen bei den Doms. Nee, du hast doch recht. Es sind die Dome. Nächster ist Grill, also Barbecue.
1: Der Grill, die Grill... die Grillen gibt es ja was anderes. Das legt man hin und wieder mal auf den Grill.
0: Mhm.
1: Wäre auch theoretisch eine Möglichkeit.
0: Das wurde abgeschnitten.
1: Die Grille, würde ich aber denken.
0: Die Grille würdest du denken. Okay, ich gebe dir nochmal andere Möglichkeiten. Ja. Die Griller und die Grills noch zusätzlich. Du bleibst bei die Grille.
1: Warte mal kurz. Also die Griller, die legt man auf den Grill. Die Grills vielleicht noch.
0: Ja,
1: die
0: muss
1: Grills könnte hinkommen.
0: Okay, du lockst bei die Grills ein.
1: Ja.
0: Sehr gut. guten Riecher gehabt. Jetzt kommen wir zu einem, da lege ich mich vorher fest, das wirst du falsch sagen. Tut mir leid. Ich erhöhe den Druck. Und zwar der Konsul. Ich biete dir verschiedene Möglichkeiten. Nee, gebe ich dir nicht.
1: Ich sag erstmal die Konsulen mit einem N hinten dran.
0: Wie kommst du darauf?
1: Rein aus dem Gefühl raus.
0: Echt, da wäre ich niemals drauf gekommen. Jetzt machst du es auch noch richtig. Weil zur Auswahl standen jetzt die Konsule, was ich am naheliegendsten fand. Die Konsuls, okay, auch eine Möglichkeit. Und dann tatsächlich die Konsuln ohne E. Also Konsuln.
1: Mhm. Ja.
0: Okay. Das würde ich gerne wissen. Also du steuerst hier ganz klar auf die 1 zu. Aber wie kommst du auf die Konsuln? Das finde ich gar nicht naheliegend.
1: Das ist irgendwie im Hinterkopf abgespeichert.
0: Okay. Dann machen wir mal weiter. Der Penis. Wie lautet der Plural dazu?
1: Ich würde es mal ohne S sagen. Peni.
0: Die was?
1: Penisse wahrscheinlich.
0: Penisse, also ich gebe dir mal drei Möglichkeiten. Die Penis, also und dann aber nicht mit I geschrieben, sondern mit E, also Penis. Und die Peni.
1: Als erstes gesagt hatte, also vom Lateinischen gesteigert sozusagen.
0: Mhm.
1: Nee, ich würde das Eingedeutschte nehmen mit Doppel-S und E hinten dran.
0: Ist auch richtig, aber auch die Penis mit zweimal E ist auch gültig. Ist doch auch schön, dass wir das Wort jetzt mal häufiger genannt haben. Hier in unserem Quiz. Ralf, du kriegst eine glatte... Nee, du kriegst eine 1-. Weil irgendwo
1: ja,
0: hast du...
1: Immerhin.
0: Irgendwo hat es nicht gepasst. Keine Ahnung wo. Ach nein, du kriegst eine glatte 1. Ich habe mich entschieden, Ralf. Du bist Rätselmaus des Monats und kriegst die 1.
1: Ja, wirklich. In Sprachgefühl habe ich irgendwie doch relativ gut in Deutsch. Ja. Auch wenn ich in Grammatik wie wirkt.
0: Ja.
1: Da habe ich immer mal in der regelmäßigen Deutschen eine 6 geschrieben.
0: Oh.
1: Subjekt, Prädikat, Objekt ist nicht meins. Die Bestimmung, was ist. Vom Gefühl her, was, wann, welcher Artikel und wie auch so. Da bin ich relativ satisfied.
0: Ja, das mag ich. Auf jeden Fall, die Geografie hat es ja ein bisschen gehakt jetzt in letzter Zeit. Also ich bin sehr zufrieden und du gehst mit einer 1 heute hier aus der Sendung raus. Gratuliere.
1: Ja, Wahnsinn.
0: Ja.
1: Wunderbar.
0: Ralf, danke fürs Anrufen.
1: Ich werde heute eventuell sogar auf Doppel gehen, weil heute um 20 Uhr ist da übrigens Welthits auf Hessisch.
0: Oh, 20 Uhr im Güntersburgpark, oberer Bereich.
1: Ja, genau.
0: Das ist die Empfehlung von Ralf und mir. Und nehmt euch vielleicht auch noch was zu trinken mit. Es soll, glaube ich, heute wieder sehr warm werden.
1: Im Notfall kriegt man da wahrscheinlich auch was zu trinken,
0: genau, auf
1: oder?
0: jeden Fall. Das war die Bedingung, dass ich gesagt habe, zieht das Ding durch, aber es muss reichlich zu trinken geben. Mach's gut, Ralf.
1: Bis dann mal wieder.
0: Ciao, bis dann, ciao. Ein guter Tipp auf jeden Fall. Landungsbrücken und Stoffel ab heute im Güntersburgpark. Ich glaube, ich darf es gar nicht zu einer Veranstaltung gar nicht so oft ansagen, sonst gilt das als Schleichwerbung und ich werde im Hinterhof verprügelt oder so ähnlich. Ich weiß nicht genau, was passiert.

mir leid. Hier ist was schiefgegangen. Eigentlich habe ich noch eine Rätselfrage, aber das müsst ihr jetzt mal mit euch selbst ausmachen und mal für euch selbst schätzen. Das hat natürlich jetzt auch was mit Vertrauen zu tun. Was schätzt ihr, wie viele Briefkästen der Deutschen Post gibt es im Stadtgebiet Frankfurt? Schätzt das mal selbst für euch ein. Ich war überrascht, ob der meiner Ansicht nach eher geringen Zahl. Habt ihr euch eine Zahl gemerkt? Ja, ist das möglich? So. 425 Briefkästen der Deutschen Post gibt es im gesamten Frankfurter Stadtgebiet, trotz eines deutlichen Rückgangs an werktäglichen Briefsendungen im vergangenen Jahrzehnt ist diese Anzahl in den vergangenen Jahren relativ konstant geblieben. Alle Briefkästen sind so positioniert, dass Kunden in zusammenhängend bebauten Stadtteilen, jetzt habe ich Wohngebieten, oh Mann, ey, Entschuldigung, ich lese den ganzen Satz nochmal vor, wenn es sein muss. Alle Briefkästen sind so positioniert, dass Kunden in zusammenhängend bebauten Wohngebieten nicht mehr als 1000 Meter zurücklegen müssen. Die genauen Standorte können über die App oder die Webseite der Deutschen Post gefunden werden. Die Leerung erfolgt zu unterschiedlichen Zeiten und manche Briefkästen verfügen über einen roten Punkt für Leerungen an Sonn- und Feiertagen. Wie lag ihr richtig? Seid ehrlich, bitte. Nur für euch müsste das sein. 425, ich hätte mehr gedacht. Ich hätte auf 700 getippt.

Ach, jetzt kommen wir zum Thema, das ist gar nicht so gut, weil ich glaube, einige von euch hatten sich bestimmt schon auf morgen gefreut, denn es war ja allgemein bekannt, dass Fighty Fight morgen zurückkehrt. Das ist aber jetzt nicht der Fall, sondern morgen wird er nochmal auslassen müssen. Ich hoffe, dass er die Zeit nutzt, um nochmal auf seine Tochter einzuwirken, die ja, wisst ihr wahrscheinlich, ich hatte auch Veit dazu gefragt und hatte ihn um eine Stellungnahme gebeten. Ich meine, seine Tochter ist volljährig, Jella, hat bis zum 30.06. bei Eintracht Frankfurt gespielt und ist jetzt zu Union Berlin gewechselt. Da komme ich nicht los von. Und meine Hoffnung war, dass Veit ja auch noch mal sagt, Moment mal, man kann wechseln. Also jetzt wie Elisa Sens zum Beispiel, die nach Spanien geht, zu einem sehr erfolgreichen Verein. Aber Union Berlin, es gibt doch gar keinen Grund. Stadion marode bei Union, das Logo ist hässlich, Trikot ist hässlich. Keine Ahnung. Und Berlin ist für mich einfach zu groß. Ich bin an das provinzielle Frankfurt gewöhnt. Ja, also ich hoffe, dass Veit sich morgen den Tag nimmt, um nochmal, wie gesagt, die ist volljährig und man könnte fast meinen, dass sie weiß, was sie tut, aber offenbar ja gar nicht, sonst geht man nicht zur Union Berlin. So, das heißt aber auch, ich hatte mich noch aus einem anderen Grund, also wir hatten jetzt für Veit, das ist ja immer so, wenn einer länger nicht da war, gibt's machen wir für ihn dann so, fahren wir mit den Motorrädern neben ihn her, wir wären jetzt mit Vespas, mit 5 Stück, hätten wir ihn morgen ins Studio begleitet, aber die Eskorte findet nicht statt. Das ist schade. Ich hatte mich, obwohl ich in der Eskorte dabei gewesen wäre, trotzdem auf auch aufs Ausschlafen dann irgendwie gefreut, mal einen Tag ohne kein Hass von 9. Aber ich behalte mir vor, die frei gewordene Stelle dann morgen zu besetzen mit pfiffigen Witzchen und verrückten Quizzen. Was ist ein Plural von Quiz überhaupt? Hat der Ralf auch kein Wort drüber verloren. Na schön. Ja, also es tut mir leid mit morgen. Ihr müsst wahrscheinlich mit mir Vorlieb nehmen und das kann ich euch noch nicht mal sicher sagen. Wir schließen mit 2 Rubriken ab. Zum einen Sufjan des Tages. Und zum anderen mit Hass wegrocken und Dinosaur Junior. Danke fürs Zuhören. Ich hoffe, es war nicht zu langweilig. Spitzenquizze kann man eigentlich nichts sagen. Bye, bye.

Und damit Servus, Grüezi und Ei Gude Wie am 13. Februar 2014. Heute ist Weltradiotag und wir sind von Radio X hier in Frankfurt. Nicht nur in Frankfurt und Umgebung zu hören, sondern auch in Zürich, nämlich bei Radio Lora, und in Wien bei Radio Orange. Deren Sendungen laufen hier bei Radio X in Frankfurt heute Abend zwischen 20 und 24 Uhr. Von Radio X Seite ist der öde Abend am Start. Ich wünsche euch viel Vergnügen in den nächsten zwei Stunden im Studio. Solicitor im Studio ist der Christoph Lauber.

Der Öderabend für den Weltradiotag heute am 13. Februar 2014 für Radio X in Frankfurt. Das war Lee Hazelwood aus Manford, Oklahoma. Davor Broadcast aus Birmingham, England. Und jetzt gehen wir nach Finnland. Husky Rescue aus Helsinki.

Der ebenso geniale wie mysteriöse William Onyeabo aus Nigeria mit Atomic Bomb, davor Nina Simone aus Tryon, North Carolina mit Nobody Knows You When You're Down and Out. Und jetzt kommen wir in unsere eigene Stadt Frankfurt, da gibt's die Band Barstool Kings, die hören wir jetzt mit dem Stück Fear and Loathing 83.

Musik aus Jamaika am Weltradiotag hier bei Radio X in Frankfurt. Der öde Abend macht die Sendung. Das war Lester Sterling aus Kingston, Jamaika mit African Beat. Davor die Radio Birdman aus Sydney in Australien mit I-94 und dafür Gun Club aus Los Angeles, Secret Fires. Als nächstes gehen wir nach Minneapolis, Minnesota, die Replacements singen über Alex Chilton, den hören wir danach und der kommt ja bekanntlich mit seiner Band Big Star aus Memphis, Tennessee.

0: Ja, ihr hört immer noch Musik, und zwar die vom Öden Abend von dem Radiosender Radio X aus Frankfurt am Main. Wenn ihr in Frankfurt zuhört oder wenn ihr in Zürich zuhört bei Radio Lora oder in Wien bei Radio Orange, weil heute ist Weltradiotag und da haben wir Sendungen getauscht. Zuletzt haben wir gehört Nur ein Tropfen, das Stück von der Gruppe Syf aus Solingen in Deutschland. Davor When Company Comes, die Gruppe hieß The Feelies aus New York City, und davor The 15th, die Gruppe hieß Wire und kam aus London, und jetzt kommt die Gruppe Minuteman aus San Pedro. Do you want new wave or do you want the truth?
1: Ja, das kommt jetzt leider nicht mehr, weil jetzt ist die Sendung zu Ende. Das war eine Wiederholung von meiner Weltradiotag-Sendung aus dem Jahr 2014. Hier ist der Öde Abend. Christoph Lauber, immer montags von 22 bis 23 Uhr auf Radio X. Und ich hoffe, euch hat die Sendung trotzdem gefallen, obwohl sie schon ein bisschen älter ist. Und ich sag danke und tschüss und bleibt uns treu. Bis bald. Ciao.

0: Willkommen, liebe Hörerinnen und Hörer, hier bei Radio X und einem Global Wise Special gewidmet, ja, in gewisser Weise der lautesten Insel der Welt, denn wir werden heute 2 Stunden lang nur Reggae spielen. Und Studiogast und Selector dieser Show ist the one and only Jack Sapphire.
1: Greetings to each and everyone all over the world, and special invitation today to beautiful country of Denmark. We have listeners today in Denmark.
0: That's super great. This is really super. Greetings to Denmark. You know, I have also some friends there. Okay, liebe Hörerinnen und Hörer, bevor wir euch das Geheimnis dieser Sendung verraten, um was es denn hier thematisch geht, möchte ich doch noch eine ganz wichtige Veranstaltungsmitteilung machen, nämlich Mitte August, genau vom 14. bis 16. August, findet das 18. Afrikanische Kulturfest statt auf dem Rebstock. Übrigens in einer Ecke, die wirklich sehr, sehr schön ist. Das ist eine große Wiese, die von Bäumen umstanden ist. Und dort gibt es einen Markt, gibt es Workshops, gibt es ein Soundsystem-Zelt, wo unter anderem Soundboys Destiny und Dubs Till Dawn auflegen werden. Und natürlich, wie es sich für ein Festival gehört, gibt es dort auch eine Bühne. Und auf der Bühne spielen hier für euch Reggae-Freaks so unbekannte Künstler wie Maccabi oder Tick and Jar Fakoly. Andere Mal Elevé kennen wir ja aus Heidelberg, aber natürlich ist es ein afrikanisches Kulturfest. Tick and Jar Fakoly wäre sozusagen als ivorischer Reggae-Star ein bisschen die Brücke. Es spielt ein Frauenorchester aus dem Senegal, die Band Kashmahudi, das Ngoma African Ballet. Es gibt Batik, Kinderprogramm und ich kann
1: kulinarisch
0: es,
1: glaube ich, auch. Gell?
0: Ohne Ende Food Trucks, unter yes. anderem auch hoffentlich wieder ein Jamaican Food Truck.
1: Kann ich nur empfehlen.
0: Der ist wirklich super gut und auch von den afrikanischen Food Trucks. Also ihr braucht euch nichts zu essen einzupacken, sondern ihr könnt westafrikanisch, ostafrikanisch und so weiter essen. Das Tagesticket kostet 15 Euro. Am Samstag kostet 20 Euro. Das ist und Kinder bis 12 Jahre kostenlos. Also ich meine, was für eine geile Initiative, die hier von schwarzen Deutschen und für die Diaspora gestaltet wird. Und wir Weißbrote sind dort sehr, sehr gern gesehen und werden sehr freundlich empfangen. Es ist mit die schönste Festival-Atmosphäre, die
1: wenn
0: man...
1: Wenn das Wetter so bleibt wie jetzt, dann haben wir Real Africa.
0: Absolut.
1: Da und das werdet, passt auch alles.
0: Werdet ihr die allerfeinstens gekleideten Afrika-Mamas erleben, wie sie sich Luft zufächern. Und jetzt kommen wir vielleicht zur Auflösung unseres Rätsels, denn unser Captain Jackie hat sich was ganz Spezielles ausgedacht.
1: So, ich habe heute vorbereitet für heutige Sendung gewidmet dem Label Greensleeves, in England entstanden, aber präsentiert natürlich jamaikanische Musik von der Insel und auch gelegentlich gewisse Gruppen aus England. Es kam letztes Jahr, Ende des Jahres oder letzte Quartal, ein Buch über Greensleeves Label und zusätzlich derzeit läuft in England eine Ausstellung über die Covers und Cover Art. Das hat auch was Besonderes. Es war extra Artist, die extra sich mit dem Cover da beschäftigt haben und das war so gut, dass sie sogar jetzt diese Ausstellung in England verlängert haben und einen Monat bis zunächst Anfang August, aber wahrscheinlich, wenn es so weiterläuft, wird das nochmal weiter verlängert.
0: Ja, sensationell. Also ein Label, das es nicht mehr gibt, das werden wir feiern und dafür hat uns Jack lauter super rare Maxis zusammengestellt, die wir dann auch mit den Versionen spielen. Also das wird zum Teil Musik sein, die man vielleicht noch nicht mal aus der Dancehall kennt.
1: Nein, und das sind wirklich seltene Dinge, was ich mittlerweile in der Kiste habe. Und vor allem, das sind Maxi-Versionen. Entweder ist DJ am Ende oder ein fetter Dub. Und das ist wirklich damals, wo sie angefangen mit dem Label, war quasi Hype auf Maxi, weil Maxi war was Neues auf dem Markt. Und neben den Singles haben die alle gesagt, jetzt machen wir Maxi. Warum? Weil hat besseren Klang, ist viel, viel lauter und da kann man richtig besser abgehen in Dancehall.
0: Genau, und das ist eigentlich schon mal eine super interessante Information, denn in Jamaica wurden die Maxis Disco 45s genannt, im Gegensatz eben zu den Singles. Disco 45 war dann klar, es ist eine 12-Inch. Und ganz witzig, hier haben wir mal einen Transfer aus der Disco-Szene in den USA, die haben nämlich tatsächlich mit oder generell in der Disco-Musik kam überhaupt die Maxis auf und es hat kein halbes Jahr gedauert. Da ist das in Jamaika dann schon übernommen worden. Womit haben wir denn da gerade angefangen?
1: So, das war die Maxi-Single Wailing Souls featuring als DJ Ranking Trevor. Das war die erste Maxi, die auf diesem Label erschienen ist. Nummer 1, 1978. Und muss man sagen, dass diese Label wurde in England gegründet, London, gell? Und von zwei weißen Punks. Kannst du was noch dazu sagen?
0: Ich glaube, das sagen wir dann ein bisschen später, denn der Wortanteil ist bis jetzt schon sehr, sehr hoch. Aber eine persönliche Sache dann als zweites Stück hat Jack ausgesucht, Reggae Regular. Und Reggae Regular haben in Frankfurt ein Konzert gespielt und das war das zweite oder dritte Reggae-Konzert, das ich in meinem Leben besucht habe. Das war in der Kongresshalle gewesen. Zur Eröffnung der Musikmesse gab es ein Package, wo drei Reggae-Acts gespielt haben, unter anderem die Cimarrons und Reggae Regular war dabei und ja, das war was Unerhörtes. Ich glaube, es war das dritte
1: absolut
0: Konzert.
1: Absolut beneiden, weil Cimarrons auch meine Lieblingsband und Reggae Regular absolut Top 5.
0: Um es euch allen einfach zu machen, ihr müsst euch nur private Notizen machen, weil die Playlist dieser Sendung werde ich direkt nach dieser Sendung auf meine Seite stellen. Das ist weltbeat.net, also die Welt wie die Welt, der Beat wie der Beat, nix dazwischen.net. Seid ihr dann auf dieser Seite. 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Ihr könnt mir über diese Adresse auch Mails zukommen lassen mit Fragen. Alle diejenigen, die jetzt die Sendung zeitversetzt hören, ihr könnt da direkt drauf zugreifen auf die Informationen und hier Reggae Regulars und danach eine Band, von der wir beide gar nichts wissen. High Sidians.
1: Ja, steht nicht mal über diese Band in dem Buch, weil das ist, die haben nur eine Maxi gemacht und seitdem hat man von denen nicht viel gehört, also mindestens auf dem Greensleeves Label.
0: Und dann kappeln die mit einem iJarsif.
1: Das ist ein DJ, würde ich sagen.
0: Ja, ein DJ, aber von dem habe ich auch noch nie gehört.
1: Ich ehrlich gesagt, bis auf diese Maxi kenne ich den auch nicht.
0: Und das ist dann der Track Rise Ethiopians. Und da wir jetzt so lange gelabert haben, kriegt ihr dann noch einen auf die Ohren, nämlich den wunderbaren Ranking Dread. Here we go.

0: Minute 82. Und wichtige Information: am Bass Aston Familin Barrett. Der Bassist von Bob Marley and the Wailers mit fetten Dub am Ende. Noch eine Anmerkung: wenn jemand Interesse an Reggae-Labels hat, kann ich nur empfehlen im Internet Tapis Reggae Discography. Es lohnt sich, das reinzugucken. Er hat sich sehr viel Mühe gegeben, hatte alle LPs, Maxis und Singles und 10 Inches auf jeweiligen Label nach bestem Wissen und Gewissen aufgelistet. Unheimliche Information.
1: Krassomat.
0: Auch über Greensleeves.
1: Und Greensleeves hat tatsächlich angefangen Mitte der 70er Jahre als Plattenladen. Und das war ein Laden tatsächlich für alles, was in Anführungszeichen aktuell war. Die haben also Klassik, Jazz, zeitgenössische Rockmusik, also alles das, was irgendwie angesagt war. Und dann sind die auf die Idee gekommen, eine Spezialabteilung zu machen für Reggae, haben da dementsprechend in ihrem Laden, der auch viel zu groß war, deswegen mussten sie den ersten Laden dann verlassen, weil die Miete zu hoch war. Auf jeden Fall haben sie da schon mal ein ordentliches Soundsystem reingestellt und da blies der fette, fette Reggae-Sound ultralaut aus den Speakern und die Büros waren dann dahinter. Das heißt also, wenn jemand einen Termin hatte, musste er im Plattenladen warten und hat da die neuesten Tunes irgendwie aufs Ohr bekommen. Und das waren natürlich damals keine Platten von Greensleeves, sondern eben Singles, Alben, die sie sich aus Amerika besorgen konnten.
0: Genau. Und Greensleeves hatten auch eigenen Mann auf Jamaika. Das war Henry Ginger Lowes, geboren 1960, also relativ jung, 19 Jahre, 79. Ne? Und der hat aufgemischt diesen ganzen Business auf Jamaika und hat auch gedealt mit Greensleeves, hat gesagt, ich bringe auf meinem Label die Sachen auf Jamaika, aber ihr dürft das in England, Kanada und USA vertreiben über Greensleeves Records. Und am Anfang waren das sehr viele verschiedene Künstler und dann später, Anfang 80er oder Ende 70er, also ab 79 kam dieser Dancehall-Style wieder in die Reggae-Musik. Die wurden wieder langsamer. Roots Radix als Elefanten-Reggae-Band mit Style Scott und Flabberholt am Bass. Und die haben quasi als Backing-Band im Studio sehr viele Artists begleitet auf dem Label Greensleeves.
1: Und du hast als nächstes hast du dir eine Band ausgesucht, Capital Letters.
0: Genau, Capital Letters, das war Lieblingsband, die waren aus England, von den beiden Jungs, die diesen Label gegründet haben. Die haben sie irgendwo live gesehen, haben gesagt, oh, die spielen gut, gefallen uns und komm zu uns. Und dann haben sie natürlich ein paar Maxis und Singles aufgenommen und LP Headline News. Und hier haben wir Connection nach Frankfurt, weil die zweite Platte wurde dann 1982 in Frankfurt.
1: In Bockenheim.
0: In Bockenheim, Kiesstraße 7, aufgenommen. Und ein Produzent war Mensch mit dem Namen Laszlo Virak. Und ich sage, wenn jemand ihn kennt oder die Menschen kennt, die damals 1982 sich mit dieser Platte befasst haben, die kam auf dem Bellafon-Label oder Galp Records, meldet euch beim Jean, weil wir würden gerne auch kleine Sendung oder Interview machen, weil das ist einfach unvorstellbar, dass diese Platte in Deutschland aufgenommen wurde von den Engländern. Die Platte heißt Wynyard und die ist sensationell. Also eine von meinen Lieblings-Roots-Reggae-Platten auch gehört dazu. Und das ist quasi Connection Greensleeves über Frankfurt, über diese Band Capital Letters.
1: Und Zwei Namen sollten wir in jedem Fall nennen, die bis jetzt noch nicht gefallen sind, nämlich Chris Sedgwick und Chris Cracknell. Chris Sedgwick, der kam aus Irland. Das war also ein Immigrant. Und als er sich einen Namen für seinen Laden aussuchen sollte, kam er auf das berühmte Stück Greensleeves, ja, an dem viele junge Gitarrenstudenten schon gescheitert sind. Dabei weiß ich gar nicht, ob Greensleeves überhaupt ein irisches Traditional ist. Das kann auch sehr gut ein englisches sein. Korrigiert mich gerne. Und sein Kompagnon, derjenige, der dann sozusagen Man on the Field war, der mit ins Studio geschickt wurde und, war Chris Cracknell. Und es ist ja schon irgendwie witzig, dass irgendwelche Chris mit Nels wichtige Figuren in der Geschichte des Reggaes waren.
0: Genau.
1: Der andere große ist
0: Chris Blackwell. Und im Gegensatz zu Island Records und Virgin Frontline Records war Greensleeve strictly Reggae-Label. Da gab es keine andere Musik. Reggae, Dancehall, Ragamuffin später. Oder später diese Modern Roots. Aber es war alles mit der jamaikanischen Musik. Nichts anderes. Und Island natürlich hatte ganze Breite, genauso wie Virgin.
1: Wobei Virgin Frontline war ja das Reggae-Imprint von...
0: Aber trotzdem, der Mutterkonzern war Virgin klar. Records und die haben das quasi Sublabel wahrscheinlich wegen Steuergründen gemacht.
1: Ja, das... ich kannte den Typ, der die Musik da ausgewählt hat.
0: Also ich würde sagen,
1: nächstes Jumbo Jahr... Jumbo van Rennen, der ist leider tot.
0: Wir machen nächstes Jahr kurze Sendung über Frontline Records, weil da habe ich auch gute Sammlungen von Maxis und da können wir schön nur für Frontline-Sachen abspielen.
1: Ich glaube, jetzt haben wir wieder so ein bisschen geredet und wir lassen einfach das Tape rollen und zwar Capital Letters Smoking My Ganja, was das wohl ist. Danach kommt ja mein absoluter Liebling und eine der wichtigsten Reggae-Alben, also bei denen ich sagen würde, sie werden immer in den Top Ten der besten Reggae-Alben sein, nämlich Dr. Alimentado. Sein Album war übrigens auch das allererste, der erste Longplayer. Das war dann, glaube ich, 1979.
0: The Best Dressed Chicken in Town.
1: Best Dressed Chicken in Town, schon oft hier in der Sendung gelaufen. Allerdings hat uns... Jackie, Dr. Alimentado and the Rebels ausgesucht, Born for a Purpose, Reason for Living. Und das Interessante hier ist, da hören wir eine Maxi-Bearbeitung, die 1979 rausgekommen ist. Allerdings, Born for a Purpose war die allererste Single, die auf dem Greensleeves Label rausgekommen ist. Und wenn wir Single sagen, sollen wir uns eigentlich einigen, dann meinen wir den 7-Inch. Und das war im November 77. Danach geben wir euch Mystic Eyes und Trinity auf die Ohren. Linville Thompson nochmal mit Trinity, dem DJ. Dann Ranking Joe and the Steppers. Ja, und dann hört ihr uns wieder.

0: 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Das heißt, hier wird das Engtanzen abgefeiert, würde ich sagen.
1: Genau, so ist es.
0: Und auf eine Sache muss man ja hinweisen. Was ich enorm spannend finde, ist die sogenannte Corporate Identity vom Greensleeves Label. Und deswegen hast du mir ja auch hier aus deiner Schatzkammer, deiner Reggae-Schatzkammer, dieses Buch ausgeliehen, wo alle Cover abgebildet sind von Greensleeves. Und wo es profunde Hintergrundartikel beziehungsweise Interviews mit den Machern gibt. Warum, wieso? Klar, da ist viel, was irgendwie wirklich nur für den Nerd von riesigem Interesse ist. Aber was auch interessant ist, das Label hatte sozusagen seinen Original Graphic Designer, der sozusagen die Musik in also die Musik in eine Bildsprache überführt hat. Und dieser Herr, der hat früher mal so als Kid so Comics gestrichelt etc. pp. Und ist auch als Wunderkind von denen sofort erkannt worden und in die Firma gezogen. Tony McDermott heißt er.
1: Genau.
0: Und der war für seine Comic-Style-Graphics bekannt. Also es gibt viele Künstler haben von ihm Namenszüge bekommen. Wir sind ja jetzt auch in der Zeit, als es diesen Graphism gab, also Logos, die auf Häuserwände gezeichnet wurden. Und er hat also den Künstlern eben schon mal Schriftzüge gemacht und er hat auch ganze Plattencover gemalt.
1: Genau, und das war wirklich ein richtiges Kunstwerk und deshalb gibt es diese Ausstellung jetzt in England, was verlängert wurde und wenn jemand Zeit hat und ist zufälligerweise in England, empfehlenswert.
0: Und sein Stil ist irgendwo was zwischen Comic und Kinoplakat, also so Kinoplakat der 60er, 70er Jahre, auch durchaus B-Pictures. Das ist so eine Inspiration.
1: Zum Beispiel gibt es diese LP How the West Was Won von DJ und das ist wirklich wie ein Cowboy-Cover oder
0: das,
1: High Ho Silver Airway von einem anderen DJ. Also das sind
0: das
1: quasi
0: hat er, gesteht er auch, dass er sich davon hat inspirieren lassen. Im Interview wird dann auch klar, was für einen großen kulturellen Hintergrund der Typ hatte. Also der war jetzt nicht jemand, der rein intuitiv die richtigen Sachen gezeichnet hat. Und er hat tatsächlich zur Identität des Labels beigetragen. Was übrigens auch noch interessant ist, im Interview wird er gefragt, ob er jemals, ob er das Album vor dem Job gehört hätte. Und das nie. Der hat sozusagen Album in the Making, hat er hier und da mal so einen Song gehört, wie so ein Produzent sagt hier, das habe ich hier gerade, das ist hier neu bei uns im Laden, das nehmen wir gerade auf. Aber für das Cover war er dann total frei. Zum Teil hat er mit den Künstlern kommuniziert. Die Künstler wiederum haben Ideen eingebracht oder waren einfach nur begeistert, weil sie gesehen haben, ui, hier gibt man sich doch um einiges mehr Mühe als bei den Covern in Jamaica. Und dann gibt es halt auch die wunderbaren Zufälle, Best Dressed Chicken in Town von Dr. Alimentado, ein Foto von einem Typen, der mit ungebundenen Schuhen und offenem Hosenstall
1: mitten auf der Straße steht
0: und mitten auf einer Sandpiste steht und ein Typ an ihm vorbeigeht oder auf ihn zugeht, der einen Huhn unter dem Arm hat. Und das hat dann Tony McDermott hat erkannt, dieses Bild ist so genial. und so ikonisch, da dürfen wir gar nichts machen. Da gibt's auch keinen Rand, sondern wir drucken das Bild auf die ganze Fläche, bleed nennt man das im Englischen, und setzen dann tatsächlich nur noch den Künstlernamen und den Titel ein. Also Chapeau, ganz wunderbar. Eigentlich müssen wir mal gucken, was dieser Tony McDermott heutzutage macht, wo es ja Greensleeves schon über 10 Jahre noch länger nicht mehr
1: 2008
0: gibt.
1: 2008 wurde verkauft an VP Records in USA. Chin Family aus Jamaica, die haben 1977 Jamaica verlassen und in USA sich niedergelassen und haben sie mit Reggae-Business, und jetzt sind sie ganz weltweit bekannt und quasi der Cracker. Ja.
0: Und wir haben hier uns überlegt, dass wir hier die Kinderarbeit verurteilen wollen. Und deswegen distanzieren wir uns vom nächsten Stück, das wir spielen. Billy Boyo, Wicked She Wicked. Sehr lustiger Text. Es ist die Zeit, da es die ein oder andere Kinderaufnahme gab. Aber ich glaube, Musical Youth. Gab es Musical Youth? Ja, 82.
1: Ja.
0: Es ist die Zeit. Danach Wayne Jarrett mit Silver Fox. Ein DJ.
1: Saturday Night Jamboree.
0: Und danach spielen wir
1: die Ikone der Reggae-Music in Greensleeves Labels, Hugh Mandel.
0: Hugh Mandel.
1: Ken Popton Style.
0: Und zwar der Typ, wie alt war er, als er Africa Must Be Free bei 1983 aufgenommen hat?
1: 18 oder so, also ganz jung.
0: Ich glaube, der war sogar noch drunter.
1: Okay.
0: Und der hat kein langes Leben gehabt.
1: Nein, leider nicht.
0: Er ist ermordet worden, wie einfach viele tolle Künstler in Jamaica. Übrigens, an einer anderen Stelle in einem Interview mit Kevin Metcalf, das ist nämlich der Typ, der die Platten geschnitten hat, Mastering-Prozess, ganz wichtige Sache, denn im Mastering kannst du noch mal 30% drauflegen. Oder die Platte kaputt machen. Aber Kevin Metcalf ist sozusagen einer der Götter.
1: Ja.
0: Und nicht umsonst steht sein Name auf sehr, sehr vielen Platten. Ich weiß gar nicht, ob er es durchgesetzt hat, dass sein Name da auch immer Leckercutter, ja, dass es draufsteht. Er beschreibt eine schöne Szene, wie er für Prince Farai gearbeitet hat. Hat Prince Farai, der hat nix auf Greensleeves, ne?
1: Nein.
0: Und Prince Farai hat eben in seinem Studio, in Kevins Studio gelegen, hat riesendicke Spliffs geraucht. Und er hat ihn dann immer gefragt, den Sound rauf und runter gedreht, und hat gemeint, ist gut so. Und er nur, Irie, Irie Man. Kevin Metcalf beschreibt in seinem Interview auch noch eine sehr schöne Szene, weil Kevin Metcalfs Mastering-Studio war sozusagen ein Highspot von allen möglichen Reggae-Artists, die ganz gerne da vorbeigeschlappt sind und zugeschaut haben oder zugehört haben, was Kevin Metcalf da gerade mastert. Und sie haben alle immer ihre Spliffs dabei gehabt. Ich glaube, heutzutage gibt's keine Studios mehr, in denen du rauchen darfst, weil den ganzen Siff dann von den Reglern wieder runterkriegen, ist einfach zu viel Arbeit. Aber
1: die Feueranlage geht an.
0: Und heutzutage genau macht's dann Alarm. Aber er beschreibt eine wunderschöne Szene, dass nämlich, ich meine, wir reden von den Abbey Road Studios, dass der Besitzer von Abbey Road eine japanische Delegation irgendwie durch seine Latifundien, die Latifundien zeigt und dann natürlich auch das Mastering-Studio aufmacht, aus dem eine riesendicke Wolke rauskommt. Und der Besitzer erklärt den Japanern, ja, und also hier werden unsere
1: Künstler
0: geschnitten und so weiter. Hier machen wir das Mastering für Vinyls. Also sehr lustig. Wir spielen euch also jetzt Billy Bojo, Wayne Jarrett und Hugh Mandel.

0: Der große, der übergroße Jug Mandel, da ist er 19 Jahre alt, als er dieses Lied aufgenommen hat. Und sein epochales Album, ich würde sagen, in meinen 5 liebsten Reggae-Platten, also im heiligsten Gral der heiligen Grale, natürlich Africa Must Be Free. Das hat er aufgenommen, da war der zwischen 14 und 16 Jahre alt, hat die Musik selber geschrieben und alle Texte selber geschrieben und wurde von Augustus Pablo produziert. 2 Stücke wurden davon im Black Ark Studio aufgenommen, von Lee Perry und auch von Lee Perry gemixt. Das nur als kleiner Seitenausflug. Dieses Album muss man gehört haben. Checkt das Internet oder kauft es euch. Es ist
1: Klassik.
0: Ein absoluter Klassiker. Und dazu
1: gibt es auch Dub-Platten.
0: Ein Dub-Album.
1: Absolut.
0: Das, wie gesagt, Augustus Pablo. Vielleicht sollten wir, ja, beziehungsweise, wir können ja eigentlich schon fast verraten, was das nächste Mal hier passiert, wenn wir wieder einen 5. Mittwoch im Monat haben. Das braucht ja nicht mehr lange zu warten, weil das ist der 30. September. Jack musste ich seit Oktober letzten Jahres vermissen.
1: Oh.
0: Ja, Oktober, das war DJ, war unsere letzte Sendung, die wir zusammen gemacht haben.
1: Wie die Zeit vergeht.
0: Es gab halt auch keinen fünften Mittwoch. Dann gab es halt denjenigen, den wir natürlich...
1: Ein Special gehabt.
0: Frankfurter Dub-Pionieren widmen mussten.
1: Und Empfehlung, im Saturn sind noch 2 CDs zu kaufen von den Jungs. Also,
0: genau.
1: Frankfurter Szene, Dub-Szene, sehr gut.
0: Wo seid ihr? Also verraten wir, das Thema wird Reggae-Instrumentals und
1: Versions Dub sein. Und Dub.
0: Ja. Versions und Dub. Und ich würde mal sagen... Lee Perry darf da nicht fehlen, aber Augustus Pablo darf auch nicht fehlen. Und ich würde sagen, Yabby Yu.
1: Yabby, Yabby Yu.
0: Also es wird viele, viele super Musik geben.
1: Also ich bei 2500 Singles haben 90% bei mir auch die B-Seite als Version oder Dub. Gibt es gute Musik.
0: Ja, und jetzt widmen wir unserem Freund Claudio Malnardi einen seiner Lieblingssongs. Gibt's auch eine sehr schöne Beschreibung über die Artwork von diesem legendären Album. Hier hört ihr natürlich gleich die Maxi-Version, weil nämlich Jack Sapphire eben alle Rarities rausgeholt hat aus seiner Schatzkammer. John Holt, Police in Helicopter. John Holt war eigentlich ein Ladies Singer, bekannt für den schwer romantischen Stoff, den die jamaikanischen Mädels hören wollten. Und mit Police in Helicopter zeigt er sich mal auf einem anderen Feld und will auch andere ansprechen. Für das Cover wurde auf einem Londoner Flughafen 2 Stunden Helikopter gebucht und John Holt trägt einen Sack auf dem Rücken und die haben den Fotoshoot gemacht. Mr. McDermott hat vorher den Chefs vom Plattenlabel nicht so genau verraten, was er da vorhat. Und denen sind natürlich die Äuglein aus den Höhlen gefallen, als sie gehört haben, ja, 2 Stunden hat er ein Heli gemietet, um irgendein Coverfoto zu schießen. Und ja, der Text ist eigentlich sehr, sehr genau verständlich. Danach werden wir spielen Wayne Smith, Under Me Slang Tang. Das ist natürlich einer der wichtigsten Titel, die eine Transition von analog aufgenommenem Reggae zu digitalem Reggae markiert. Und der ist gespielt worden auf einem sehr berühmten Casio-Reggae. Das war nämlich der Casio MT-41, ein Keyboard mit Presets. Und für die Presets war eine Japanerin zuständig gewesen. Ja, Casio, japanische Firma, also haben sie die Sounds da in Japan gesucht. Das war Hiroko Okuda. Und Hiroko Okuda hat eben jenen berühmten Sound, den ihr dann gleich hören werdet und den ihr schon 100 Mal gehört habt und der von so vielen anderen adaptiert worden ist, aufgenommen, ja.
1: Ich möchte noch was sagen über die anderen Künstler, die wir leider musikalisch nicht vorgestellt haben, aber die sind überall bekannt. Und zwar meine ich Ende 70er, Anfang 80er, wie zum Beispiel Barrington Levy, Johnny Osborne und die zwei großen DJs wie Yellowman und Ike Mouse. Das sind natürlich alle vier Persönlichkeiten im Ende Roots-Zeit und Anfang Dancehall. Aber aufgrund der Zeitspanne können wir nicht alles vorspielen. Und ich wollte wirklich die seltenere Sachen jetzt heutzutage vorstellen.
0: Super Move und... Here we go. Police in helicopter.

0: Ja, wunderschönen guten Tag. Ihr seid wieder im richtigen Sender, Radio X, richtiger Tag für den Freitag im Monat. Richtige Uhrzeit, 16 bis 17 Uhr und die richtige Sendung Umweltmagazin Greenpeace Frankfurt. Wir sprechen heute in der Jahreszeit angemessen über ein ganz brisantes, heißes, wirklich Thema: Umwelt und Gesundheit, Hitzewellen und Luftverschmutzung. Wobei dieses Hitzewellen und Luftverschmutzung nicht bedeutet, dass Luftverschmutzung zwingend mit Hitzewellen zu tun hat. Ist zwar auch nicht ohne, bedeutet da schon ein bisschen was, aber das ist ein extra Gesprächsstoffpunkt heute in der Sendung. Mit ihrem alljährlichen bundesweiten Hitzeaktionstag hat ein Bündnis aus Verbänden aus dem Gesundheits-, Pflege- und Sozialwesen am 11. Juni 2026 auf die Gefahren und Versäumnisse durch langanhaltende extreme Hitzeperioden hingewiesen. Die Hitzewelle Ende Juni 2026 hat die Dringlichkeit erforderlicher Maßnahmen zur Stärkung der Resilienz bei Extremhitze deutlich gemacht. Gegenüber den Folgen anderer Extremwetterereignisse, Beispiel Starkregen, Sturm etc., entwickeln sich die Folgen von Extremhitze oft schleichend, kumulativ und auch zeitverzögert. Wie sind Politik, Verwaltung und Institutionen auf solche Extremhitzelagen vorbereitet? Welche Maßnahmen müssen zum Beispiel in Kommunen wie Frankfurt ergriffen werden, um die Belastungen erträglich zu halten? Welche Vorkehrungen müssen Bürgerinnen und Bürger treffen, um die Belastungen für sich selbst erträglich, gesundheitsschützend zu halten? Dasselbe gilt auch für die Belastungen, die sich aus der Luftverschmutzung durch Luft- und Autoverkehr ergeben. Auch das ist Thema, wie erwähnt, in der heutigen Sendung. Und über all das spreche ich in der heutigen Sendung mit der Lena Schlosser. Sie ist Ergotherapeutin. Hallo Lena, du wirst langsam zur Stammgästin hier.
1: Bin aber trotzdem noch aufgeregt.
0: Na,
1: hallo.
0: Das wird schon besser werden, wir beruhigen dich. Schön, dass du da bist.
1: Ja, ich danke für die Einladung.
0: Und dann ist noch der Pierre Frevert hier, er ist Facharzt für Psychosomatik und Psychoanalytiker. Ja, du bist nur ein Profi, Routine gegenüber der Lena und mir bist du der Profi in der Runde.
2: Ich bin sicher nicht der Profi.
0: Ich geh mal ein bisschen näher ans Mikrofon. Oder?
2: Ich bin sicher nicht ein Profi, aber vielen Dank für die Einladung erstmal. Ich bin auch genau wie Lena Mitglied der Health for Future Frankfurt. Das heißt, wir sind diejenigen im Gesundheitswesen hier in der Region, die sich um Gesundheit und Klima kümmern.
0: Ich

0: Gebt dir mal das andere Mikrofon, weil das scheint irgendwie heil, das habe ich den Eindruck. Versuch's mal mit dem hier. Mache ich das auch noch auf einer.
1: Ich sag nochmal. Also ich wiederhole, falls die Zuschauer nicht, die Zuhörer nicht gehört haben. Pierre Frevert, ich bin Jan. Arzt, nicht Profi in dem Sinne, aber ich bin schon seit langem dabei. Ich bin bei den Health for Future Frankfurt, genau wie Lena, und auch Mitglied der Deutschen Allianz für Klima und Gesundheit, die diese Hitzeaktionstage seit 2023 zusammen mit der Bundesärztekammer, Pflegeeinrichtung und so weiter ausrichten, dabei. Vielen Dank erstmal für die Einladung.
0: Sag mal kurz, wer die Health for Future sind. Also ich mache das jetzt mal ein bisschen, nachdem auch mein Englisch nicht immer das Beste ist. Dieses Health schreibt sich nicht H-E-L-L-S, sondern mit E-A-L-T-H. Also das sind die Gesundheitsberufe.
1: Genau, Health von Gesundheit. Es sind ist die Aktionsplattform der Deutschen Allianz für Klima und Gesundheit, die sich gebildet hat, um nicht nur zu informieren und wissenschaftliche Vorträge zu halten, sondern Aktionen zusammen zum Beispiel am Anfang mit den Fridays for Future durchzuführen und in der Region ganz regional sich drum zu kümmern, was kann man tun, um einzuwirken, dass die Menschen von der Gesundheit besser dran sind, dass sie berücksichtigt werden, wenn es zu Klimastörungen, zum Klimawandel kommt. Was für Klimaanpassungsmaßnahmen brauchen wir da?
0: Ja, ganz kurz noch, mein Name ist Otto Gebhardt und jetzt machen wir gleich mal weiter beim Thema. Das Robert-Koch-Institut, das ist wohl so eine Art oberste Instanz in dem Gesundheitswesen, kann man das so formulieren?
2: Ja, ne? Doch, das gibt Empfehlungen, das wertet Studien aus, genau.
0: Okay,
2: ja.
0: Und also das Robert-Koch-Institut hat für Hessen bis Ende Juni schätzungsweise 600 Tote hitzebedingt und bis Ende Juni 2026 waren es bundesweit rund 5.100 Todesfälle. In den besonders heißen Tagen, die da Ende Juni waren, vom 22. bis 28., waren es 4.310 hitzebedingte Todesfälle, wobei die Wochenmitteltemperatur, das errechnet sich aus ihren Tages- und Nachttemperatur in einer Woche, knapp 25,5 Grad waren und ab etwa 20 Grad hitzebedingte Anstieg der Gesamtmortalität. Ende Juni, Anfang Juli war die Durchschnittstemperatur 19,6 Grad, also noch unter dieser magischen Schwelle. Allerdings gab es in 5 Bundesländern über 20 Grad. Lena, Pierre, von euch, wie waren eure Beobachtungen, Erfahrungen in dieser Zeit, genau in dieser extrem heißen Woche?
2: Mhm. Lena? Also ich habe zu der Woche, ich kann das jetzt so aus der Praxis erzählen, was bei uns war. Ich arbeite ja in einem Gesundheitszentrum von einem großen Verband in Frankfurt. Wir haben hauptsächlich alte Menschen und halt eben auch vorerkrankte Menschen, hauptsächlich auch neurologisch vorerkrankte Menschen. Und da kann ich einfach nur sagen, dass ich halt viel mehr Absagen hatte als sonst, weil die Leute einfach nicht rausgehen konnten.
0: Absagen mit
2: Patientenabsagen mit Besuchen, ja. Genau. Weil einfach die Menschen sich vom Kreislauf her schlecht gefühlt haben. Und dann hatte ich auch Kreislaufzusammenbrüche in der Behandlung. Und obwohl ich immer versuche, das wirklich auch zu adaptieren, aber da steckt man halt auch nicht immer genau drin. Die Patienten haben viel mehr über Schwindel geklagt, über Gleichgewichtsstörungen. Und ich habe auch, über uns ist die Feuerwehrwache und da habe ich eine Patientin, deren Schwiegersohn arbeitet dort als Einsatzleiter und der hat mir halt auch gesagt, dass viel mehr Einsätze notwendig waren, einmal aufgrund von Bränden und dann aber auch viel wegen dehydrierten Menschen, also gerade älteren Menschen, die dann nicht entdeckt werden rechtzeitig und zu wenig trinken und es dann da zu Einsätzen kam, vermehrt.
0: Pierre, wie ist die Situation denn so? Also ich denke, es gibt schon einen Unterschied zwischen organischen und körperlichen Vorfällen, Beschwerden und so die psychische Belastung. Merkst du da, merkt ihr da auch einen Unterschied, dass da was ansteigt?
1: Ja. Also erstmal ist es so, ich komme gleich auf meine persönliche Betroffenheit, aber wenn ich die Frage beantworten sollte, organisch gibt es auf jeden Fall Probleme, vor allem im Kreislauf und was die Atmung angeht, die Atemwege, Atemwegserkrankungen, die sind besonders betroffen, aber auch das Gehirn. Und deswegen komme ich auch zu meinem Beruf, auch als Psychiater und Facharzt für Psychosomatik. Es gibt bei Hitzewellen enorm viele psychisch Kranke, die dekompensieren. Das heißt, die psychiatrisch Kranken werden psychotisch, müssen eingewiesen werden. Es kommt mehr zu Gewaltexzessen allgemein in der Bevölkerung, zu mehr Polizeieinsätzen. Und psychisch Vorerkrankte sind einfach schlechter dran. Ja, das ist so das, was man beobachten kann. Ich habe sie in meiner Praxis noch beobachtet. Aber jetzt komme ich auf meine persönliche Betroffenheit.
0: Lass mich mal kurz noch an dem Punkt nochmal Entschuldigung, nachfragen. Ist es das, was man dann so umgangssprachlich als Ausrasten bezeichnet, dass die Leute viel eher ausufern ihren Reaktionen, Verhaltensweisen?
1: Ja, es ist einfach ein extremer Stressfaktor. Ja? Und bei Stress reagiert der Mensch je nach Beschaffenheit, nach psychischer Beschaffenheit, mit Gereiztheit, mit einer kürzeren Zündschnur. Manche rasten aus, aber andere sind einfach depressiv. Ja? Mhm. Die Angststörungen werden stärker, Befürchtungen sind da. Also
0: ziehen sich mehr in sich zurück.
1: Man kann das objektivieren, indem man einfach die Krankenhauseinweisung der Psychiatrie anschaut, Berichte auch darüber. In den Praxen merkt man das.
0: Lena, wir kommen gleich auf deine Erfahrung. Lena, merkst du das auch bei dir, bei deinen Patientinnen?
2: Ja, Patienten? Also meistens ist ja so, dass Patienten, die halt eben schwer erkrankt sind oder auch chronische Erkrankungen haben, oft mit Depressionen auch begleitet sind. Und das habe ich auch gemerkt, dass da halt schon alles ein bisschen gedämpfter nochmal war. Also alles nochmal, die Hitze alles nochmal mehr verstärkt hat. Oder auch aggressiveres Verhalten gezeigt. Also mehr, die Toleranzgrenze einfach ein bisschen geringer ist für bestimmte Dinge. Und was halt auch noch, was ich noch körperlich wichtig finde, ist, dass sich halt auch vor allem bestehende Entzündungen verstärken. Also gerade auch, wenn bei MS oder auch bei Arteriosklerose eben schon Entzündungsprozesse bestehen, dass die sich halt verstärken können durch die Hitze. Mhm. Ja. Oder auch einfach bei Kopfschmerzen, bei Migränepatienten. Auch da triggert Hitze. Mhm. Ja.
0: Pierre, jetzt deine Erfahrung.
1: Vielleicht noch ergänzend, das ist ja das Neurologische, stellt man am ehesten fest bei den Demenzkranken, die sind dann völlig durcheinander. Das hängt auch damit zusammen, dass vor allem ältere Leute, und das gilt für die gesamte Altersmedizin, also Gerontologie, einfach weniger trinken, weil kein Durstgefühl haben und damit besonders durch Hitze gefährdet sind, also kreislaufmäßig, aber auch dann psychisch. Ja, die sind dann völlig verwirrt und man denkt, die müssen in die Psychiatrie, dabei würde es genügen, dass die trinken.
0: Ja, nur mal ganz kurz, entschuldige, wenn das mir gerade nochmal nachfragt. Merkt man das auch beim Verhalten von sogenannten normalen Leuten, dass die eben schneller reagieren, explodieren, gereizter sind, Lena?
2: Also, kann man sowas? Ja, ich weiß jetzt dann nicht, ob man das dann, das kann man ja dann immer nicht so ganz kausal sagen, aber ich finde schon, also auch bei mir persönlich, einmal die Aufmerksamkeitsleistung sinkt ein bisschen durch die Hitze und ja, vielleicht auch die Toleranzgrenze für bestimmte Emotionen ist einfach nicht so groß, kann einfach nicht so gut reguliert werden. Was irgendwie auch erklärbar ist, weil die Durchblutung im Gehirn bei der Hitze abnimmt und dann bestimmte hemmende Prozesse nicht mehr stattfinden können. Mhm. Das kann auf jeden Fall so sein, ja.
0: Pierre, jetzt darfst du erzählen von deinem Aufenthalt.
1: Ja, also ein Teil war ich in der Praxis, dann fuhr ich in Urlaub und ich fahre meistens in Urlaub auch nach Frankreich, da habe ich Familie im Südwestfrankreich und auf dem Weg habe ich etwas festgestellt, nämlich was ein Hitzeplan ist und zwar ein nationaler, den gibt es in Frankreich seit 2003. Das sah so aus, dass ich in Orléans in ein Museum kam und uns wurde gleich gesagt, nein, Sie brauchen keinen Eintritt bezahlen. Heute Morgen ist der nationale Hitzenotstand ausgerufen worden. Das Museum ist kostenfrei. Bitte schauen Sie sich das Museum so an. Das Museum gilt als kühler Ort. Da habe ich hier gedacht, in Frankfurt, ja, wir haben auch Museen, die als kühle Orte ausgewiesen sind, aber meines Wissens nach, da müsste mich die Stadt verbessern, wenn das so ist. Wenn Menschen reinkommen, müssen sie zahlen. Die können nicht einfach sich eine Ausstellung angucken, ohne zu zahlen, mit der Begründung, dass es inzwischen 32 Grad an 4 Tagen gibt oder die tropischen Nächten angesagt worden sind vom Deutschen Wetterdienst. Ein zweiter Punkt, den ich für mich sehr beeindruckend persönlich fand, wenn wir von Hitze sprechen und von Trockenheit, von extremer Trockenheit, dann habe ich eben Waldbrände erlebt. Und zwar, ich kam noch davon, weil ich früher weggefahren bin, aber Teile meiner Familie waren auch eingeschlossen in den Waldbränden in Südfrankreich, in der Gironde, und wurden systematisch evakuiert durch einen Plan. Ich selber war deswegen bis heute Morgen immer noch am Gucken, ob alle auch gerettet werden konnte. Das ist der Fall. Aber es ist eine Katastrophe, und es ist in Spanien genauso wie in anderen Ländern, was so Hitze ausmacht und wie stark es die Menschen betrifft und wie viel es zerstört.
0: Ja, ich habe jetzt gelesen, dass dieser Tage, ich weiß nicht genau, was vielleicht nächste Woche in Griechenland Richtung 50 Grad es gehen wird. Ich meine, das ist ja faktisch ein öffentliches Leben oder überhaupt ein Leben kaum mehr möglich, Lena.
2: Du ja, also auf jeden Fall nur noch in klimatisierten Räumen beziehungsweise an kühlen Orten, gell? Auf jeden Fall.
0: Ich hatte in der Einleitung auf diesen Hitzeaktionstag hingewiesen, den die Health for Future am 11. Juni durchgeführt haben. Was habt ihr denn da gemacht?
2: Wir haben mit dem Klimareferat einen Stadtrundgang geplant, weil die Stadt Frankfurt hat eine Karte erstellt mit kühlen Orten Frankfurts, eben das also eine Möglichkeit, wie sich Menschen bei extremer Hitze bei uns schützen können, dass sie eben diese kühlen Orte aufsuchen. Das sind zum Beispiel Kinos genannt, Museen genannt, Parks genannt und eben auch die Trinkbrunnen. Und wir sind vor allem auch die Trinkbrunnen abgegangen und haben dann eben diskutiert, wie viele Trinkbrunnen gibt es überhaupt in Frankfurt. Das sind im innerstädtischen Bereich ungefähr 26 derzeit. Und vor allem, wie kann man das ausbauen? Und was der Pierre natürlich eben auch genannt hat, dass diese Orte eben teils nicht kostenfrei sind, was wir halt nicht gut finden, weil es einfach wichtig ist, dass jeder, und da ist halt einfach die Klimaungerechtigkeit, sich leisten kann, dann an so einen kühlen Ort zu kommen.
0: Genau. Ja, diese Karte kann man übers Gesundheitsamt aufrufen, und es gibt es auch gedruckt als Broschüre. Das wurde ja vom Gesundheitsamt dann in ihrem Infostand an der Katharinenkirche auch verteilt. Mhm. Da sind ja auch Kinos, Museen drin.
2: Genau.
0: Wie war denn eure Einschätzung von der, was ich so spannend fand, die war bei der Führung auch mit dabei, im Hinblick auf diese Trinkbrunnen?
1: Also
0: da war ja, ja.
1: Wenn ich das sagen kann, das Erste, was auffällt, ist, wenn man keine Karte hat und nicht Karten lesen kann, findet man die Brunnen praktisch nicht. Die sind so dezent und sind zum Teil verschieden, weil es verschiedene Firmen sind. Es gibt Vorschriften in den Empfehlungen zu einem nationalen Hitzeaktionsplan, zum Bundeshitzeaktionsplan, dass die gut gekennzeichnet sein sollen und durch Hinweisschilder gekennzeichnet sein. Das ist in Frankfurt nicht der Fall. Das ist uns aufgefallen.
0: Ja, nüchtern war ja, dass der eine Brunnen nichts geliefert hat. Der war nur Brunnen, oder?
2: Ja, das war ein historischer Brunnen, genau, ja. Weil teilweise auch historische Brunnen mit einbezogen sind in die kühlen Orte, wo man dann halt nochmal unterscheiden muss, wo kann man wirklich was draus trinken und wo ist es halt eben kein Trinkwasser, wo kann man sich eher nur so abkühlen, ein bisschen die Handgelenke besprenkeln oder das Gesicht. Genau, und bei dem einen kam nichts raus. Ja, das stimmt.
0: Ja, aber der war schon etwas älter und zum Teil waren sie auch versteckt durch Baustellen, durch Bauzäune. Ja. Also es war wohl schon etwas schwieriger, oder?
2: Ja.
0: Noch ganz kurz zu diesem Treffen. Es gab ja das Gespräch mit der Umweltdezernentin, der Frau Zapf-Rodriguez. Wie habt ihr das eingeschätzt, Pierre?
1: Also sie hat vieles gesagt, was sie vorhat. Das klang erstmal gut. Und es ist ja erstmal gut, dass dieses Referat noch beibehalten wurde, damit eine gewisse Kontinuität entsteht. Aber was mich immer interessiert, ist weniger das, was so draufsteht, was man so plant, sondern was ist es, wie ist es real? Ja, und da habe ich meine Bedenken. Wenn wir vom Hitzeaktionsplan schon sprechen, würde ich einfach sagen, dass Frankfurt einen expliziten Hitzeaktionsplan gar nicht hat. Es gibt in ganz Deutschland 25 Hitzeaktionspläne für Gemeinden und Städte. Wir haben hier in Hessen immerhin drei, die das haben. Das ist Wiesbaden, Darmstadt und Offenbach. Die haben einen expliziten Hitzeaktionsplan. Frankfurt hat einen
2: Klimawandel-Aktionsplan.
1: Genau. Klimawandel-Aktionsplan, die für verschiedene Bereiche sind, wie auch Luftverschmutzung, wie auch Überschwemmungen, aber nicht dezidiert mit dem Ablaufplan. Das ist sehr wichtig. Wenn man einen Katastrophenplan hat, da gibt es eine Norm, eine DIN-Norm, die gilt auch für Unternehmen, die zum Beispiel ihre Industrie darauf einstellen müssen, auf Katastrophen. Da braucht es einen Ablaufplan. Wer spricht von der Katastrophe? Wie sind, und dann auf Bereiche der Stadt bezogen, in welchen Ablauf kommen die Feuerwehr, die Rettungsdienste, wer koordiniert sie? Und mit zu einem Katastrophenplan gehört auch dazu, dass die, und da wäre ich auch mit betroffen, die Mitarbeiter des Gesundheitswesens eine Urlaubssperre bekommen und zurückgerufen werden, weil natürlich auch Mitglieder des Gesundheitswesens krank werden können, unter Hitze leiden und Personalmangel ist und da mehr Personal gebraucht wird. Das ist aus dem von Frankfurt nicht ersichtlich.
0: Ja, machen wir jetzt mal etwas Musik und wir gehen nachher näher, also im nächsten Block dann näher auf diesen, der heißt ja auch sinnigerweise nicht Hitzeaktionsplan, sondern Klimawandelaktionstag. Und da sind natürlich verschiedene Ereignisse drin aufgeführt. Wir werden nachher noch mal ein bisschen näher auf diesen Klimawandelaktionsplan eingehen. Musik habe ich heute etwas in Nordafrika angesiedelt. Der erste Titel ist Khaled Kikunti. Ich spreche das wahrscheinlich furchtbar falsch aus, aber die Musik wird für sich sprechen. Viel Spaß.

0: Ja, wir machen weiter passend zu der geografischen Lage der Musiker. Wir sprechen ja heute über die Hitze, die ja auch zunehmend ja bei uns ein Thema sein wird. Hitzewellen und Luftverschmutzung. Wir haben das im vorherigen Gespräch, wurde schon mal angedeutet, die Stadt Frankfurt hat, das Datum ist Juni 2026, einen Klimawandel-Aktionsplan veröffentlicht, der auch das Thema Hitze beinhaltet, neben anderen Sachen wie Starkregenereignisse und. Da sind viele Sachen mit drin, die eben Maßnahmen erforderlich machen. Was beinhaltet denn der Klimawandel-Aktionsplan, Lena?
1: Ja, der Klimawandel-Aktionsplan, der wurde von der Koordinationsgruppe Klimawandel, also dem, wo hauptsächlich Leitung das Klimareferat ist, entwickelt. Und der beinhaltet vor allem halt kurzfristige, mittel- und langfristige Maßnahmen, aber auch Präventionsmaßnahmen, wie man eben bei Extremwetterereignissen oder sonstigen Katastrophen aufgrund vom Klimawandel agieren kann. Es werden da verschiedene Zuständigkeiten genannt, also zum Beispiel das Gesundheitsamt, bestimmte Gesundheitseinrichtungen, aber auch Feuerwehr, Hilfsorganisationen und so weiter, die dann aktiv werden können. In der externen Version ist es halt alles so ein bisschen stichpunktartig genannt. Eben, was ist es kurz beschrieben, wer macht was und was sind dann ungefähr die Aufgaben. Aber ja, es steht dann drin, dass halt in der internen Verfassung das noch ein bisschen anders genannt wird. Es wird halt von der Öffentlichkeit nicht ganz so ersichtlich und auch nicht ganz so konkret, wie die WHO das eigentlich 2008 vorgeschlagen hat. Muss man halt auch sehen, es ist 2008 von der WHO initiiert worden.
0: Du nimmst mir wieder mal das Wort aus dem Mund. Das war das, wo ich dachte, wir haben immerhin innerhalb von 18 Jahren geschafft, das auch anzugehen.
1: Ja, genau. Ja, aber genau, es wird dann eben gerade bei, es ist, was halt auch auffällig ist, von der WHO wird gesagt, es sollen wirklich Hitzeaktionspläne konkret auf diese Katastrophe Hitze erstellt werden. Und das hat jetzt die Stadt Frankfurt so nicht gemacht, sondern sie hat das eher in den Klimawandel-Aktionsplan mit eingebettet. Also es ist jetzt nicht als eigenen Plan aufgeführt.
0: Ja, also das sind eben, wie ich sagte, verschiedene Szenarien mit drin. Es ist ja immer die Rede, Pierre, von diesen sogenannten vulnerablen Gruppen. Wer zählt denn da dazu?
2: Ja, ich hätte noch was.
0: Ja, mach ruhig, du darfst auch nochmal zurückgehen.
2: Management, ja, zu diesem Klima, also Klimawandelplan. Ich wollte nur kurz ein paar Stichworte nennen, was als beim Management einer extremen Hitzewelle notwendig ist, wenn man einen Hitzeplan erstellt. Das sind Ergebnisse vor allem der Forschungen aus Kanada und Australien nach ihren Hitzeperioden. Und damit würde ich diesen Plan von Frankfurt vergleichen. Als erstes wäre die Etablierung eines Krisenstabs, da müsste man wissen, wer dazugehört. Das zweite wäre die Klärung der Kompetenzen und Rollen. Das geht so, wenn man das im Internet liest. Ich habe keine anderen Informationen als das, was die Stadt da veröffentlicht hat, geht es nicht hervor. Dann das Kriterien des Ausrufen des Krisenfalls und besonderer Gefahrenlage. Das wäre wichtig. Wann wird dieser Katastrophenfall Hitze ausgesprochen? Alle orientieren sich selbstverständlich am Deutschen Wetterdienst, die genau festlegen, wann eine Hitzekatastrophe da ist. Aber was passiert dann? Das ist nicht genau definiert. Dann Vorbereitung der Notaufnahmen auf Hitzeschlagpatienten. Das heißt, das ist was ganz Besonderes, weil die Hitzeschlagpatienten, bei denen muss man sehr schnell agieren, weil das sind die vulnerablen Gruppen, meist älterer Leute. Da braucht man eine Klinik, die sich auskennt. Die müssen sofort gekühlt werden, mit Eiswasser oder kalt geduscht werden. Weil wenn nichts geschieht, die sind erst verwirrt und es kommt innerhalb durch Überhitzung der Körpertemperatur dann zum Tod oder zu schweren Schäden. Da braucht man wirklich einen ganzen Plan, welche Kliniken dafür vorgesehen sind und dafür auch ausgerüstet sind. Das hat man ja nicht, all diese Medikamente und die Diagnostik dazu auch. dann ist es wichtig, wie ist es, vielleicht steht es drin, vielleicht gibt es jemanden, der zuständig ist in der Stadt, um die ganzen Mass-Media und Social Media zu bedienen und genau zu adressieren, was dann passiert. Man braucht mobile Einsatzteams für besonders gefährdete Personen, da muss man festlegen, welche Personen sind das. Man braucht die auch mit Namen, die müssen festgelegt werden. Wenn ich den Zuhörern sagen kann, guckt mal rein in den Hitzeaktionsplan Offenbach beispielsweise. Ich habe die von den hessischen Städten angeguckt. Da steht drin, welche Person zuständig ist, ihre E-Mail-Adresse und Stellvertretung und E-Mail-Adresse. Das finde ich wichtig.
0: Bei den Behörden.
2: Ja. Das ist bei einem solchen Fall wichtig, einen Ablauf zu haben und zu wissen, wer ist zuständig und das immer festzulegen. Und auch wenn einer ausfällt, in Urlaub ist, wer ersetzt ihn. Und dann kommt, was auch die Lena macht, die Aktivierung von geschulten Laien-Einsatzhelfer. Und das braucht man dazu, eine Definition, wann ist es notwendig, diese Laienhelfer, die ja beruflich irgendwo eingebunden sind und dann durch Verluste hätten, wenn sie jetzt rausgeholt werden, wann darf man die reinnehmen, wie werden die entschädigt? Das sind alles Fragen, die geklärt werden müssen. Und ich weiß nicht, ob in diesen Krisenstädten diese Fragen geklärt sind. Dazu steht zumindest, was ich lesen kann, nichts dazu, wird aber gefordert. Genauso wie ein Beschäftigungsverbot für Außentätigkeit. Da müsste man alle, die draußen arbeiten, Bauarbeiter und so weiter, müsste man ein Betätigungsverbot geben. Und da ist die Frage, wer finanziert die? Das war auch der Arbeitsbereich, den du vorhin erwähnt hattest. Und natürlich, schon von mir erwähnt, die Urlaubssperren und Urlaubsabbruch für im Gesundheitswesen. Das sind so in Katastrophen, auch bei der Hitze, was dann notwendig wäre.
0: Also ich habe mir auch diesen Aktionsplan angeguckt und es steht da von dem, was du sagtest, einiges drin. Mhm. Die Frage, die mir jetzt gerade sich aufdrängt, als du das gerade ausgeführt hast, nimm mal ein Beispiel, da gibt es eine kühle Ortekarte. Zuständige Einheit, Gesundheitsamt, Hygiene und Umwelt. Es gibt das Thema Hitzeperiode, zuständige Einheit, Amt für Bau und Immobilien, und das Objektbereich Schulen und Kitas, die ja auch ziemlich massiv von dem Thema betroffen sind. Also ich meine, ich frage mich dann, versteht es jetzt jemand in dem Zusammenhang, der sich vielleicht mit dem Thema nicht so beschäftigt, mit diesen Gesundheitsthemen, speziell Hitze oder dergleichen, versteht so jemand das auf Anhieb? Und es ist natürlich schon ein Hinweis, an wen man sich wenden kann, aber für Leute, die sich damit nicht so beschäftigen, wird es unter Umständen schwierig, Lena?
1: Ja, denke ich auch, dass das nicht jeder versteht und auch nicht jeder unbedingt bei der Stadt Frankfurt auf diesen Klimawandel-Aktionsplan guckt. Was die Stadt gemacht hat, beziehungsweise das Gesundheitsamt, die Ausbildung der Klimalotsen, Ich habe letztes Jahr diese Ausbildung gemacht und da geht es halt darum, eben die Bevölkerung darüber zu informieren und vor allem auch Menschen, die halt eben nicht unbedingt den Zugang beziehungsweise auch nicht die Möglichkeit haben, sich so zu informieren. Ja, die Möglichkeit haben sie, aber oft nicht
0: den Antrieb
1: oder auch nicht, ja, oft mit vielen anderen Dingen beschäftigt sind.
0: Ist das Thema noch zu weit weg von uns? Kann man das so sagen? Ich meine, es drängt sich natürlich jetzt auch immer mehr auf, aber vielleicht wieder jetzt nur, weil es gerade mal ein paar Wochen sind und in 2 Monaten denkt man wieder überhaupt nicht mehr dran und ist dann nächstes Jahr überrascht.
1: Ja, also meistens ist es ja wirklich so, dass die Menschen erst handeln, wenn sie wirklich stark drunter leiden und vielleicht ist das einfach noch gerade bei vielen gesunden Menschen nicht der Fall, aber bei vielen erkrankten und vorerkrankten Menschen halt eben schon. Nur das ist halt immer diese Klimaungerechtigkeit auch, dass gerade die betroffenen Menschen oft gar nicht die Mittel haben oder auch nicht die Gelder haben, um dagegen was zu tun und auch einfach mit ihrer Erkrankung zu tun haben. Und dass die das halt eben nicht betrifft, da noch nicht viel agieren.
2: Ich kann ja ergänzen, also diese Hitzeaktionspläne, so wie sie angedacht sind, und es wird, nehme ich an, in Frankfurt nicht anders sein, betreffen nicht nur die Hitzeperiode. Da geht es um die Ad-hoc-Entscheidungen der Behörden, sondern da gibt es etwas, was schon im Frühling anfängt, das ist die Vorbereitung. Da gibt es die ersten Daten des Deutschen Wetterdienstes. Man kann solche Hitzeperioden langfristig, weil das Klima kann man langfristig bestimmen, das Wetter nicht, Das gibt ein, im Frühling schon eine Arbeitsgruppe, die es vorbereitet. Dann gibt es ja die, im Sommer die, das Akute, im Herbst die Nachbearbeitung, um aus den Erfahrungen dann den nächsten, die nächsten Plan für das nächste Jahr vorzubereiten. Das ist vorgesehen auch im hessischen Hitzeaktionsplan.
0: Passiert es auch?
2: Es gibt Arbeitsgruppen, die sich treffen, dass die Erneuerung des Hessischen, das war von 2017, das ist jetzt 2025, ist aktualisiert worden. Und die sollten sich treffen. Ich denke, dass das geschieht, aber ich kann auch nur meine Daten haben oder über das reden, was ich danach recherchieren kann. Habe ich nichts dazu gesehen, aber das gehört dazu. Das ist so im Ablaufplan, den kann man nachlesen. Den hessischen Hitzeaktionsplan ist es vorgesehen.
0: Ja. Also da gibt es dann schon als Hitzeaktionsplan und nicht Klimawandel.
2: Nein, das ist nur Frankfurt, das so speziell macht. Okay. Und es ist die Frage, ob das Globale wirklich so sinnvoll ist oder ob es nicht besser ist, einzelne Katastrophenpläne zu haben und die abzurufen. Aber das ist eine Diskussion, die man führen kann.
1: Ja, und so wie ich das verstanden habe, ist der hessische Hitzeaktionsplan ja auch sozusagen wieder nur Empfehlung oder gibt vor, also nicht es sind ja keine Verpflichtungen, es sind Empfehlungen und daran können sich dann die einzelnen Städten und Kommunen orientieren. Also der gibt eigentlich nur eine Leitlinie. Und das kann dann wiederum die Stadt Frankfurt umsetzen, weil es halt eben so spezifisch für jede Stadt auch ist. Ne?
2: Also ich kann aus meiner Erfahrung jetzt der letzten Tage kann ich sagen, es ist ganz wichtig, dass es nicht Empfehlungen sind, sondern Anordnungen. Okay. Also die Evakuierung von über 20.000 Personen aus einem Bereich, wo es nur eine einzige Straße gibt, die an den Feuern vorbeigeht.
0: An Waldbrandfeuern vorbeigeht,
2: muss man Autokolonnen mit Polizei und Feuerwehr vorbeibringen. Das erfordert einen sehr dezidierten Plan, nämlich da wurde ein Dorf nach dem anderen evakuiert, und zwar nach einem Zeitplan, damit es nicht zu Verkehrschaos kommt und damit zu ganz großen Katastrophe. Und das ist, was auch Lena sagte, mit der Freiwilligkeit und den Anordnungen. Da muss man irgendwie auch drin haben, dass die Behörde hat die Befugnis jetzt, das anzuordnen. Es betrifft ja nicht nur das Gesundheitswesen, es ist auch das Bildungswesen, die Schulen, da müssen Schulen geschlossen werden, Arbeitswelt, da müssen Fabriken geschlossen werden. Darüber sollte meiner Meinung nach auch viel mehr in der Presse jetzt diskutiert werden. Was passiert? Wie wird es sein, dass die Bevölkerung auch sensibilisiert wird? Ich kann das wenig sehen. Ich höre auch nicht, wie ich in Frankreich immer hörte, so Radiosendungen, in denen immer wieder informiert wird über die Hitzewelle, was zu tun ist, Empfehlungen, ja. Und zu deiner vorigen Frage zu den vulnerablen Gruppen, ich habe sie dir nicht beantwortet. Die vulnerablen Gruppen, ja, das sind in erster Linie die alten Menschen, die sowieso auch so gefährdet sind. Es sind die Schwangeren, es sind die Kinder, die ganz besonders auch von der Luftverschmutzung und von der Hitze, die haben wenig Körperoberfläche.
0: Die wissen auch nicht, wie sie sich verhalten sollen, haben auch das Thema Durst und Trinkbedürfnis.
2: Ganz genau, das sind bei den Alten und bei den psychisch Kranken, die oft schwer zu erreichen sind. Und natürlich nicht zu vergessen, die gefährdetste Gruppe sind die Obdachlosen. Mhm. Diejenigen, die gar keine kühlen Räume finden und wenig Möglichkeiten haben, sich zu schützen.
0: Da hat ja gerade die Stadt Frankfurt auch jetzt wieder ein Thema mit dem Zeltlager, sage ich jetzt mal, das da in den Eschersheimer Anlagen, das ja jetzt auch geräumt oder aufgegeben wurde und wieder woanders hin verlangt. Lena, jetzt haben wir schon zwei, dreimal den Begriff Klimalotsin erwähnt. Was verbirgt sich dahinter?
1: Ja, die Klimalotsen, das ist sozusagen ein Teil der kommunalen Gesundheitsinitiative interkulturell, also Abkürzung ist KOGI. Und ich hatte halt diese Ausbildung letztes Jahr gemacht. Wir wurden ausgebildet vom Gesundheitsamt in Kooperation mit dem Verein Kinder im Zentrum Gallus. Und da wurden wir ungefähr, das war 2,5 Monate, aber sehr intensiv. Also wir hatten einmal die Woche 6 Stunden Schulung plus auch noch einzelne Workshops und wurden eben ausgebildet zum Klima und Gesundheit in allen möglichen Facetten, also einmal Ernährung und Gesundheit, Psyche und Gesundheit, Katastrophen, wie geht man mit Katastrophen um, in Katastrophenfällen um, Bauen und Klima, also es ganz viele verschiedene Bereiche, die durch den Klimawandel mit betroffen sind. Und das wurde auch alles gefördert vom GKV-Bündnis, also von den gesetzlichen Krankenkassenvereinen, genau, mit über 240.000 Euro. Und es werden 3 Jahrgänge ausgebildet. Also ich war der erste Jahrgang letztes Jahr, dieses Jahr wurde ein Jahrgang ausgebildet und nächstes Jahr nochmal. Genau, und unser Ziel ist es eigentlich durch Vorträge, durch Infostände, wir werden von diesem Verein jeweils immer angefragt, die Bevölkerung und gerade eben auch vulnerable Gruppen darüber zu informieren, was sie tun können. Einmal also, das Klima zu schützen, aber auch sich selbst einfach zu schützen und sich anpassen zu können.
0: Also funktioniert es so, wenn wir vorher darüber geredet haben, wie von Behörderseite oder von offizieller Seite her die Menschen informiert werden, funktioniert es so, dass jetzt meinetwegen zum Beispiel das Gesundheitsamt hier eine Veranstaltung plant zum Thema Hitze, bleiben wir mal da dabei. Und dann werdet ihr als Klimalotsinnen, Lotsen angefragt, ob ihr da euch beteiligt als Referenten oder
1: So ist das. Also einmal über Ämter können wir angefragt werden, aber uns kann auch jede Einrichtung in Frankfurt anfragen. Es gibt eine E-Mail-Adresse zum Beispiel, die heißt kogi@kidsgallus.org und da kann man auch einfach als Institution anfragen, ob man eine soziale Einrichtung ist, wie zum Beispiel ein Kindergarten, ein Seniorenheim, Pflegeheim, aber auch VHS, zum Beispiel bei der Volkshochschule werden wir auch einen Vortrag halten. Also jeder kann uns eigentlich anfragen und sagen, ich habe diese Art von Gruppe bei uns und könnt ihr bitte darüber einen Workshop machen, einen Vortrag halten, auch zu spezifischen Themen. Genau. Ja.
0: Schön. Machen wir noch mal etwas Musik. Jetzt muss ich mal auf meinem schlauen Zettel gucken und wieder mal irgendwas vor mich hin plappern, wo niemand versteht. Das ist nicht so meine Muttersprache. Rainerei und Dikra.

0: Ja, Schlusshunde, wir reden immer noch über Hitzewellen und Luftverschmutzung. Die Luftverschmutzung wird einen kurzen Teil einnehmen, gegen Ende der Sendung. Wir haben jetzt über ja verschiedene Sachen geredet, wie der Klimawandel, Aktionsplan der Stadt und so weiter. Und jetzt, wie gehen denn Träger, Gesundheitsträger, Institutionen, Behörden mit technischen Vorkehrungen um, Pierre?
1: Also es geht darum, sowohl die Kliniken als auch die Praxen so umzubauen, dass sie bei starker Hitze einigermaßen kühl sind und nicht gefährdet sind. Es betrifft sehr, sehr viele Krankenhäuser, aber nicht nur, auch Praxen. Die berufsgenossenschaftlichen Kliniken sind da ziemlich weit fortgeschritten. Die haben auch besonders eine Person benannt, die dann koordiniert, wie gebaut wird, was es mit dem Pflegepersonal ist. Das ist notwendig. Also es geht viel um Umbauten im Gesundheitswesen. Da muss man auch bedenken, dass bei starker Hitze fällt oft dann der Strom aus in bestimmten Stadtteilen. Das heißt, wer hat genügend Aggregate? Ich möchte gern wissen, ob es einen Plan gibt von Praxen, die ein Notfallaggregat haben. Das wäre notwendig. Wie ist es mit Krankenhäusern? Also da ist es in dem Bereich. Aber es geht für eine Stadt auch darum, zu gucken, wie ist es mit den Gebäuden, wie ist es zum Beispiel mit den Schulen, wie ist es mit den Pflegeeinrichtungen. Es gab Zeiten, da waren die Temperaturen viel zu hoch in den Pflegezimmern. Ich habe mir erst von einer Patientin berichten lassen, dass ihre Mutter als einzige in ihrer Nachbarschaft in dem Pflegeheim überlebt hat in der Hitzewelle. Die anderen Damen sind innerhalb weniger Tage verstorben, weil die Zimmertemperatur fast über 30 Grad gestiegen war. Also das sind Pläne, das sind Fälle, wo man auch die baulichen Maßnahmen mit einbeziehen muss. Und das geht nicht von jetzt auf gleich, wenn es heiß ist, sondern da muss man einen Plan haben und einen Ablauf haben. Wann wird gebaut, wie wird umgebaut, wer sind die Kostenträger?
0: Lena, welche Empfehlungen gibst du denn deine Patienten, was die bei, also vorsorgend und dann auch, wenn es soweit ist, bei der Hitzewelle, was die machen sollen, um sich selber zu schützen?
2: Ja, also vor allem geht es halt ums Kühlen und dem Körper auch helfen zu kühlen. Worunter jetzt einmal fällt, eben seinen Körper direkt zu kühlen, eben dass man ausreichend trinkt, was auch vielen wahrscheinlich bekannt ist, was aber man oft trotzdem im Alltag vielleicht dann vergisst, dass man sich halt auch die Körperoberfläche schützt, zum Beispiel durch lange und helle, dünne Baumwollkleidung, dass man eine Kopfbedeckung natürlich trägt. Wenn die Sonne scheint, auf jeden Fall auch ausreichend Sonnencreme nutzen. Man kann auch immer so ein bisschen sich am UV-Index, der veröffentlicht wird, ist eigentlich meistens in den Wetter-Apps mit drin, dass man da schaut, wie hoch ist der. Aber, und da steht auch immer, ab wann man sich auf jeden Fall eincremen sollte. Und da ist auch immer wichtig, dass man genug Sonnencreme nutzt. Also, dass man wirklich, man sagt, pro Quadratzentimeter 2 Milligramm Sonnencreme nutzt, was ungefähr 3 bis 4 Esslöffel gehäufte Esslöffel entspricht, die ein Erwachsenenkörper auftragen sollte. Ich finde, wollte das jetzt nur noch mal nennen, weil es halt eigentlich recht viel ist und wahrscheinlich die meisten Menschen viel weniger nutzen. Und dann ist natürlich auch so, dass man möglichst seine Arbeiten eher in die kühlen Morgenstunden und späten Abendstunden stellen sollte. Nicht umsonst ist es ja so, dass im Süden viel Siesta gehalten wird. Da ist es halt wirklich zu überlegen, das auch immer mehr nach Deutschland zu bringen. Und was auch wichtig ist, dass wenn man Medikamente nimmt, wirklich mit seinem Hausarzt klärt, ob man die speziell lagern sollte und auch vielleicht umstellen muss, weil der Körper, wenn er warm ist oder regulieren muss, auch nochmal anders auf die Medikamente reagiert. Und was auch gut ist, man kann immer so ein bisschen halt seine Urinfarbe betrachten, je nachdem, welche Intensität die hat, ob man genug getrunken hat. Und dann ist natürlich auch wichtig, seine Umgebung zu kühlen, eben vor allem die Innenräume, besonders das Schlafzimmer, dass man halt die Jalousien runter macht, lüftet in den kühlen Morgenstunden. Es ist auch immer mehr so bei älteren Menschen, dass sie wirklich Klimaanlagen brauchen. Da habe ich gesehen beim Umweltbundesamt, das gibt da Empfehlungen, dass man, wenn man sich eine anschafft, halt guckt, dass es wirklich einen niedrigen Energieverbrauch hat und mit halogenfreien Kühlmitteln kühlt. Und da gibt es den Blauen Engel, der das zertifiziert. Und es gibt auch wohl Klimaanlagen, dass man die dann zusammen mit den Photovoltaikanlagen, die man ja dann zum Beispiel am Balkon festmachen kann, koppeln kann. Ne? Genau, also vor allem viele kühle Orte aufsuchen. Genau. Und was ich auch persönlich nochmal sagen möchte, was ich halt viel als Ergotherapeutin beobachte, ist wichtig, dass man wirklich auch auf seine Nachbarn achtet. Also gerade auf die älteren Menschen, die oft sehr vereinsamt leben und man einfach nicht merkt, wenn die zu wenig trinken. Und dass man da wirklich auch guckt, geht die überhaupt noch aus ihrer Tür raus oder kommen da überhaupt noch Lebenszeichen oder vielleicht auch einfach mal anbietet, soll ich Ihnen einen Kasten Wasser hochtragen oder so, einfach das Thema präsent zu machen.
0: Mhm. Genau. Mir ist da bei der Vorbereitung auf die Sendung der Begriff Kühlgrenztemperatur aufgefallen. Pierre, kannst du da kurz erklären, was da damit gemeint ist? Weil das spielt ja doch schon auch eine Rolle, wie geht man mit diesen Dingen um?
1: Ja, die Kühlgrenztemperatur spielt eine Rolle bei Überhitzung des Körpers. Die wird bei 35 Grad Durchschnitt festgelegt und ab 38 Grad Außentemperatur wird es immer schwieriger, durch Verdunstung, Schweiß, diese Temperatur, die Innentemperatur, die ja bei uns im Durchschnitt so um die 37 Grad ist, zu halten. Es kommt zu einer Überwärmung des Blutes und so wie man das bei Fieber kennt. Und wenn die überschritten ist, dann kann es eben zu Schäden kommen, vor allem im Gehirn, aber auch zu Organen. Diese Temperatur, die du erwähnt hast, die spielt auch eine Rolle bei Medikamenten, weil Medikamente diese Temperatur beeinflussen können. Ich kann jetzt es gibt eine ganze Liste, ich müsste die vorlesen, aber ich habe sie nicht dabei. Es gibt Medikamente, die das beeinflussen. Und es gibt auch die Forderung, dass alle Arztpraxen, die Medikamente verordnen, bereits im Frühjahr mit ihren Patienten darüber reden sollten, welchen Medikamentenplan es gibt, welche Medikamente bei Hitze anzupassen sind und dann in einem diese Patienten nochmal einbestellen, um dann die Medikamente umzustellen. In der Hinsicht spielt diese Körpergrenztemperatur eine Rolle.
0: Also letztendlich bleibt da uns selber, um sich selber zu schützen, nichts anderes übrig, als sich mit dem Thema zu beschäftigen, Lena.
2: Ja, genau. Mir ist auch eben gerade noch ein ganz interessanter Tipp eingefallen, wie man seine Wohnung kühl halten kann. Hatte ich auch von diesem besagten Feuerwehrmann bekommen, dass man diese Rettungsschutzfolien einfach an die Fenster klebt und die Silberseite nach außen, dass das eine kostengünstige Variante nochmal ist, zu kühlen. Ja, das, aber auf jeden Fall.
1: Dieser Tipp kommt aus Australien und da wird auch schon angewandt. Das habe ich Ihnen auch nachgelesen. Das ist eine sehr gute Empfehlung.
0: Ja, schönen Dank euch. Wir sind so langsam am Ende. Das war die Lena Schlosser, Ergotherapeutin, und der Pierre Föbel als Psychoanalytiker. Beide aktiv bei den Health for Future, und ich denke, wir werden am Thema dranbleiben. Klammer auf, müssen, Klammer zu. Und ja, vielen Dank euch für den Besuch im Studio und war hoffentlich auch für euch am Radio informativ und lehrreich. Ich habe jetzt noch kurz zwei Veranstaltungstipps oder Hinweise. Einmal passend zum Thema: im Deutschen Architekturmuseum gibt es bis Ende Februar 27, die Ausstellung wurde schon verlängert, eine Ausstellung mit Too Hot, wo Beispiele aus, ich glaube, 13 Städte waren das, angeführt werden, was man tun und machen kann, um das Leben in den Städten, und das ist halt eigentlich der eigentliche Brennpunkt bei diesen ganzen Sachen. Auf dem Land ist die Situation noch mal ein bisschen anders, aber vor allem in Städten, wo viel Hitzestaupotenzial herrscht, was da gemacht wird. Da wird unter anderem Barcelona wird was gezeigt, Paris ist dabei, Kopenhagen, wenn ich es jetzt gerade richtig aus dem Kopf weiß. Also geht hin, schaut euch das an, Too Hot im DAM, Deutschen Architekturmuseum. Und dann gibt es noch einen Hinweis von der Bisibus-Initiative. Der Begriff Bisibus ist etwas irritierend. Das ist kein Bus, sondern das sind Kinder, die sich irgendwo treffen und dann zusammen mit dem Rad zur Schule fahren. Und die veranstalten am 15. August ein Ride the Beat, wo es ist, also der Titel sagt es ja schon ein Stück weit, viel Musik unterwegs sein wird, die Kids werden da Musik selber auflegen und kommentieren und ja, beteiligt euch dran, los geht's, 14 Uhr am Brückenspielplatz in Sachsenhausen. Information findet ihr unter bisibus.de, also die deutsche Dachorganisation mehr oder weniger, und da unter / News. Und da steht es dann dran, Ride the Beat. Vielen Dank euch fürs Zuhören und bis zum nächsten Mal. Kommt gut durch die heißen Tage. Werden es wieder welche? Wahrscheinlich können wir darauf warten. Das wird auf jeden Fall kommen. Ja, vielen Dank und ich habe noch mal etwas Musik.

0: Ein kleiner Hinweis noch, die Fridays for, die Health for Future veranstalten dieses Jahr noch eine Veranstaltung oder machen eine Diskussionsveranstaltung zum Thema Luftverschmutzung. Pierre, habt ihr da einen Termin oder dergleichen?
1: Nein, ab November.
0: Um November, okay. Alles klar, danke.

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Zunächst die Übersicht. Das deutsche Bruttoinlandsprodukt ist im Frühjahr trotz des Iran-Kriegs gestiegen. Das Robert-Koch-Institut beziffert die landesweite Zahl der Hitzetoten in diesem Jahr auf bislang fast 10.000. Im Südwesten Frankreichs können nach Erfolgen bei der Bekämpfung der Waldbrände rund 84.000 Menschen in ihre Häuser zurückkehren. Und nun die Meldungen im Einzelnen. Die deutsche Wirtschaft ist im Frühjahr trotz der Belastungen durch den Iran-Krieg gewachsen. Das Bruttoinlandsprodukt stieg von April bis Juni um 0,2% im Vergleich zum Vorquartal, wie das Statistische Bundesamt in einer ersten Schätzung mitteilte. Die Ende Februar begonnenen Angriffe der USA und Israels auf den Iran trieben die Ölpreise in die Höhe, was Unternehmen und Verbraucher belastete. Allerdings wiesen die jüngsten Konjunkturdaten zuletzt nach oben, hieß es weiter. Dies betreffe Industrieaufträge, Produktion, Exporte, Baugenehmigungen und Einzelhandelsumsatz. Das Wirtschaftswachstum für das erste Quartal korrigierten die Statistiker von 0,3 auf 0,4% nach oben. Auch die Wirtschaft der Eurozone legte trotz der Folgen des Iran-Krieges im zweiten Quartal wieder zu, wie die Statistikbehörde Eurostat auf Basis vorläufiger Daten mitteilte. Das Bruttoinlandsprodukt stieg demzufolge um 0,4%. Zu Jahresbeginn hatte es eine Stagnation gegeben. Die Deutsche Bahn hat in den ersten 6 Monaten des Jahres einen Gewinn erzielt. Wie das Unternehmen in seiner Halbjahresbilanz mitteilte, konnte es ein Plus von 147 Millionen Euro verzeichnen. Im ersten Halbjahr 2025 hatte es noch ein Minus von 760 Millionen Euro gegeben. Als Grund nannte die Bahn den begonnenen Umbau des Konzerns. Dazu gehören Kostensenkungen und der Abbau von Stellen in der Konzernleitung sowie bei internen Dienstleistern. Laut Bahnchefin Paller ist es das erste Mal seit 7 Jahren, dass das Zitat Eisenbahngeschäft in diesem Zeitraum schwarze Zahlen schreibt. Das Reiseaufkommen legte der Bilanz zufolge um 1,8% auf 960 Millionen Fahrgäste zu. Der Autohersteller BMW hat im abgelaufenen Quartal einen Gewinneinbruch verzeichnet. Wie das Unternehmen in München mitteilte, sank der Gewinn um fast 35% auf 1,2 Milliarden Euro. Im Bereich Automobile sackte das operative Ergebnis um mehr als 60% auf 629 Millionen Euro ab. BMW verdiente laut Experten in den vergangenen 3 Monaten mehr mit seinen Finanzdienstleistungen als mit der Herstellung von Autos. Vor allem die Geschäfte in China liefen für BMW schlecht. Der Absatz brach dort um fast ein Drittel ein. Der neue CDU-CSU-Fraktionsvorsitzende Frei warnt die Union davor, zu sehr um sich selbst zu kreisen. Er sei dafür, selbstkritisch zu sein und permanent zu versuchen, besser zu werden, sagte Frei im Deutschlandfunk mit Blick auf die jüngsten Personalentscheidungen in Regierung und CDU. Es müsse aber auch darum gehen, etwas für das Land und die Menschen zu tun. Hier stehe man vor gewaltigen Aufgaben. Frei war gestern in einer Sondersitzung der Unionsabgeordneten mit knapp 92% der Stimmen zum Fraktionschef gewählt worden. Es habe eine offene und ehrliche Aussprache gegeben, die konstruktiv nach vorn gerichtet gewesen sei, betonte der CDU-Politiker. Der Berliner CDU-Spitzenkandidat Evers geht von einer größeren Zahl an islamistischen Moscheen in der Bundeshauptstadt aus. Der Finanzsenator sagte der Berliner Morgenpost, es gebe eine relevante Zahl von muslimischen Gemeinden, bei denen ernsthafte Zweifel an der Verfassungsmäßigkeit bestünden. Evers sprach sich dafür aus, solche extremistischen Moscheevereine zu verbieten.

0: Hier sollten die Mittel des Vereins rechts voll ausgeschöpft werden. Er betonte zugleich, die allermeisten Muslime in Berlin wollten wie alle anderen Bewohner auch frei, sicher und nach demokratischen Grundregeln leben. Hintergrund der Äußerungen ist der islamistische Anschlag am Rande der Berliner Veranstaltungen zum Christopher Street Day. Die Wahl zum Berliner Abgeordnetenhaus findet am 20. September statt. In diesem Jahr sind bisher nach Schätzungen des Robert-Koch-Instituts deutschlandweit fast 10.000 Menschen infolge der Hitzewelle gestorben. Das ist mehr als in jedem einzelnen Gesamtjahr seit 2016, wie aus dem jüngsten Bericht des RKI hervorgeht. Berücksichtigt wurden Daten bis zum 19. Juli. Der Sozialverband Deutschland forderte einen wirksamen Hitzeschutz in allen öffentlichen Einrichtungen, Kliniken und Pflegeheimen. Man brauche bundesweit verbindliche Mindeststandards. Der Bund dürfe die Verantwortung nicht länger auf Länder, Kommunen oder einzelne Träger abschieben. Hitzeschutz sei Teil der staatlichen Daseinsvorsorge und müsse dauerhaft finanziert werden, sagte die Verbandsvorsitzende Engelmeier. Nach Erfolgen bei der Bekämpfung der Waldbrände dürfen im Südwesten Frankreichs rund 84.000 Menschen in ihre Häuser zurückkehren. Die Behörden hoben Evakuierungsanordnungen für 9 Gemeinden auf. Das Feuer hat seit vergangener Woche eine Fläche von rund 42.000 Hektar zerstört, etwa 4-mal so groß wie Paris. Insgesamt mussten sich mehr als 220.000 Menschen in Sicherheit bringen. Der Waldbrand im Süden der griechischen Insel Kreta ist indes weiterhin außer Kontrolle. Starke Winde erschweren nach Angaben der Feuerwehr die Löscharbeiten und verhindern den Einsatz von Flugzeugen und Hubschraubern. 2 Feuerwehrleute kamen auf der Insel ums Leben, ein weiterer bei einem Brand auf der Peloponnes. In Spanien entstand in einem Nationalpark an der Grenze zu Portugal ein neuer Brand. 12 Ortschaften rund um die Gemeinde Fermoselle wurden evakuiert. In anderen Gebieten Spaniens entspannte sich die Lage inzwischen wieder. Ein in Polen abgestürztes Flugobjekt ist nach Einschätzung der Regierung in Warschau wahrscheinlich eine russische Rakete. Ministerpräsident Tusk sagte, alles deute darauf hin, dass es sich um einen Marschflugkörper vom Typ CH-101 handele. Er wolle den Untersuchungsergebnissen aber nicht vorgreifen. Tusk betonte, man sei bereit für einen Abschuss gewesen, wenn die Rakete weitergeflogen wäre. Das Flugobjekt war heute früh während schwerer russischer Luftangriffe auf die Ukraine in den polnischen Luftraum eingedrungen und rund 90 Kilometer von der Grenze zur Ukraine entfernt auf einem Feld abgestürzt. Der ukrainische Außenminister Sibiha erklärte, der Vorfall sei ein Beleg dafür, dass eine Stärkung der ukrainischen Luftverteidigung dringend erforderlich sei. Dies diene auch als Garantie für den Schutz ganz Europas. Dem wegen des Attentats auf den Schriftsteller Salman Rushdie verurteilten Angreifer droht in den USA eine noch höhere Strafe. Wie das US-Justizministerium mitteilte, sprach ein Bundesgericht in Buffalo im Bundesstaat New York den Mann auch des Terrorismus für schuldig. Ihm droht damit eine lebenslange Haft. Der Attentäter war bereits zu 25 Jahren Gefängnis verurteilt worden. In dem neuen Verfahren wurde ihm vorgeworfen, auf Anweisung der vom Iran unterstützten Hisbollah-Miliz im Libanon gehandelt zu haben. Der 28-Jährige aus New Jersey habe mit der Durchsetzung einer sogenannten Fatwa gegen Rushdie einen Terrorakt verübt. Der Islamist hatte damals bei einer Lesung in New York mehrfach auf Rushdie eingestochen, der schwer verletzt überlebte und seitdem auf einem Auge blind ist. Im Jahr 1988 hatte der damalige iranische Revolutionsführer Khomeini zur Ermordung des Autors aufgerufen, weil er durch dessen Roman die satanischen Verse den Islam beleidigt sah. In der ersten und zweiten Fußball-Bundesliga hat es in der vergangenen Saison einen neuen Ticketrekord gegeben. Die 36 Profi-Clubs setzten nach Liga-Angaben insgesamt mehr als 21,4 Millionen Eintrittskarten ab. Das waren im Schnitt fast 35.000 Tickets pro Spiel, so viele wie noch nie. Der Preis einer Eintrittskarte für ein Bundesligaspiel betrug durchschnittlich knapp 31 Euro. In der zweiten Liga waren es rund 24 Euro. Und hier noch einmal die Übersicht. Das deutsche Bruttoinlandsprodukt ist im Frühjahr trotz des Iran-Kriegs gestiegen. Das Robert-Koch-Institut beziffert die landesweite Zahl der Hitzetoten in diesem Jahr auf bislang fast 10.000. Im Südwesten Frankreichs können nach Erfolgen bei der Bekämpfung der Waldbrände rund 84.000 Menschen in ihre Häuser zurückkehren. Das Wetter. In der Nordwesthälfte Bewölkungszunahme und einzelne teils kräftige Schauer. Insbesondere im Norden auch Gewitter mit Windböen bis Orkanstärke. In der Südosthälfte heiter oder sonnig. Höchstwerte 26 bis 31 Grad an der See, sonst 32 bis 39 Grad. Morgen bei wechselnder Bewölkung in einem Streifen vom Osten in den Südwesten teils kräftige Schauer und Gewitter, sonst meist trocken. Temperaturen 23 bis 38 Grad. Das waren die Nachrichten.
1: Das waren die Nachrichten in einer Übernahme vom Deutschlandfunk. 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

0: Hier ist das Politopia-Magazin, euer gesellschaftspolitisches Magazin bei Radio X, dem Frankfurter Bürgerradio. Schön, dass ihr dabei seid, schön, dass ihr zuhört. Wir unterhalten uns heute über Theater. Naja, nicht ganz. Über Musik. Also konkret, es geht um den Stoffel. Das ist ein Musikfestival, das findet immer im Sommer statt, im Güntersburgpark. Das ist in diesem Jahr vom 30. Juli bis zum 18. August. Am Donnerstag geht's los und wir haben uns angeschaut, was machen denn so die Vorbereitungen? Was wird los sein in den 3,5 Wochen, wo jeden Tag Musik ist und Programm ist? Wir haben mit 3 Leuten gesprochen, die mittendrin sind in der Vorbereitung für das Festival. Bela, der wird was über das Programm erzählen und was alles zu sehen und zu hören gibt. Jule wird uns erzählen, wie das mit so einem Festival funktioniert. Wir schauen ein bisschen hinter die Kulissen und verstehen, wie die Mechanik dahinter ist. Und der Michi Herrl, wird uns erzählen, warum macht man überhaupt Musikfestivals? Warum macht man überhaupt Theater? Was steckt denn dahinter? Als erstes sprechen wir also mit Bela über das Programm vom Stoffel in diesem Jahr. Bela, du hast für das Programm beim Stoffel maßgeblich das zusammengestellt, also du hast das gemacht. Was wird es denn jetzt beim Stoffel zu sehen und zu hören geben?
1: Es wird ein sehr diverses Programm, das war mir in der Gestaltung sehr wichtig, dass wir auch genretechnisch relativ viel abdecken. Und vor allem habe ich den Fokus, wie letztes Jahr auch schon, wo ich es noch mit einem Kollegen zusammen gemacht habe, darauf gelegt, dass wir ein etwas jüngeres Programm auch auf der Bühne haben, weil die Devise ist so ein bisschen junge Leute auf der Bühne gleich junge Leute vor der Bühne. Und dementsprechend wird es... Also ein Format, was dieses Jahr so ganz neu ist, ist der Hip-Hop-Abend. Es wird einen Hip-Hop-Abend geben, was es so im Stoffel noch nie gegeben hat. Es wird eine Reggae-Band geben, die auch letztes Jahr schon gespielt hat. Und das war auch dieses Jahr so ein bisschen die Überlegung zu schauen, was hat in den letzten Jahren und auch letztes Jahr, da wir da vermehrt junge Menschen auf der Bühne hatten, gut funktioniert und was kann man davon wieder aufgreifen. Das heißt, das Programm dieses Jahr ist ein bisschen eine Mischung aus altbekannten, altbewährten und neuen, frischen, jungen KünstlerInnen.
0: Es gibt sozusagen von der Struktur her 2 größere Sachen an jedem Tag, einmal um 6 und einmal um 8.
1: Genau, das ist auch so Stoffel-Usus. Das ist immer so, dass man in der Regel 2 Programmpunkte hat, einen früheren und einen späteren Slot. Der eine ist, wie gesagt, um 18 Uhr und der andere ist um 20 Uhr. Und da habe ich natürlich in der Programmgestaltung auch so ein bisschen darauf geachtet, dass man Acts, die vielleicht ein bisschen bekannter schon sind, dass man die natürlich als sogenannten Headliner dann um 20 Uhr spielt und jüngere Bands dann ja, um 18 Uhr, wobei auch das nicht immer die Regel ist. Also auch da gibt es teilweise Tage, wo es mal gedreht ist, um eben bewusst ein bisschen mehr Diversität reinzubekommen.
0: Ihr habt auch ein Kinderprogramm. Was macht ihr da?
1: Wir haben ein Kinderprogramm, das habe tatsächlich gar nicht ich gestaltet. Das macht immer meine Kollegin Nicole Roth. Und da gibt es auch diverse Sachen zu sehen. Es wird eine Art Lesekarussell geben, also Wortbeiträge. Es wird eine Kinderdisco geben, die sich an unsere Silent Disco quasi im Vorfeld anschließt. Also wir haben am Abend dann die Silent Disco. Und da gibt es halt an dem Tag vorher für Kinder eine Kinderdisco. Und es wird ein Theaterstück geben, die Kichererbsen werden spielen. Das sind, ich glaube, 10 Menschen auf der Bühne, die Kinderprogramm machen und Kinderstücke als Theaterstück darbieten.
0: Das ist dann aber immer schon nachmittags, oder wie?
1: Genau, das beginnt immer um 16 Uhr schon und ist dann so von 16 bis 16:45, 17 Uhr. Und dann hat man so einen Übergang in das Abendprogramm ab 18 Uhr.
0: Du hast eben erwähnt Silent Disco. Was muss ich mir darunter vorstellen?
1: Eine Silent Disco ist eine Disco, die für Außenstehende komplett ruhig abläuft. Das heißt, wenn man hier auf die Wiese guckt, sieht man nur lauter tanzende Menschen mit bunten Kopfhörern auf. Weil wir haben insgesamt 3 DJs auf der Bühne. Und die spielen ihr Set ganz normal und das geht dann über Funkstrecken quasi raus auf die Kopfhörer, über Bluetooth funktioniert das. Und da kann sich dann jeder Mensch selbst das Programm quasi oder zwischen diesen 3 DJs wählen und zusammenstellen und sagen, jetzt höre ich mal den blauen Channel, jetzt höre ich mal den grünen Channel, jetzt höre ich mal den roten Channel. Und das haben wir in den letzten Jahren auch schon so gemacht. Das wird super gut angenommen und ist ein super schönes Bild, weil es ist komplett ruhig im Park, aber die Leute hören halt ihre eigene Musik, quasi die Musik, die wir natürlich spielen. Aber

0: Für Außenstehende ist es erstmal ruhig und man kann die Lautstärke sich auch selbst einstellen. Das ist so die Silent Disco. Und da achten wir auch darauf, dass wir das Programm vielfältig gestalten. Also wir haben in der Regel immer einen DJ, der Elektro-Techno auflegt, dann eine Person, die Hits spielt, Evergreens, Songs, die man einfach kennt, und dann jeweils immer noch mal einen Menschen, der noch mal ein bisschen anderes Programm macht. Also wir hatten da schon Reggae, wir hatten da schon R&B. Und in diesen drei Spannungsfeldern bewegt sich das Ganze dann immer so.
1: Ich frage jetzt nochmal unwissend, funktioniert das denn? Weil ich meine, in der Disco, wenn man sich eine konventionelle Disco vorstellt, ist es laut. Da ist es unter Umständen sehr schwierig, mit dem Gegenüber zu kommunizieren. Da muss man viel nonverbal machen. Wenn jeder seine eigenen Kopfhörer auf hat, dann hat man ja auch nur noch einen visuellen Kanal, wenn man mit jemandem ins Gespräch kommen will, oder? Wie kann das funktionieren?
0: Das ist richtig, aber genau darüber funktioniert es auch, über das Visuelle. Also in der Regel kommen die Menschen ja auch in kleineren Gruppen. Und dann sieht man auf einmal, irgendwie mein Kumpel hat gerade den grünen Channel, dann wechsle ich auch mal auf den grünen und da lacht mich einer an, der hat auch den grünen Channel und irgendwie scheint das gut zu sein. Und so sieht man dann auch immer so einen Farbwechsel im Verlauf des Abends, dass manchmal schalten alle auf grün, dann schalten wieder alle auf rot. Und natürlich hat man hier den Vorteil, den man in der konventionellen Disco nicht hat, zu sagen, ich nehme die Kopfhörer mal ab und man unterhält sich über das, was man gerade hört. Oder kann auch mal ganz bewusst eine Pause machen und dann wieder sagen, jetzt höre ich wieder Musik.
1: In eurem Programm gibt es also jeden Tag mindestens zwei Acts oder auch noch Kinderprogramm. Du sagst, es gibt Highlights, die ihr rausgesucht habt, die schon auch vielleicht bekannt waren oder auch schon erfolgreich waren in vergangenen Jahren. Was habt ihr denn da so?
0: Ja, ich glaube, das Stichwort da ist auch eher Bekanntheit bzw. Acts, die wir auch in den letzten Jahren hatten. Also natürlich sind für uns alle KünstlerInnen gleich wichtig, aber nichtsdestotrotz ist es natürlich so, dass es KünstlerInnen gibt, die auch im Rhein-Main-Gebiet schon irgendwie eine Bekanntheit haben. Für uns auf dem Stoffel definitiv die Welthits auf Hessisch, die auch fast jedes Jahr spielen und die super gut angenommen werden. Am letzten Abend ist es zweifellos Gastone, die ja auch im Rhein-Main-Gebiet bekannt sind. Und so spickt sich das Programm immer wieder mit Acts, die man vielleicht schon kennt, die aber auch irgendwie, ja, wie gesagt, vom Publikum angenommen werden. René Moreno fällt mir da als Beispiel auch noch ein, der mit seiner Band eine super spannende, ja, lateinamerikanische Salsa, Rock, Pop, Fusion Kombination irgendwie spielt. Und genau, was ich gerade noch sehe, was wir dieses Jahr auch neu haben werden, ist am 6.8. wird das sein, Juli. Das ist ein Solokünstler, der mit einer Loopstation spielt. Und den hatten wir bei uns auch schon im Theater. Und da freue ich mich sehr drauf, weil der macht ganz, ganz spannende Sachen mit einer Loopstation und schafft dadurch auch eine Atmosphäre, von der ich glaube, dass sie sehr gut hier in den Park passt.
1: Ihr habt aber auch jüngere oder neuere oder nicht ganz so bekannte Künstler im Programm. Und wie geht ihr da vor?
0: Das sind meistens Leute, die sich auch direkt einfach bewerben bei uns, wo ich dann natürlich immer reinhöre und dann sage, ja, das passt ganz gut. Ein Beispiel wären da die Lavenders. Das ist eine Rockband, bestehend aus vier Mädels. Die haben auch schon ein paar Mal bei uns gespielt und das wäre so ein Beispiel für ja Jugendförderung und junge Acts auf der Bühne. Wir haben Schlingsi, das ist eine Sängerin aus und Künstlerin aus Mannheim, die auch bei uns spielen wird, die auch gerade so ihre ersten Schritte geht. Hat vorher schon mit ihrer Band gespielt, aber jetzt solo unterwegs. Und so gestaltet sich das dann nach und nach. Und es ist mir aber auch sehr wichtig zu sagen, eben auch jungen Künstlerinnen und Künstlern da eine Möglichkeit zu geben, dass sie hier spielen können.
1: Du sprichst von Bewerbungen. Wie funktioniert denn das?
0: Bewerbung ist in der Regel relativ einfach. Es gibt eine Mailadresse, an die man schreiben kann. Das ist bewerbung-musik@stahlburg.de müsste das sein. Und da kann man sich einfach hinwenden, eine Mail schreiben oder auch ans Büro direkt. Dann wird das an mich weitergeleitet. Und einfach ein kurzer Infotext und natürlich brauche ich Live-Mitschnitte, das ist immer wichtig. Ich weiß, wie hören sich die Bands live an, weil tolle Studioproduktionen sind gut, aber wir sind ja hier ein Live-Festival und dementsprechend ist es dann wichtig, da auch Impressionen zu haben. Ein paar Bilder sind ganz, ganz angenehm und dann suche ich mir das so raus.
1: Also, Bands, die spielen wollen, melden sich. Die E-Mail-Adresse haben wir auch nochmal auf unserer Webseite politopiamagazin.de. Dort gibt's alle unsere Sendungen Und zu dieser Sendung haben wir auch in den Shownotes nochmal die Links zusammengefasst. Und da könnt ihr auch nochmal nachlesen, zum Beispiel auch das Programm finden vom Stoffel. Als nächstes sprechen wir mit Jule. Die ist sehr stark in der Orga involviert, also in der Organisation. Und sie erzählt uns ein bisschen, wie das Ganze funktioniert, was alles notwendig ist, damit so ein Festival auch stattfinden kann. Ihr macht den Stoffel. Das ist hier so ein Theaterfestival. Wir haben schon festgestellt, der Name, das ist gar nicht so einfach, was der bedeutet oder wo der herkommt.
2: Das stimmt. Der Name ist ein Akronym und besteht aus dem Satz Stahlburg Theater offen Luft. Das ist die Abkürzung quasi. Daraus entstand dann das Wort Stoffel. Und also Luft heißt draußen, Open Air Festival, so, daher kommt das. Ne? Und Stahlburg Theater, weil wir natürlich als Stahlburg Theater der Veranstalter sind. Offen, weil es offen ist für alle Menschen, für jeden, weil es keinen Eintritt kostet. Ja, und das, glaube ich, bezeichnet, glaube ich, dieses Stahlburg Theater offen Luft, sagt eigentlich das meiste aus über dieses Festival und wie, also dass es Open Air ist, dass es kostenlos ist und für alle.
1: Ihr seid also jetzt hier für 3,5 Wochen hier im Güntersburgpark, habt ihr eine Bühne und da gibt es jeden Tag dann auch Programm, verschiedene Programmpunkte, wo Sachen zu hören, zu sehen gibt.
2: Genau, wir fangen ab dem 30.07. ist der Start bis zum 18. August, 3,5 Wochen und es gibt jeden Tag 2 Acts. Beginn ist in der Regel 18 Uhr mit dem ersten Act, wenn wir Kinderprogramm haben, immer freitags um 16 Uhr. Und es geht dann bis 22 Uhr, da müssen wir Schicht machen, da ist Schluss, so ist es halt. Außer bei der Silent Disco, da die ja leise ist, dürfen wir bis 12:30 das machen. Und es gibt zweimal Flohmärkte, also am Montag, den 3. und am 10. ist jeweils Flohmarkt von 18 bis 22 Uhr. Da gibt es dann kein Alternativprogramm. Da ist nur der Flohmarkt, weil wir verpflichtet sind, stille Tage zu machen von der Stadt, also die ausgestöpselt sind quasi, also wo wir nicht verstärkt Musik anbieten dürfen. Und da machen wir halt dann die Flohmärkte zum Beispiel.
1: Das heißt, da kann dann jeder herkommen und seinen alten Kram, seine Sachen mitbringen, die er verkaufen möchte, um dann zu feilschen und eben wie ein Flohmarkt funktioniert,
2: genau,
1: oder?
2: Genau, aber die Stände werden vorher vergeben, also man muss sich den Stand vorher erkaufen. Also das läuft über unser Ticketsystem ganz normal, über unsere Homepage. Wie wenn du dir jetzt normales Ticket kaufst, kaufst du dir einen Flohmarktstand bei uns. Und dann hast du den halt sicher, dann kriegst du dann deinen Platz zugewiesen. Also man kann jetzt nicht spontan noch kommen, weil wir sind ausverkauft. Wir haben 80 Stände, 80 Flohmarktstände und sie waren relativ schnell weg. Als wir sind im April in den Vorverkauf gegangen, Ende April ausverkauft. Also der Zulauf ist riesig und dann können die Menschen, die den Flohmarkt machen, können ab 5:30 oder ab 5 sogar schon kommen, ihre Sachen aufbauen und ab 6, meistens kommen ja eh schon Leute und gucken während des Aufbaus und dann, ja genau, und dann geht es darum zu feilschen, zu handeln. Es wird alles, es sind nur Privatverkäufe natürlich, ne? Es sind vieles Klamotten, Platten, Kindersachen, Dekosachen, genau, alles, was man selber nicht mehr braucht. Also ich habe selber schon total tolle Teile geshoppt und für günstig und ist auf jeden Fall ein Besuch wert, ja.
1: Ich sehe schon, du bist so ein Flohmarkt-Fan.
2: Ja, das bin ich, das stimmt. Ich hatte auch selber schon hier mal einen Stand, aber dies Jahr nicht.
1: Das heißt, wir haben hier 3,5 Wochen lang ein Programm. Das vorzubereiten und durchzuführen, das ist ja schon eine Menge Arbeit und braucht auch eine Menge Vorlauf, oder?
2: Ja, auf jeden Fall. Also wir fangen relativ schnell schon nach dem Stoffel wieder an, das Neue vorzubereiten. Wochen vorher gehen wir in die Planung. Mit allen Beteiligten haben wir immer Stoffel-Meetings. Wir haben ja beim Stoffel arbeiten ja viel mehr Menschen als im Theater selber. Also während des Stoffels arbeiten 60, 70 Leute, alle mit Tresen, mit Grill. Also Aufbau sind es natürlich ein bisschen weniger, aber genau, es ist eine riesen Manpower, die dahinter steht. Und es gibt aber immer einen Tresenverantwortlichen, einen Grillverantwortlichen und wir treffen uns regelmäßig und machen im Meeting, besprechen wir einfach, was ansteht, Orga, was noch gemacht werden muss. Aber jeder hat schon so seine eigene Aufgabe, weil wir seit Jahren ein eingespieltes Team sind und so weiß man, was ansteht, was gemacht werden muss und dann geht es so von eigentlich so Hand in Hand, also genau, also immer relativ unkompliziert.
1: Wenn du sagst Grill und Getränke und so, das heißt, ihr habt ja auch eine Versorgung, dass man hier auch eben was zu essen und trinken kriegt.
2: Genau, es gibt Getränke, alles was man möchte, Bier, Wein, Softdrinks, so reicht ja auch. Und beim Grill Pommes, Wurst, vegetarische Alternativen, ja, die gibt's. Immer mal was anderes, aber Pommes, Bratwurst, Rindswurst, vegetarische Burger, also Patties gibt's. Genau, das kommt auch immer gut an. Gurke wird auch immer gern genommen. Ja, aber das ist schon immer so und das, ja. Und dann haben wir noch den Infokiosk, da verkaufen wir dann Kaffee, süßige Gummibärchen, Eis, was auch immer gut ist für, und so manchmal so Kleinigkeiten, so Brezeln und sowas.
1: Wenn ihr also das Programm vorbereitet, entscheidet ihr euch, was ihr ins Programm reinnehmt, wenn die Künstler Zeit haben und wenn das alles klappt. Aber da muss ja trotzdem einiges organisiert werden, dass das dann auch stattfinden kann. Also alles, was drumherum ist. Wir sind hier im Aufbau, da sind Container, da sind Zelte, da ist eine relativ große Bühne. Das muss ja auch alles auf den Weg gebracht werden.
2: Genau, da gibt es ganz konkrete zeitliche Abläufe. Man weiß, wann Licher zum Beispiel, die das Getränkezelt stellen, wann die kommen. Die Bühne ist von Irrlicht, die haben ihren Zeitplan, wann die kommen und aufbauen. Wir gucken, dass sich keiner im Weg steht, dass die riesen LKWs sich nicht gegenseitig im Weg stehen. Aber das ist auch, wie gesagt, seit Jahren eingespielt. Also es fängt immer zuerst an, dass die Container kommen, dass dann Strom gelegt wird und dann alles Mögliche drumherum gebaut wird. So, das ist immer gleich und dann wird zum Ende hin die ganzen Feinheiten, unsere Theaterbanner aufgehängt von unseren Eigenproduktionen, die Gitter noch hingestellt. Also das, da kommt noch einiges, aber wir sind jetzt schon, wenn ich mich hier so umgucke, sehr, sehr weit dafür, dass es am Donnerstag erst losgeht, ja.
1: Wenn ihr Kinderprogramm macht, ist das ja eigentlich ein Vorteil, dass ihr hier eine, ich sag mal, relativ kindersichere Zone habt. Also wenn Eltern herkommen mit ihren Kindern, dann können die auch mal erstmal rumlaufen, rumtollen. Die spielen dann zusammen oder so. Das funktioniert eigentlich ganz gut, oder?
2: Das funktioniert sehr gut, zumal dann sich auch die Kinder immer vor der Bühne tummeln. Klar, wenn es super heiß ist, weil mittags um 4 muss man halt irgendwie gucken, dass man für Abkühlung sorgt, für ein bisschen Schatten sorgt. Aber die Kinder kennen den, die meisten kennen den Park ja hier, weil kann ja nichts groß passieren. Es ist ja eigentlich relativ überschaubar. Und ich glaube, für die Eltern ist es auch, also ich erlebe das auch, dass dann die Eltern mit ihrer Decke unterm Baum sitzen und die Kinder dann auf die Bühne nach vorne rennen und sich das Programm gucken und dann wieder zurückkommen. Also können sich auf jeden Fall alle frei bewegen. Ja. Aber oft sitzen die Eltern selber mit auf der Bühne, weil sie es selber toll finden. Also vor der Bühne und lauschen dem Programm. Ja, vor allem den Kinderdisco. Das kommt immer sehr gut an.
1: Das kann man ja auch dann beliebig als Besucher, sei es jetzt mit Kindern oder ohne, ja auch beliebig steuern, wie weit man hier von der Bühne weg ist. Insofern, wie weit man seinen Abend oder das gestaltet oder auch dynamisch verändert.
2: Genau, das ist... das ist ja denen überlassen, inwieweit man sich, also man hört irgendwann, wenn man ganz weit weg geht, hört man halt nichts mehr von der Bühne. Aber ich merke schon so, dass die Familien da relativ entspannt sind und nicht irgendwie keinerlei Ängste da sind, ihre Kinder irgendwie mal kurz da vorne hinzulassen. Und ja, das Gefühl hatte ich jetzt nie gehabt. Ist bei meiner Tochter auch nicht.
1: Nochmal zur Orga. Also zum Organisieren. Da sind jetzt also viele Leute involviert, die das, die was beitragen und die verschiedenen Bereiche auch verantwortlich bedienen. Du bist also eigentlich dann auch im Laufe des Jahres ziemlich viel damit beschäftigt, das alles unter einen Hut zu halten und dafür zu sorgen, dass auch jeder weiß, wie das im nächsten Sommer auch stattfinden wird und wie das genau funktionieren wird. Weil Kleinigkeiten ändern sich ja immer und da muss man auch ein bisschen improvisieren, oder?
2: Ja, aber bei uns ist es so, dass jeder Mitarbeiter, jede Mitarbeiterin hat ihren eigenen Aufgabenbereich. Es gibt dann eine Kollegin, die macht die Dienstpläne für Tagdienst, für Infokiosk. Es gibt den Kollegen, der den Tresendienstplan macht. Es gibt den Kollegen, der den Nachtdienstplan macht für die Nachtwache. Ich mache selber, also die organisieren das, ich verwalte es quasi, ne? Also ich gucke, dass es irgendwie, dass die Pläne da sind, dass die Verträge von den Bands da sind. Ich mache die Verträge mit denen, dass die ganzen Infos da sind, die ich brauche, um einen Vertrag mit denen zu machen. Und guck so, ob was hier gebraucht wird, irgendwie vom Büro oder was, so ein bisschen so ein Grundüberblick. Aber so Dienstpläne und das machen eigentlich die Kollegen. Ich meine, die Abendverantwortliche auch oft am Abend. Es gibt immer einen Hauptverantwortlichen, der immer da ist. Und das mache ich natürlich dann auch mit, der einfach irgendwie Ansprechpartner ist für Kolleginnen und Kollegen, wenn Fragen da sind, wenn Wechselgeld fehlt, wenn, keine Ahnung, wenn Sturmwarnung ist, muss ich entscheiden, brechen wir ab oder nicht. Die Ansagen auf der Bühne, die Bands begrüßen, das Publikum begrüßen. Es gibt immer vor jedem Programmpunkt kommt, gibt es eine Ansage von uns quasi. Wir weisen dann immer noch mal hin auf die Stoffel, auf die roten Eimer, ne, wo man spenden kann, dass das alles Eintritt, dass kein Eintritt kostet, aber für uns natürlich Kosten entstehen. Und genau, und sagen den Bands Hallo, begrüßen die Bands und das machen wir vor jedem Programmpunkt. Also zweimal am Tag auf jeden Fall.
1: Also das Festival ist erstmal frei, man kann hier einfach herkommen. Es gibt die Spendenmöglichkeit. Funktioniert das denn? Geht das denn auf?
2: Ja, bisher noch, sonst würden wir es nicht mehr machen. Klar ist es, dass die Personalkosten sind natürlich immens. Wir zahlen alle Mitarbeiter, kriegen also über Mindestlohn und das ist uns auch wichtig. Die Künstler werden natürlich dementsprechend entlohnt. Alles ist teuer geworden und die Spendenbereitschaft ist in den letzten Jahren auch stark gesunken, muss man sagen. Es ist jetzt nicht mehr so, dass der Stoffel uns über den Herbst noch mitträgt. Wenn wir auf Null rauskommen, sind wir schon. Also letztes Jahr war es so, sind wir auf Null rausgekommen. Und eigentlich sollte er noch was abwerfen für die Herbstmonate, aber das ist leider lange nicht mehr der Fall. Seit mehreren Jahren nicht mehr. Vor Corona war das noch so. Aber seit Corona merken wir, also wird weniger Publikum. Und wenn ich selber die Spenden ja annehme und zähle, merkt man schon einen Rückgang. Ja.
1: Du sagst weniger Publikum. Was ist denn euer Eindruck? Ist das Publikum, möchte das weniger, ich sag mal, unterhalten werden oder solche Gelegenheiten nutzen? Oder gibt es andere Sachen, die vielleicht die Aufmerksamkeit des Publikums anders absorbieren?
2: Also ich glaube, es ist auf jeden Fall wetterabhängig. Wir hatten auch letztes Jahr ein paar Regentage. Da war es natürlich nicht ganz so voll, auch bei Hitze verstehe ich es auch, sich da nicht hinsetzen zu wollen bei 40 Grad im Schatten. Sonst sind natürlich viele, unser Stammpublikum wohnt hier nicht mehr in Nordend Bornheim. Die mussten irgendwie aufgrund von zu hohen Mieten oder wie auch immer wegziehen. Und die nachkommen, haben es vielleicht noch nicht so angenommen, würde ich sagen. Also, aber dafür kommen natürlich auch junge Leute nach, weil wir auch junge Bands haben, die natürlich auch viele Freunde haben, die so nachziehen. Und deswegen hoffen wir, dass sich das wieder ein bisschen, also dass es dieses Jahr auf jeden Fall wieder mehr Zulauf bekommt als die letzten Jahre. Ja.
1: Also wenn das Ganze jetzt gerade so aufgeht, heißt das eigentlich auch, dass die Leute, die das machen, eigentlich eine zusätzliche Motivation auch aufbringen müssen? Also gerne Musikfestivals machen wollen, oder? Wie muss ich mir das vorstellen?
2: Genau, also die meisten Kollegen und Kolleginnen, die hier arbeiten, arbeiten hier schon seit mehreren Jahren. Und die fragen auch immer, wann ist der Stoffel? Nehmen sich extra Zeit? Also die meisten studieren noch und in ihrer Semesterferien, also fragen auch immer, wann ist der Stoffel? Wollen immer sofort arbeiten? Das merkt man auch. Viele sind auch da reingewachsen. Die kamen zum ersten Mal her, da waren die 10, jetzt sind die 20 oder so und arbeiten hier. Die Motivation ist auf jeden Fall da. Für mich persönlich, ich finde, so eine Art Festival gibt es halt sonst nicht, ne, wo du halt wirklich hinkommen kannst. Es gibt keinen Konsumzwang, es gibt keinen Eintritt und das Programm ist gut. Und also ich glaube, deswegen will jeder, dass es weitergeht. Also weil diese Art, weil wir sonst nicht wissen, was wir sonst machen. Also wir können den Stoffel nicht, wir können das nicht einzäunen, wir können das nicht mit Eintritt machen, dann wäre es kein Stoffel mehr, dann wäre es irgendwas anderes. Und und wir haben ja eigentlich immer diese 3,5 Wochen hier und ich finde, das sollten wir nutzen, solange es irgendwie geht. Und genau, und vielleicht, wir hoffen halt natürlich, dass die Spendenbereitschaft dieses Jahr größer wird, sodass wir wieder sagen können, okay, cool, es hat sich krass gelohnt und wir können nächstes Jahr wieder machen mit anderer, neuer Motivation. Aber trotz, dass es auch die letzten Jahre immer knapp war, haben die Leute trotzdem Bock. Also die ganzen, die Kolleginnen haben trotzdem Bock drauf. Also irgendwie, weil das halt auch sehr was Familiäres hat. Also hier im, ja, viele sitzen dann auch noch nach Feierabend hier und hier sind Freundschaften entstanden unter den Kolleginnen. Also das ist schon auch so ein sehr, so ein Ort, wo man so socialized und wo man sich kennenlernt und wo man irgendwie gerne ist und viel Zeit verbringt, auch wenn man nicht unbedingt arbeiten muss, aber auch gerne privat hier ist. Das sehe ich so, wenn ich immer abends hier bin, so an den ganzen jungen Kollegen und Kolleginnen. Das ist sehr, sehr schön. Ja.
1: Wenn ihr jetzt neue technische Möglichkeiten benutzt und einsetzt, also zum Beispiel jetzt, was die Bezahlung angeht, das ist ja unter Umständen auch eine Anforderung, dass das Publikum heute gerne möchte, dass es mal ruckzuck hier mit Karte zahlen kann oder so. Seht ihr da auch Möglichkeiten oder habt ihr da auch Visionen vielleicht, auch andere, neuere Möglichkeiten, auch in ganz anderen Bereichen, also jetzt im Programm, in der Programmverteilung oder so, da selbst überhaupt was zu unternehmen? Seht ihr das? Seid ihr da am Überlegen?
2: Also ich glaube, wir sind immer gewillt, neue Sachen auszuprobieren. Wir gucken natürlich, was ist gerade, was gibt es sonst noch für Formate, die wir vielleicht adaptieren können oder die wir auch machen können. Wir hatten letztes Jahr den Mirko Becker hier, der dieses damals in Frankfurt ganz doll auf Social Media macht. Den hatten wir hier als zu Gast. Der hat hier mit mehreren Leinwänden eine Stunde erzählt. Das war total schön. Es war auch was ganz Neues, dieses Format, das zu machen. Da gucken wir schon, ob es irgendwas Neues gibt, wo wir aufspringen können. Aber es ist, soll auf jeden Fall ein Live-Festival mit viel, viel Musik, vielen tollen Bands bleiben. Und drumherum kann man, gucken wir immer mal, was wir noch zusätzlich on top machen können, um irgendwie die Leute zu locken, um mal was Neues auch zu machen. Und ja, genau, um mal irgendwas auszuprobieren. Silent Disco haben wir irgendwie vor ein paar Jahren auch einfach mal ausprobiert und es hat sich bewährt und Flohmarkt genauso. So ist es halt entstanden. Und so wird irgendwie vielleicht auch in den nächsten Jahren irgendwas Neues wieder entstehen. Aber dafür brauchst du natürlich ganz viele kluge Köpfe, die halt immer sich zusammensetzen und überlegen, okay, was könnte man noch machen? Dann hat der eine, sagt der eine oder die einen, hey, das habe ich mal gesehen, vielleicht könnte das funktionieren. Dann wird es diskutiert, dann wird geguckt, klappt es oder klappt es nicht. Also so ist halt der Prozess. Und so wird sich irgendwie auch immer was Neues entwickeln. Also der Fokus soll auf der Live-Musik bleiben, definitiv. Aber zusätzlich sind wir offen, dass irgendwie das erweitert werden kann, natürlich. Ja.
1: Das ist nach wie vor der Schwerpunkt Live-Musik beim Stoffel im Güntersburgpark vom 30. Juli bis 18. August. Also Donnerstag geht's los. Wir sprechen jetzt nochmal mit Michi Herrl, der vom Stahlburg-Theater ist und der uns erzählen kann, warum man überhaupt Theater macht, warum man ein Musikfestival macht. Was steckt dahinter? Was ist die Motivation? Was ist die gesellschaftliche Relevanz? Michael Stoffel, zum 23. Mal. Wir sind hier auf der Wiese im Güntersburgpark und die Aufbauarbeiten sind in vollem Gange.
3: Ja, das ist wohl wahr. Und seit 23 Jahren bauen wir hier auf und es wurde halt nach den ersten Jahren immer größer. Mittlerweile seit 10, 12, 14 Jahren ist es konstant viel Arbeit. Aber sie gelingt uns immer wieder. Das heißt uns, ich habe da mittlerweile nicht mehr viel mit zu tun. Ich bin nun auch schon im fortgeschrittenen Alter und ich wäre eher ein Hindernis, denn eine Hilfe, wenn ich da mich anbieten würde.
1: Ihr habt jetzt also dieses Theaterfestival ein Programm zusammengestellt. Es gibt Kinderprogramme, es gibt was für Erwachsene, es gibt Musik, aber auch ganz unterschiedliche, ich sag mal sowas wie Silent Disco, also so ganz neue Formen, wo es nicht nur eine Bühne gibt und Zuschauer, sondern hat auch ein bisschen eine andere Form inzwischen bekommen.
3: Ja, es ist halt ein bisschen zeitgemäßer alles. Und wir haben uns schon lange überlegt, dass man auch abseits des klassischen Programms auf der Bühne ein paar noch Sachen nebenbei machen kann. So hat sich das im Laufe der Zeit entwickelt. So zum Beispiel auch der Flohmarkt, ja, was ja eigentlich mit dem Stoff nichts zu tun hat. Aber dennoch ein wichtiger Faktor, ist aber auch für die Leute wichtig, weil sie wissen, Stoffel ist auch Flohmarkt, zweimal. Von daher ist es schon ein großer Identifikationsfaktor. Auch das drumherum, alles Mögliche.
1: Die eigentliche Frage, die auch ich mir stelle, warum macht man denn heute noch so ein Theater? Also, was ist denn die besondere Qualität, dass man überhaupt sagt, hier, Theater für die Leute, das ist interessant, das wollen die sehen? Wollen die das wirklich sehen?
3: Also der Stoffel ist ja vornehmlich Musik, aber im Stahlburg-Theater machen wir ausschließlich Theater. Und Theater gibt es seit vielen hundert Jahren, seit vielen tausend Jahren. Und das wird ja auch seine Gründe haben. Und deswegen wird das Theater auch immer weiter bestehen, weil es hat seine eigene Faszination. Jeden Abend ist praktisch eine kleine Premiere auf der Bühne, weil es sind immer neue Zuschauer. Auch für die Schauspielerinnen und Schauspieler ist es jeden Abend was Neues. Da kann immer irgendwas Unvorhergesehenes passieren. Und das macht sowohl für die Leute auf der Bühne als auch im Publikum den Reiz aus, den kein elektronisches Medium, weder Fernsehen noch Podcast oder sonst irgendwas bieten können. Außerdem sitzt man direkt Nase an Nase dran. Ja, man kann Live-Sendungen im Fernsehen angucken, aber da spürt man auch die Leute auf der Bühne atmen und schwitzen, sieht man sie. Und umgekehrt, die Schauspielerinnen und Schauspieler erleben die Reaktion des Publikums. Von daher ist Theater, wird nie durch irgendetwas zu ersetzen sein.
1: Hat sich das auch verändert oder gibt es da Veränderungen? Kann man das sehen, dass sich auch die Inhalte verändern, die Themen? Gibt es da neue Schwerpunkte? Inwieweit ist das relevant, was ihr jetzt hier mit Theater, aber auch Musik, was ihr da macht? Oder wie seht ihr das?
3: Also, was das Theater angeht, kann man sagen, es ist seit Jahrtausenden die gleiche Thematik. Und da wird sich auch nichts ändern. Ich sage immer, es gibt zwei Grundbedürfnisse der Menschen. Das eine ist die Fortpflanzung und das andere ist die Nahrungsaufnahme. Das war schon bei den Sammlern und Jägern so. Und das wird immer auch ein Faszinosum sein auf der Bühne. Und sobald eines dieser beiden Themen, oder wenn nicht sogar beide gleichzeitig auf die Bühne kommen, dann wird es für die Leute interessant, ohne dass sie das merken. Ein anderer Punkt ist natürlich politisches Theater. Theater muss politisch sein und Theater ist eigentlich automatisch politisch, es sei denn, es macht dummes Zeug. Aber auch das ist schon wieder politisch, weil man dann so eine Leck-mich-am-Arsch-Stimmung da verbreitet, die gerade in der heutigen Zeit kein Mensch braucht. In der heutigen Zeit der Politikverdrossenheit. Von daher ist eine Mischung mit einem Hauch Politik oder einem größeren Hauch Politik nicht nur wichtig, sondern unabdinglich.
1: Und hat da jetzt Theater oder auch so ein Live-Event, wo man also die Künstler ziemlich nah sehen kann, also wenn man sich in die erste Reihe drängelt, der wirklich da einen sehr direkten Eindruck hat, hat das noch diesen Stellenwert? Also funktioniert das noch, gerade im Gegensatz zu vielleicht elektronischen Kanälen?
3: Ja, gerade, weil die Leute das genau suchen. Und deswegen funktioniert es eigentlich auch immer besser. Ganz einfach. Die Leute suchen ja oft auch, ohne auch, dass sie oft merken, viele krähen ja nach der guten alten Zeit, die so gut ja noch nie war, wie in der Erinnerung der Menschen. Aber und im Zuge dessen ist es natürlich auch etwas, was viele dann sich wünschen und dann die Erfüllung im Theater sehen. Auch ohne es zu merken, so wirklich. So eine unterbewusste Geschichte ist das. Und das ist gut so. Mehr gibt es dazu nicht zu sagen.
1: Und das hat sich auch über die Zeit dann nicht verändert? Also das ist nach wie vor ist das eine stabile Situation?
3: Ja. Man sehe nur Kindertheater. Jedes Kind ist fasziniert von Kindertheater. Sie werden kein Kind finden, was irgendwie sich sich abwendet. Die sind zwar sehr kritisch. Kinder sind die größten Kritiker überhaupt. Die zeigen auch sofort, ob ihnen was gefällt oder nicht. Also da gibt es kein Vornehmen, sich zurückhalten. Wenn es nicht gefällt, dann wird genölt und gequengelt und geweint und sonst irgendwas. Aber wenn es gefällt, dann sitzen sie still und starr da und gucken gebannt auf die Bühne. Und das ist es ein Ding, was natürlich wir Erwachsene uns auch irgendwo bewahrt haben. Und wir sollten halt immer gucken, dass wir das auch wieder hervorholen, diese Fähigkeit, uns für etwas zu interessieren.
1: Die Auswahl der Bands oder auch der Stücke, die ihr jetzt präsentiert, sei es jetzt in eurem regulären Programm oder eben auch im Stoffel jetzt, wo das sehr, sehr konzentriert ist. Da guckt ihr schon, dass das auf der einen Seite Sachen sind, die ankommen, aber eben auch schon Inhalte haben, wo man zuhören möchte.
3: Ja, bei der Musik jetzt nur bedingt. Es gibt doch einfach Unterhaltungsmusik. Und es ist ja auch ein legitimes Interesse der Menschen, dass sie sich unterhalten fühlen. Gerade auf so einer Wiese da, Und das bedienen wir auch. Wir wollen jetzt nicht da jeden Abend die Leute mit irgendwelchen Problemen zuschütten. Von denen haben sie ja tagsüber genug. Und das ist halt der Unterschied zwischen dieser Musik auch und Theater. Wobei im Theater achten wir schon eher auf inhaltliche Qualität. Ein Beispiel gibt es uns jetzt, bei uns gibt es jetzt kein blödes Comedy oder sowas. Ja. Mario Barth hätte keine Chance, bei uns aufzutreten zum Beispiel. Wenn er noch so viel Geld zahlen würde. Und das muss man schon darauf achten.
1: Hat sich denn so eine Balance zwischen älteren und jüngeren Zuschauern, aber auch älteren und jüngeren Akteuren, hat die sich ein bisschen verändert? Oder gibt es da bei jungen Leuten massives Interesse? Oder sagen die eher, ach nee, interessiert mich überhaupt nicht so, dass ich mich in Theater setzen muss oder vor eine Bühne setzen muss und da jetzt zuhören muss und kann nicht vorspulen oder so? Merkt man da, dass sich das in der Altersstruktur verschiebt oder bleibt das stabil?
3: Das ist programmabhängig. Und Theater ist per se erstmal etwas für gereiftere Menschen. Zuerst gibt es ja Kindertheater, das finden die Kinder gut. Aber dann gibt es so eine Phase, wo sie irgendwie halt nicht so theateraffin sind, die Menschen. Aber so mit 20 oder sowas beginnt das wieder zu reifen, das Interesse. In der Regel. Natürlich gibt es auch Ausnahmen, das ist klar. Hier beim Stoffel ist es so, dass das Publikum im Laufe der Zeit ein bisschen jünger geworden ist, vom Durchschnitt her. Ist auch gut so, aber auch, das hat auch den Grund, weil viele Ältere sind halt, wohnen auch gar nicht mehr hier im Nordend. Und das haben wir auch darauf geachtet, dass das Publikum sich ein bisschen verjüngt, auch im Programm, weil wir wollen halt auch junge Leute ansprechen und nicht nur Alte, wobei kein Mensch weiß, was ist ein Programm für ältere Leute? Also ich bin jetzt auch Mitte 60 oder Ende. Man kann jetzt auch nicht sagen, es gibt Sachen, die den Michi Herrl interessieren. Das wäre zu einfach. Ja.
1: Die Zukunft des Stoffels?
3: Ja, die Zukunft des Stoffels hängt von der Finanzierung ab. Und die letzten Jahre haben wir schon teilweise draufzahlen müssen. Und ganz, ganz früher, vor lange, lange Zeit, war der Stoffel mal dafür gedacht, auch als Anschubfinanzierung für die ersten Monate der neuen Saison im Theater zu dienen. Aber das ist lange her. Mittlerweile sind wir froh, wenn er sich einigermaßen rechnet. Und falls das nicht der Fall sein sollte, dieses Jahr auch wieder nicht, sind wir schwer im Überlegen, ob wir es nächstes Jahr wieder machen. Weil es schlicht keinen Wert hat, dass wir uns da monatelangen Arsch aufreißen und am Ende da stehen und nichts haben, außer viel Arbeit gehabt. Und mit Mühe und Not gerade mal die Künstlerinnen und Künstler bezahlen können. Von daher ist offen, schauen wir mal. Im Herbst wissen wir es.
1: Also, wir werden sehen, wie der Stoffel dieses Jahr wird. 30. Juli bis 18. August im Günthersburgpark.
4: Ja, dann sind wir gespannt, was der diesjährige Stoffel, was der bringen wird und wie der sich dann machen wird.
2: Ja, wir sind auch gespannt, wir freuen uns. Wir freuen uns über zahlreiche Besucher und Besucherinnen und sind auch sehr gespannt und freuen uns.
1: Unsere Sendung könnt ihr nachhören auf unserer Webseite politopiamagazin.de. Dort haben wir alle unsere Sendungen versammelt und in den Shownotes findet ihr auch noch weitere Links. Wir freuen uns, dass ihr dabei wart. Schön, dass ihr zugehört habt. Hier ist das Politopia-Magazin. Wir hören uns jede Woche Mittwoch 16 Uhr bei Radio X. Also, bis nächste Woche.
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zu Ossis Todestag im Dreikönigskeller. War eine schöne Veranstaltung und die haben heute wieder ein Konzert, Einlass ab 8, um 9 Uhr geht's dann los. Choked by Gum. Und das ist Punk aus Freiburg. Ganz wieder wahrscheinlich um die 10 Euro oder auf Basis, was man zahlen will, ist ja oft auch. Und ich habe einen Song rausgesucht, der heißt Lizard People. Den hören wir doch gerade mal an. Und dann schauen wir mal, wie Punk aus Freiburg so klingt.

Ja, die haben ganz soft angefangen, einen in Sicherheit gewogen, dachte man so, Punk. Aber jetzt am Schluss haben sie nochmal richtig losgelegt und auch zwischendrin es richtig krachen lassen. Das waren Choked by Gum. Punk aus Freiburg, heute Abend im Dreikönigskeller, ab 21 Uhr geht's los. Und wie gesagt, für ein Apfel und ein Ei, wie eigentlich meistens bei Dreikönigskeller. Was haben wir sonst? Hatte ich gerade auch schon erwähnt. Bei der Sommerwerft sind heute auch noch ein paar spannende Geschichten. Zum einen ist die Queer Night Volume 1 mit verschiedenen Varieté-Geschichten ab 21 Uhr auf der Theaterbühne. Dann ist ab 21.45 Uhr, das werde ich mir auf jeden Fall anschauen am Theaterplatz, H2O von Konrad Zimmermann wird mit und im Fluss musiziert, mit Hydrophonen werden Klänge und Rhythmen aus Wasser geschaffen und mit Elektronik dann wohl entsprechend noch bearbeitet. Klangreise mit Goethe und Heine. Bin mal gespannt, was das wird. Klingt auf jeden Fall spannend. Und dann ist im Elfer, wie immer aktuell, die Karaoke Night, die Ups Night und die Jungs, die beiden Sänger Fisch und Benny von Mein Kopf ist ein brutaler Ort, haben schon gesagt, da wollen sie die Tage auch mal vorbeischauen. Also schaut da ruhig auch mal hin. Und wenn ihr zwei wildschreiende Jungs drin hört, dann ist Mein Kopf ist ein brutaler Ort gerade

Um 11 Uhr beim Karaoke. Was haben wir sonst noch? Wir haben im Hafen 2 ist aktuell wenig Konzerte, aber Open-Air-Kino dafür, immer ab 8:45. Heute Abend ist da One Battle After Another. Für 12,15 Euro kriegt man das zu sehen, bei schöner Atmosphäre. Und im Schon Schön in Mainz ist wieder Good as Hell ab 23 Uhr kostenlos. Gibt da Disco, Soul, R&B, Pop, da kann man abtanzen, bis der Arzt kommt. Und dann kommen wir noch kurz zur Jazz Corner. Das sind die letzten Konzerte für heute. Da haben wir einmal um 19 Uhr jetzt im Jüdischen Museum beziehungsweise auf dem Vorplatz des Jüdischen Museums wird von Jazz Montez zusammen mit der IMA-Clique eine Reihe veranstaltet, die heißt Sababa Nights, eine Open-Air-Konzertreihe, die jetzt über den nächsten Wochen stattfindet. Kostet 20 Euro Eintritt heute und heute spielen Sababa Five. Die spiele ich doch auch gerade mal an. Der Song ist zwar nur eine Minute 30, muss ich mich halt mit den anderen Sachen kurz fassen, aber das gibt's heute ab 19 Uhr im Vorplatz des Jüdischen Museums, Sababa Five. Und die klingen dann so. Und während das gerade startet, kann ich nur kurz erzählen, was wir sonst noch haben. Ist eh nicht viel. Um 21 Uhr im Jazzkeller Cocktail Clubs and Jazz New York Bar Style für 20 Euro. Und im Mampf spielt das Berry Blue Trio für 15 Euro. Standards Bossa Nova und Gypsy Jazz. Und in der Frankfurt Art Bar ist eine Blues Session. Und das war's mit der Jazz Corner. Jetzt kommt hier Sababa 5 mit Puff.

auch spannende Musik. Wie immer aktuell, man weiß gar nicht, wo man überall hingehen soll. Wie gesagt, ich bin heute auf jeden Fall bei der Sommerwerft, weil wir auch unsere Virus-Redaktstreffen heute dort haben, aber auch, weil die tollen Konzerte sind und auch die anderen Veranstaltungen. Das wird bestimmt wieder spannend heute. Und dann, das war's für den Donnerstag. Jetzt habe ich noch ein paar Tipps fürs Wochenende. Wie gesagt, Sommerwerft ist jeden Tag lohnenswert. Morgen ist da um 17:30 im Meduinenzelt Cor Acordes Brasil. Gibt's brasilianische Musik. Dann öffnet auch noch das Mainfest. Also jetzt ist dann wirklich der Main schon bald übervölkert nach Osthafen Festival. Letztes Wochenende, jetzt das Mainfest. Und da spielt dann zur Eröffnung ab, ist dann die Eröffnung um 18 Uhr und um 19.30 Uhr spielen dann die Old Beer Devils, auch ein schöner Bandname. Dann ist natürlich auch wieder im Moment Friday Frequencies ab 18 Uhr kostenlos. Also hat man da schon einige Möglichkeiten, um in das Wochenende einzusteigen. Und dann haben wir beim Stoffel auch um 18 Uhr morgen spielen Rennie und die Anstandsdamen, Indie Punk. Mit Anstandsdamen, das ist doch eine schöne Mischung. Und dann geht natürlich auch das Jazz Montez wieder weiter. Da kann man also im Endeffekt wirklich, man kann den Main entlang laufen, zumindest auf Frankfurter Seite, und kann vom Jazz Montez über die Sommerwerft bis zum Mainfest laufen. Und je nachdem, welche Bahn man nehmen will, fährt man halt mit der einen Bahn und läuft in die eine Richtung oder fährt mit der anderen Bahn vom Ostendplatz oder vom Römer. Man kommt auf jeden Fall überall in und überall sind gerade coole Geschichten. Jazz Montez, wie gesagt, auch wieder Freitag. Ab 19 Uhr geht's los, auch wieder drei Bands. Diesmal ist das um 19 Uhr das Paul Janoschka Quartett. Um 8:30 ist dann die Cindy Sand Surfers unterwegs und um 10 Uhr Helena. Und ab Mitternacht ist dann wieder eine Anybody Walking Aftershow. Und dann kommen wir jetzt zum nächsten Konzert auf der Sommerwerft. Das finde ich eine super interessante Geschichte, nämlich ich liebe Finnland und finnische Musik und es kommt eine finnische Weltmusikerin, Laura Rihänen, kommt zur Sommerwerft. Sie heißt Usiku als Künstlerin, spielt um 19 Uhr im Beduinenzelt. Ich habe einen Song vom letzten Album rausgesucht, der heißt Mata Haris Eyes und feiert jetzt ihr 20-jähriges Jubiläum schon, vertont das finnische Glück. Die Finnen sind ja das glücklichste Land der Welt. Seit Jahren werden sie jedes Jahr dazu gekürt und haben einfach auch einen besonderen Blick auf die Welt. Das neueste Album heißt Picnic, wurde sogar in den Top 20 der World Music Charts in Europe aufgenommen und wurde von dem Preis der deutschen Schallplattenkritik nominiert. Und jetzt kommt hier Usiku mit Mata Haris Eyes, morgen dann, also am Freitag um 19 Uhr im Beduinenzelt auf der Sommerwerft.

0: Ja, einfach gute Laune-Musik. Ich sitze hier fröhlich grinsend bei Mata Haris Eis von Usiku mit Doppel-U und Doppel am Anfang und Doppel-U am Ende und in der Mitte ein Sik in der Mitte. Die Usiku, genau, am Morgenabend um 19 Uhr im Beduinenzelt auf der Sommerwerft. Wie wir vorhin gerade in der anderen Sendung auch Adrian und ich gesagt haben, Sommerwerft bringt wirklich eine wahnsinnige Bandbreite an Künstlern zusammen und man hat wirklich, ob es vom Theater ist oder von der Musik her, aus aller Welt unheimlich spannende Künstler und unterhaltsame Künstler. Also lohnt sich's auf jeden Fall, bei der Sommerwerft vorbeizuschauen. Und was haben wir sonst noch im Stoffel spielen? Die jetzt gerade auf der Sommerwerft spielen, was ich gerade erzählt habe, die spielen morgen dann. Eddie Seen and the Infinites spielen dann morgen beim Stoffel um 20 Uhr. Also wer es so heute verpasst hat, weil sie schon um 5:30 gespielt haben, kann sie morgen beim Stoffel sehen. Und im Dreikönigskeller sind dann mal wieder die Bumblebees unterwegs. The Three Nice Ladies Play Nice Music. Und das ist ja inzwischen auch eine feste Reihe im Dreikönigskeller mit den Bumblebees. Und auch immer unterhaltsam und nette Atmosphäre. Dann haben wir um 20.30 Uhr am es geht um 21 Uhr wieder los im Dreikönigskeller. Um 8:30 aber schon bei der Sommerwerft im Beduinenzelt ist der Frankfurter Beschwerdechor. Ja, das passt irgendwie zu Frankfurt. Der Beschwerdechor ist die Stimme für deine Beschwerden. Keine Ahnung, was ich mir darunter vorstellen soll. Kam nicht dazu, zu sehr reinzulesen, was die sonst so treiben. Ist, glaube ich, sehr unterhaltsam. Das gibt's morgen auf jeden Fall im Beduinenzelt, einen Frankfurter Beschwerdechor. Dann ist in der Tanzbar, ist dann wieder auch ab in Frankfurt im Saal bei Bornheim, ist dann auch wieder ab 21 Uhr kostenlos DJs und Discoabende. Muss ich irgendwann die Tage auch mal hin und den Julian Smith muss ich auch mal für ein Interview einladen. Das mache ich mal für eine der nächsten Wochen. Dann ist im Ponyhof ab 23 Uhr Hot Flow mit DJ P. Da gibt es dann White Dance, Latino und International Hits für 8 €. Und das war der Freitag. Dann kommen wir schon zum Samstag. Da gibt es schon am Früh ab 10 im Schlachthof im Kesselhaus den Flohmarkt, Open Air, auch vorm Kesselhaus, kostenlos. Und ab 14 Uhr ist dann, deswegen habe ich gesagt, kommt das Gusti nochmal. Die haben am Samstag ab 14 Uhr das Parkfest Gallus Nummer 4. Kostenlos, da spielen unter anderem die OOOs, Fruit und Aufmischen. Dann gibt's wieder einen Flohmarkt, Workshops, Drinks und Speisen und auch am Ende noch eine schöne Aftershow-Party. Und ich habe einen Song von den OOOs rausgesucht. Die waren letztes Jahr ja auch bei der Sommerwerft im Finale. Und jetzt sind sie beim Parkfest im Gallus am Samstag. Die spielen dann wahrscheinlich dann auch abends um 19, 20 Uhr oder so. Ich habe den Song rausgesucht, Do It Echo, war einer der letzteren. Und da hören wir noch kurz mal, wie die OOOs so den Echo-Style machen.
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sind die OOOs mit Do It Echo. Und die sind am Samstag dann beim Parkfest Gallus Nummer 4 beim Gusti im Gustavsburgplatz. Und ab 14 Uhr geht es da schon los. Ich gehe mal davon aus, die spielen als letztes irgendwann gegen 20 Uhr. Wird bestimmt wieder ein schönes Fest. Ich war letztes Jahr bei einem der Feste. Dieses Jahr habe ich es leider noch nicht geschafft. Aber vielleicht klappt es ja jetzt am Samstag. Mal schauen. Und wie gesagt, momentan von Festivals und sonstigen kann man es hier wirklich kaum retten. Am Samstag ist dann zusätzlich auch noch bei der Burg Königstein Rock auf der Burg. 49 Euro und dafür gibt es 13 Bands auf zwei Bühnen und eine schöne Location. Auf jeden Fall auch was Spannendes, geht ab 15 Uhr schon los am Samstag. Also man kann wirklich von 10 Uhr morgens quer durch die Rhein-Main-Region von einem Fest und von einem Flohmarkt und Fest und sonstigen zum anderen. Dann, da habe ich jetzt leider keinen Song rausgesucht, obwohl da eigentlich eine Menge coole Metal-Bands spielen. Habe ich zu spät entdeckt, deswegen wollte ich heute auch mal, hat ja schon einen Punk-Song, insofern wollte ich nicht zu viel in Richtung haben. Was haben wir denn noch? Im Dreikönigskeller ist was Spannendes. Ab 17 Uhr spielt da Steffen Fendt TZ. Das ist ein Hofkonzert und kostenlos AC/DC meets Jazz. Also das klingt mal spannend. Also AC/DC, drei Akkorde, übertrieben, manchmal sind es auch vier. Und das auf Jazz, also gibt es immer wieder spannende Ideen, habe ich mit Pink Floyd schon gehört und mit Black Sabbath und sonstigen. Für Jazz gibt es tolle Bands, aber AC/DC als Jazz hatte ich bisher noch nicht. Mal schauen, wie Steven Fendt mit seinem TZ das veranstaltet. Dann schaut da im Dreikönigskeller vorbei, im Hof um 17 Uhr. Dann ist bei der Sommerwerft der Blue Lab Space, wie gesagt, ist Sonntag der letzte Tag. Schaut auf jeden Fall mal vorbei. Infopoint, Ausstellungen, Workshops, ein Glücksrad, Kinderbereich, alles zum Thema Wasser und Meer. Und ich werde mir das heute auf jeden Fall auch schon mal anschauen und dann in den nächsten Tagen auch nochmal die verschiedenen Ecken mir anschauen. Dann ist in Stoffel um 18 Uhr ist Tina Freitas and Friend, Musica Brasileira. Auch wieder kostenlos auf Spendenbasis. Samstag beim Jazz Montez ist dann die Julie Cool um 19 Uhr, um 8.30 Uhr Schallschutzmauer und um 10 Uhr Benedict Montiel Matthews. Und dann komme ich, nachdem wir von allen Festivals ein bisschen was spielen und promoten, habe ich jetzt mal wieder eine Band vom Stoffel. Da ist nämlich auch ein Kollege von Virusmusik dabei, nämlich der Kiko. Und der spielt bei Fellas Kingdom auch die Posaune, wenn ich es richtig im Kopf habe. Super Ska gibt es da auf jeden Fall, wird das Ganze genannt. Die spielen beim Stoffel um 20 Uhr am Samstag, auch wieder kostenfrei. Und ich habe den Song rausgesucht, Weg mit den Drogen.

Ja, Fellas Kingdom. Live machen die immer wieder richtig Laune. Cooler Song, weg mit den Drogen. Kann man auch sehen beim Stoffel um 20 Uhr am Samstag. Super Ska und auch rockige Elemente und haben wirklich eine gute Bandbreite, die Jungs. Macht auf jeden Fall tierisch Laune. Dann haben wir noch für den Sonntag ein paar Tipps. Bei der Sommerwerft ist im Beduinenzelt Una Hora de Fado mit Toni Rieger und dem Matthias Baumgart. Die machen beide auch einige andere Projekte und da machen sie hier mal Fado-Musik. Also spannend. Auch mal was ganz anderes. Von Matthias Baumgart kennt man ja doch eher die bluesigen Geschichten und von Toni Rieger auch eher anderes. Aber Fado haben sie auch mal wieder ein Projekt gefunden. Dann spielen um 17 Uhr, das um 16 Uhr, um 17.30 Uhr am Sonntag ist dann Tür zu, es zieht. Musikalisch-humoreske Weltreise mit Perlen der Pop- und Rockgeschichte. Und das war's dann mit der Sommerwerft. Dann haben wir noch beim Jazz Montez, Holidays ist um 17 Uhr ein Talk of the Beat, Out of the Bubble. Um 18 Uhr Open Cypher, um 20 Uhr dann Alicia. Um 8.30 Uhr Aisha Vibes. Das heißt, die sind alle wohl sehr kurz unterwegs. Und um 21 Uhr ist Jeru the Damager. Und von dem habe ich einen Song rausgesucht, Point Black. Der kommt auch richtig schön auf den Punkt. Den hören wir kurz mal rein.

0: Fantasy-Kunst.
1: Ja, schön oldschool, das war. Hat mich ein bisschen an Ice-T erinnert, Jeru the Damager, am Sonntag beim Jazz Montez Holidays um 21 Uhr. Ansonsten habe ich noch, kann ich schon mal laufen lassen auch, nee, eins weiter. Was haben wir sonst am Stoffel? Ist am Sonntag um 18 Uhr Lilly Moondog, Singer-Songwriter aus Stuttgart, und um 20 Uhr Gernot Dechert, Super Groove, Soul Jazz. Und wie immer um die Zeit, wenn ihr Veranstaltungen habt, schickt uns eine E-Mail an die neue E-Mail jetzt. Nochmal merken, x wie raus in einem Wort, .radiox@gmail.com. Da könnt ihr jetzt alles hinschicken und dann wird es auch wieder in einer der nächsten Sendungen vorgestellt. Ansonsten, Interviews hatte ich ja hier heute keins, aber bei Virusmusik, die lade ich dann auch wieder hoch bei www.hearthis.at im Virusmusikbereich, im XP-Raus-Bereich. Und dann landen sie auch irgendwann als Podcast bei Spotify. Jetzt haben wir noch die Geburtstage, auch eine spannende Mischung. Christopher Nolan hat heute Geburtstag, hat ja gerade mit Odyssee einen Riesenerfolg. Und die Kate Bush hat heute Geburtstag, britische Sängerin, 1958 geboren, und hier läuft auch schon Running Up That Hill, wurde ja über den Stranger Things nochmal zum Riesenhit. Und was auch schön war, jetzt am Sonntag war wieder der Kate Bush Day. Da treffen sich in halb England in verschiedenen Plätzen Leute, ziehen sich in dem roten Kleid von Wuthering Heights an und tanzen den Tanz aus dem Video aus den 70er Jahren. Und das muss wieder eine Riesenaktion in verschiedensten Städten gewesen sein. Gibt es inzwischen auch in Deutschland und Rest der Welt. Der Kate Bush Day war jetzt am Sonntag in vielen Ecken. Deswegen kurz nochmal Running Up That Hill und dann kommen wir schon zum letzten Song.

Das war Deal with God oder wie er bekannt wurde als Running Up That Hill, weil das Plattenlabel hat damals aus verschiedenen Gründen gesagt, du kannst keinen Song Deal with God nennen, deswegen hieß er Running Up That Hill oder heißt er auch immer noch so. Aber inzwischen mit Klammer Deal with God dazu. Jetzt kommen wir noch zu einer ganz traurigen Geschichte, hatte ich vorhin schon mal erwähnt. Glenn Hansard, irischer Musiker, Vollblutmusiker wirklich, wie es kaum Zweiten gibt, ist ganz tragisch gestern früh um 4 bei einem Motorradunfall ums Leben gekommen. Gerade mal 56, ist unglaublich traurig, war für mich eines der besten Konzerte meines Lebens in Mainz vor ein paar Jahren. Spiele ich jetzt hier schon mal rein auf jeden Fall. Und hat auch sogar einen Oscar als Straßenmusiker, später noch einen Oscar gewonnen für den Film Once, Falling Slowly. Daraus habe ich aber einen anderen Song genommen, der mich mehr interessiert hatte, When Your Mind's Made Up. Den hören wir jetzt als Rausschmiss und passenderweise Filmsong. Als nächstes kommt nämlich CinemaScope, das Kinomagazin. Und jetzt hört er Glenn Hansard mit When Your Mind's Made Up aus dem Film Once.

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5: Ja, welcome. Heute ist Donnerstag, der 30.07., David, oder?
6: Genau, ja, 30.07.
5: Der 30.07. Es ist wieder Zeit für eure Lieblingskinosendung Cinemascope bei Radio X. Ich habe jetzt mal länger nicht die Technik gemacht, aber so talentiert wie ich bin, habe ich das jetzt alles total nahtlos und überzeugend gelöst, oder?
6: Genau, und wir haben heute sturmfrei hier.
5: Ja, das ist sowieso am besten, weil wir haben keine Störfaktoren. Heiko treibt sich im Urlaub rum. Und die anderen Kollegen haben nur irgendwelche Mails geschickt und uns gesagt, was wir denn alles in der Sendung sagen sollen.
6: Wir sind ja hier Team Horror. Wir könnten jetzt eigentlich eine Stunde nur über Horrorfilme reden und Heiko kann nichts dagegen tun.
5: Ja, nein, ich meine, Heiko ist ja auch so ein bisschen Team Horror, aber ich merke es gerade, hier arbeitet die Klimaanlage nicht. Naja gut, dann werden wir mit euch zusammen leiden für die nächste Stunde. Diese Woche gibt's also so viele Filmstarts. Es ist Hochsommer, da ist es oft so, dass es nicht so viele Filmstarts gibt, aber dafür halt einige ausgesuchte und große Blockbuster. Odyssee irgendwie stellt einen Rekord nach dem anderen so gefühlt auf. Zumindest läuft der Film sehr gut in Amerika und weltweit. Und diese Woche, seit gestern übrigens, ist der neue Spider-Man A Brand New Day, glaube ich, heißt der Film, am Start mit Tom Holland. Und von dem wird auch erwartet, dass er am Wochenende einige Rekorde brechen wird. Ich habe den Film gestern im Kino gesehen, in einem vollen Kinosaal. Außerdem starten diese Woche The Invite, der neue Film von Olivia Wilde. David, du hast ihn gesehen?
6: Den habe ich gesehen, ja.
5: Yes, mal gespannt, er soll nicht so schlecht sein. Außerdem Bitteres Fest, der neue Film von Pedro Almodóvar.

0: Geschichte. Da es gibt eine Wiederaufführung von James Camerons Terminator mit Arnold Schwarzenegger. Außerdem Forbidden Fruits, so eine Art feministischer Teenie-Horror läuft an. Den habe ich gesehen. Ich weiß aber gar nicht, ob der in Frankfurt läuft. Und so viel schon mal vorab. Ich finde auch gar nicht, dass man so viel darüber sagen muss. Amore und Basta läuft an. Eine italienische Komödie. Dann Pluto, ein indischer Film, den hat auch noch niemand gesehen, und Übergang, also ein Film, der im vergangenen Jahr, eine Dokumentation, die lief im vergangenen Jahr auf dem Locarno Film Festival, und die hat leider Gottes auch niemand von uns gesehen. Das heißt, wir werden heute viel über Spider-Man sprechen, über The Invite, über, was ist denn der nächste Film, Spider-Man, The Invite, über Bittere Weihnachten von,
1: Bitteres Fest heißt er, glaube ich. Bitter Christmas auf Englisch.
0: Amarga Navidad. Genau. Ja, genau. Und Navidad ist eigentlich Weihnachten. Deswegen sage ich immer bittere Weihnachten. von Pedro Almodóvar.
1: Kommst du auch gerade aus Spanien?
0: Ich komme auch gerade frisch aus Spanien. Und dann werden wir noch auch, Stefan hat uns auf ein Filmfestival hier in der Gegend aufmerksam gemacht. Die Taunale, von dem wir vorher noch nichts gehört haben. Aber dazu später mehr. Wir fangen jetzt erstmal mit ein bisschen Musik an und ich stelle den Zufallsgenerator an und bin mal gespannt, was da jetzt rauskommt.

0: Das war Jesse Ware. Und wir kommen zu unserer ersten Filmkritik. Und zwar ist es der neue Film von Pedro Almodóvar, Amarga Navidad, Bitteres Fest. Der feierte, der kam in Spanien schon im März in die Kinos. Es ist immer so eine, bei den Filmfestivals, bei den großen drei Filmfestivals Berlin, Cannes und Venedig, es ist ja immer so die Handhabe, dass wenn sie einen Film in den Wettbewerb aufnehmen wollen, sie möglichst die Weltpremiere haben. Cannes macht bei Almodóvar dafür seit einer ganzen Weile eine Ausnahme, weil es ist in der Regel so, dass seine Filme im Frühjahr in Spanien starten und dann danach nach Cannes weiterreisen, und zwar nicht als Weltpremiere, sondern als internationale Premiere in dem Fall. Ich bin, wie vielleicht einige von euch wissen oder auch nicht, ein ziemlich großer Almodóvar-Fan. Allerdings mag ich am liebsten noch so seine Filme aus der früheren Phase bis einschließlich des 1995er Films La Flor de mi Secreto. Danach kam ja da so die erwachsene Phase, für die er von den Kritikern umjubelt wurde und auch für die er die meisten Preise bekommen hat. Und seit einer Weile befindet er sich so ein bisschen in so einer fahrigen Spätphase. Es gab so einen von der Kritik relativ vernichteten Film über Flugbegleiter. Es war so eine, ich fand, ganz lustige Komödie, ein bisschen, ja, die dann so ein bisschen rumschwuchtelt oder sowas. Ich weiß nicht, da darf man das sagen? Ich darf das sagen. Ich bin ja selber. Und danach hat er mit The Room Next Door ein paar, in Venedig den Hauptpreis bekommen, aber da waren sich auch alle Kritiker nicht ganz einig, ob das hätte sein dürfen. Wie gesagt, dieses Jahr war er einer der großen Namen im Cannes-Wettbewerb. Und worum geht es in Amarga Navidad? Also, wie gesagt, nach einigen englischsprachigen Arbeiten meldet er sich diesmal wieder mit einem reinrassig spanischen Film zurück. Der Titel, der übersetzt eine bittere Weihnachtszeit erwarten lässt, evoziert eins seiner gefühlvoll traurigen Melodramen. Doch diese Erwartung führt dieses Mal in die Irre. Es handelt sich hier um Almodóvars bislang mit Abstand intellektuell vergeistigsten Film. Es ist eine seltsam kühle Metaerzählung über den kreativen Schaffensprozess, die bisweilen erzählerisch komplett zu entgleisen droht. Doch dank einiger brillanter Kniffe sich wieder einfängt. Ich will da gar nicht zu viel verraten, weil so ein bisschen die Handlung des Films und das Thema des Films und die Erzählung sind sehr kunstvoll miteinander verschränkt. Und wenn man sich dann so in der zweiten Hälfte des Films anfängt, so ein bisschen zu langweilen, hat das auch einen Punkt, den der Regisseur dann auch durchaus macht. Daher würde ich sagen, das ist vielleicht ein Film, an dem Kritiker vielleicht mehr Freude haben dürften als reguläre Zuschauer. Aber ich fand, der stellt Almodóvars vorhandene Vitalität weiterhin auch im Spätwerk ziemlich eindrucksvoll unter Beweis. Mir hat er ganz gut gefallen mit, wie sagt man dazu, mit ein paar kleineren Abstrichen. Und er läuft die Woche im Cinema. Ich glaube, im Cinema sind dann auch sonntags und montags
1: Darf ich kurz was nachfragen? Spielt er denn an Weihnachten?
0: Nicht wirklich. Es ist auch so ein bisschen, man denkt ja dann halt immer so, wie gesagt, das ist so die Evokation, aber er ist bitter.
1: Okay, bitter ist er
0: auf eine bestimmte Art und Weise. Und es sind so zwei parallele Handlungsstränge, die sich dann irgendwann mal miteinander verknüpfen, und da versteht man dann irgendwann mal auch, worauf er hinaus will. Und die Pointe ist ziemlich grandios, muss ich sagen.
1: Okay. Das heißt, es benötigt kein Gehirnjogging, um jetzt im Juli sich in ein in eine Weihnachtsgeschichte reinzuversetzen. Da hatte ich nämlich ein bisschen Angst jetzt gerade.
0: Ach, David, so mit ein bisschen Fantasie kann man sich in alles reinversetzen. Auch
1: nee, gut, du sagst, es ist ja offener als das.
0: Das ist jetzt, es ist kein Weihnachtsfilm in dem Sinne. Es ist ein bisschen, führt auf eine falsche Spur. Wie so ein bisschen der ganze Film ein bisschen auf eine falsche Spur führt. Insofern ein interessantes Gedankenspiel, ein schöner, nicht immer ein bisschen um die Ecken, ein bisschen ruppiger Film auch. Aber lohnt sich das von mir, der aber sowieso ein großer Almodovar-Fan bin. Und aus diesem Grund gibt's jetzt auch einen Song aus einem anderen Almodovar-Film, weil ich jetzt nicht mehr nachgeguckt habe, welche Songs alles in Amarga Navidad spielen. Wir melden uns gleich wieder.

0: And we're back. Mal gucken, ob mein Jingle vielleicht funktioniert mit den Programmkinotipps.
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0: Nein. Aber wir machen jetzt die Programmkinotipps. David, willst du mal anfangen? Was gibt's für tolle Sachen in den Programmkinos der Stadt?
3: Ja, im Mal-Sehen-Kino laufen eigentlich die ganze Woche drei Filme, über die wir alle drei schon hier gesprochen haben bei CinemaScope. Was haben wir gelacht? Läuft da die ganze Woche. So klingt das Leben. Da haben wir, glaube ich, vor zwei Wochen drüber gesprochen. Das war das über die Rondallas, auch in Spanien. Und Dreams, gefährliches Verlangen, da haben wir letzte Woche drüber gesprochen. Die laufen da die ganze Woche, die drei Filme in den Arthouse-Kinos. Wir haben es gerade schon gehört, Bitteres Fest läuft im Cinema. Genau, dann The Invite, dazu komme ich ja gleich, läuft dort auch. Da würde ich natürlich die OMU-Version empfehlen. Die kommt, glaube ich, am Sonntag um 20.30 Uhr in der Harmonie. Denke ich, lohnt sich schon allein, um die originale Lache von Seth Rogen hören zu können. Ich weiß gar nicht, die wird nicht mit synchronisiert wahrscheinlich. Und dann haben wir The Piano Tuner, da haben wir auch schon drüber gesprochen gehabt hier in der Sendung und auch Dreams. Möchtest du mal weitermachen?
0: Ja, kann ich machen. Ich wollte nur fragen, wie fandst du Dreams eigentlich? Oder hast du den gesehen?
3: Ich habe Dreams gesehen, ja. Ich fand ihn ein bisschen weniger gut als Heiko, glaube ich. Aber ja, ich fand ihn interessant. Das habe ich letzte Woche auch schon gesagt. Ich fand, er sagt schon viel über die amerikanische Gesellschaft und das interessiert dich und mich ja beide als Amerikanisten.
0: Oh ja.
3: also die ganzen Stellen fand ich sehr interessant, wenn es dann da so super heiß herging im Bett und romantisch. Das war jetzt, ist nicht so mein Genre, aber alles, was irgendwie mit der mexikanischen Immigrant Experience zu tun hatte, fand ich ziemlich interessant eigentlich. Hast du ihn gesehen?
0: Ja, ich habe ihn auch gesehen. Ich muss dir aber natürlich mal wieder widersprechen. Ich meine, gut, also so ganz hot fand ich den jetzt auch nicht, weil es sieht so ein bisschen, es ist oft so bei den Sexszenen, die sehen mehr irgendwie nach athletischen Übungen aus als nach Sex, den man so normal hat. Ich mag so fiese Geschichten. Und das ist natürlich eine fiese Geschichte.
3: Ja.
0: Und ich fand auch Jessica Chastain toll. Und ich bin ja dann halt auch immer bei so Filmen immer so gerne auf der Seite der Bösen. Und daher, ne, ich fand, es ist ein kühler, ich mag Michel, also es ist ein mexikanischer Regisseur.
3: Mhm.
0: Ich weiß nicht, daher bin ich mir nicht ganz sicher, wie man den ausspricht, aber Michel Franco mag ich. Es ist ein ganz interessanter Typ, es ist ein eher so ein bisschen zynischer, härterer Regisseur. Ich mochte vor ein paar Jahren A New Dawn, gab es von ihm. Insofern, der provoziert ganz gerne und ich finde das grundsätzlich ganz gut und ich fand den Film auch ganz schön, ja.
3: Ich kann vielleicht noch schnell sagen, im Freiluftkino in Frankfurt, da bin ich nämlich jetzt auch mal gewesen vor einer Woche und ich mag die Atmosphäre sehr gerne. Da läuft am 2. August Rental Family von dem Regisseur Hikari, den ich sehr gern mag, mit Brendan Fraser in der Hauptrolle. Den kann ich schon empfehlen. Du hast ihn, glaube ich, noch nicht gesehen, aber ich fand ihn, er ist sehenswert. Er ist teilweise ein bisschen kitschig, aber ich mochte ihn trotzdem, auch wenn er mich ein bisschen war ein bisschen wie ein Remake von Love Family, Inc. heißt er, glaube ich, von Werner Herzog. Da hat er mich ein bisschen dran erinnert. Aber er hat mir trotzdem irgendwie Spaß gemacht, muss ich sagen. Und dann eigentlich noch, das wäre eigentlich was für uns beiden Horrorfans. Am 6. August läuft im Freiluftkino Backrooms. Den haben wir zwar beide schon gesehen, glaube ich. Aber er wird gezeigt mit einer anschließenden Mitternachtsführung durch das alte Polizeipräsidium. Das ist ja da im Innenhof, das Kino, und dann gibt's da, das wird natürlich, kann ich mir schon sehr creepy vorstellen, oder? Das wäre interessant nach dem Film.
0: Das wäre nice, aber das ist dann immer so, da macht man so Sachen, wo man den Leuten dann im Kino dann immer hinterher schreibt, du dumme Sau, mach das nicht.
3: Das stimmt.
0: Und, Backrooms ist übrigens, fand ich gut, oder?
3: Ja, war gut, ja.
0: Aber gut, also gut, da werden wir das jetzt nicht weiter vertiefen, weil sonst geht die ganze Sendung drauf. Ich wollte auf Anregung von Stefan Filmfestival vorstellen, die Taunale. Ich kannte das vorher nicht. Das Festival gibt's wohl seit 2010. Es ist nämlich das Taunus Filmfestival. Es ist ein internationales Filmfestival und sagt von sich selber, dass es sich zu einer festen Tradition des Geschichtenerzählens entwickelt hat und dass es lokale, nationale und internationale Filmschaffende anzieht. Wenn ihr da mehr darüber wissen wollt, geht doch auf taunale.de. Ich habe nur kurz reingeschaut. So vom Programm mäßig wirkt es eher so nach internationalem Arthouse und Indie-Kino. Muss nicht schlecht sein. Aber damit haben wir unsere Pflicht erfüllt, oder? So, wenn ihr... was sich immer lohnt natürlich in Frankfurt ist das Deutsche Filmmuseum. Da laufen momentan in der Retro einige Filme von Robert Redford. Besonders herausheben würde ich da vielleicht den Downhill Racer von Michael Ritchie. Der läuft nämlich auf einer 35mm Kopie in der englischen Originalversion mit schwedischen Untertiteln. Sneakers läuft auch von 35mm, der 92er Film mit Redford, und zwar laufen beide, der eine läuft am Sonntag, der andere am Dienstag kommende Woche. Außerdem ein Oscar-Gewinner läuft am Samstag, nämlich Ordinary People, eine ganz normale Familie. Leider, wie ich sehe, nur von der Blu-ray, aber nichtsdestotrotz. Hast du den gesehen?
3: Nee, den habe ich nicht gesehen tatsächlich.
0: Also das war, glaube ich, so ein Überraschungs-Oscar-Gewinner in den 80ern. Ich habe ihn auch nicht gesehen. Also es geht, glaube ich, darum, wie eine Familie nach einem Verlust mit dem Verlust umgeht. Und dann ein unbedingtes, absolutes Must-See, auch wenn das nur in der deutschen Version läuft. Es läuft ein Film am kommenden Mittwoch um 18 Uhr, einer der besten italienischen Filme aller Zeiten. Ein tieftrauriger, trotzdem leichter, lakonischer Film von Antonio Pietrangeli, einer der meist unterschätzten italienischen Regisseure. Der Film läuft im Rahmen der Reihe in Memoriam Mario Adorf, und in der Hauptrolle neben Mario Adorf, obwohl der hat nicht die Hauptrolle, der hat eine der besseren Nebenrollen. Die Hauptrolle hat Stefania Sandrelli, und ich sollte vielleicht den Titel nennen. Der Film heißt Io la conoscevo bene. Ich habe sie gut gekannt. Es ist eine Art Coming-of-Age-Geschichte über ein junges Mädchen aus der italienischen Provinz, die nach Rom kommt und an der Großstadt so ein bisschen scheitert. Es ist so ein bisschen auch eine Geschichte darüber, wie wir als Menschen auch an unseren Träumen und an unseren Wünschen scheitern können. Und es ist einer der schönsten und auch einer der traurigsten italienischen Filme aus den 60er Jahren. Und Pietrangeli ist ein sehr ziemlich unterschätzter Regisseur. Das heißt, wenn ihr am kommenden Mittwoch, naja, egal ob ihr nichts zu tun habt oder ihr was zu tun habt, wenn ihr was zu tun habt, dann kündigt diese Pläne und geht am kommenden Mittwoch, den 5. August, ins Deutsche Filmmuseum um 18 Uhr, um Io la conoscevo bene zu sehen. Und dazu passt es auch, dass ich mir jetzt ein Lied aus dem Film, ein sehr schönes Lied übrigens, von Sergio Endrigo rausgesucht habe. Bis gleich!

0: So, Sergio Endrigo mit Mani Bucate. Wir kommen jetzt zum nächsten Film. Moment. David, sag was.
1: Genau, wir kommen zu The Invite. Wurde ausnahmsweise nicht auf Deutsch übersetzt, fällt mir gerade auf, der Titel. Also ist
0: ja, da könnte man doch so einen tollen deutschen Titel, weiß ich nicht, es gibt ja immer so eine Tradition von herrlich bekloppten deutschen Titeln für, die irgendwie total bescheuert klingen.
1: Also ich meine, es gibt auch, glaube ich, fast eine deutsche Version von dem Film mit Florian David Fitz. Ich glaube, die heißt Der Vierer oder so, weil bin ich mir jetzt gar nicht sicher.
0: Nö, aber
1: ich
0: das glaub, kann es sein, weil das ist ein
1: basiert
0: Remake.
1: Basiert auf demselben, genau. Hier sind wir aber jetzt zum Glück mit englischem Titel The Invite, der neue Film von Olivia Wilde. Ist, glaube ich, ihr erster Film seit Don't Worry Darling, insgesamt ihr drittes Regiewerk.
0: Genau.
1: Don't Worry Darling kam ja nicht so gut an, glaube ich, bei der Kritik. Also ich kann mich gar nicht mehr so gut dran erinnern. Ich habe ihn gar nicht so schlimm in Erinnerung, aber ich weiß, dass der viel Hate abgekriegt hat.
0: Genau.
1: Wie fandest du den denn?
0: Ich fand ihn okay. Also das war so ein bisschen, es hat eine längere Vorgeschichte. Also Olivia Wilde, der erste Film Booksmart, ich glaube, der lief auf Sundance. Das ist so eine Teenie-Komödie, die ist auch super, hat mir gefallen. Hat ziemlich viel Lob dafür bekommen, dann hat sie ein größeres Budget und so eine Science-Fiction-Satire, Thriller mit Florence Pugh gemacht. Und bei dem Film ist es verschränkt sich so ein bisschen der Film einerseits und die zweite zweite Sache ist natürlich die Entstehungsgeschichte. Da gab es so ein bisschen Stress, weil angeblich wäre Olivia Wilde beim Dreh lange Zeit abwesend gewesen. Die Florence Pugh hätte alles Mögliche koordinieren müssen, weil in Don't Worry Darling spielte ja auch Harry Styles mit. Und dann hatte Olivia Wilde bekannterweise eine Affäre mit Harry Styles.
1: Jetzt kommen wir hier zum Gossip.
0: Also das spielt da, also so ein bisschen in die Rezeption des Films spielt so diese ganze Entstehungsgeschichte und diese ganze Gossip-Maschinerie mit rein. Und dann hatte der Film Premiere in Venedig und dann fanden alle natürlich den Film total scheiße. nicht nur, würde ich sagen, aufgrund seiner filmischen Qualitäten, aber auch aufgrund der ganzen Entstehungsgeschichte. Es hieß immer, Florence Pugh will dafür keine Werbung machen und die hätte sich mit der Olivia Wilde total zerstritten. Und es ist bis heute nicht ganz klar, was da bei dem Dreh passiert ist. Ich erinnere mich aber noch, dass der Film lief ja dann nach Venedig, auch als Eröffnungsfilm beim Fantasy Filmfest. Da habe ich ihn nämlich gesehen. Mhm. Und ich fand ihn in Ordnung. Der war jetzt nicht so uninteressant, aber war auch nicht, dass ich sagen würde, Aber zumindest, ich finde ja immer, so ein misslungener, aber interessanter Film ist immer noch besser als ein mittelmäßiger Larifari-Film.
1: Genau, und sie hat sich nicht entmutigen lassen und meldet sich zurück, eindeutig mit einem simplistischeren Film als Don't Worry Darling, würde ich sagen. Sie spielt auch wieder selbst mit Olivia Wilde. Sie und Seth Rogen spielen ein Ehepaar, das in einer sehr schönen Wohnung in San Francisco lebt. Wir erfahren, dass sie eine Tochter haben und was wir auch sehr schnell sagen können, es kriselt in der Ehe. Das merkt man sehr schnell. Und da hilft es der Stimmung auch nicht, dass Joe, der von Seth Rogen gespielt wird, der gerade mühsam mit dem Klapprad die Hügel von San Francisco hochgekraxelt ist. Für mich war das ein sehr guter Opener, weil ich auch schon mal in San Francisco Fahrrad gefahren bin und mich da sehr gut reinfühlen konnte. Als er erfährt, dass seine Frau zum Abendessen die Nachbarn eingeladen hat, darauf hat er nämlich gar keinen Bock. Und das Nachbarehepaar wird eben gespielt von Penelope Cruz und Edward Norton. Und damit haben wir auch schon das gesamte Ensemble. Die vier nämlich. Und mehr braucht es auch nicht. Denn ab dem Moment, in dem sie die Tür öffnen, entspinnt sich da dann ein Kammerspiel voller Unannehmlichkeiten und wirklich awkward situations. Also sehr viel Fremdscham und Cringe. Wer das nicht aushalten kann, für den ist der Film, glaube ich, nichts. Und sexuelle Energie wird auch eine Rolle spielen. Insgesamt würde ich sagen, ist der Film auf jeden Fall eher auf der Comedy-Seite. Es ist kein geistiges Meisterwerk, also schon hin und wieder auch mal sehr flach, würde ich sagen. Und was mir tatsächlich schon auch aufgefallen ist, Penelope ist schon auch wieder absolut in diesem sexy Spanish-Klischee gefangen. Aber gut, das ja, ich habe trotzdem viel gelacht und war sehr unterhalten. Obwohl ich sagen muss, dass ich sonst vor Kammerspielen manchmal auch etwas Angst habe. Da bin ich manchmal etwas unterstimuliert aufgrund der nicht wechselnden Location. Aber hier hat sich mich das jetzt überhaupt nicht gestört. Ich war sehr unterhalten. Muss aber ehrlich auch sagen, für mich hat schon eindeutig Seth Rogen den Film gecarried und irgendwie als Comic Relief getragen. Er hat schon auch eine sehr große Rolle, würde ich sagen. Ich kann mir nicht vorstellen, wie der Film ohne ihn geworden wäre. Also da habe ich schon, muss ich sagen, er hat mich sehr positiv überrascht. Seth Rogen auch vor allem in dem Film. Und ja, es wurde viel gelacht bei uns im Kino. Ich trotzdem in dieser Cast, also für mich ist der sehr interessant zusammengestellt, passt aber irgendwie sehr gut, Edward Norton und Penelope, und da so die kleinen Spannungen, und wirklich irgendwann guckt im Grunde in real time bei diesem Abend dabei zu. Also es fühlt sich so an, als wäre man würde man die Zeit mit ihnen live auf dem Sofa verbringen. Hautnah, das fand ich ziemlich gut gemacht. Ich kann ihn empfehlen. Er kriegt auch sehr gute Reviews, glaube ich, oder? Du hast auch gesehen, dass er eigentlich ziemlich gut ankommt, glaube ich, der Film, oder?
0: Der ist, also zumindest Kritiken hat er gute. Also das ist, insofern kann dann Olivia Wilde ihren nächsten Film jetzt schon mal einplanen, nachdem sie die längere Pause hatte nach Don't Worry Darling. Und er hat, das war so einer der Filme, die jetzt in Sundance, der hatte seine Premiere in Sundance Anfang des Jahres. Und das war der Film, der für den größten Deal des Festivals verantwortlich war. Also das heißt, da haben sich ein paar Studios drum gestritten, wer den kaufen darf und nachher ins Kino bringen darf. Und ich glaube, ich weiß nicht wer, aber es hat ihn dann für 14, 15 Millionen Dollar irgendjemand gekauft, für 15 Millionen. Der lief vor 2-3 Wochen in den USA in den Kinos an, lief eher so Mittel an, aber hält sich wohl ganz gut. Das ist so, ich glaube, das ist halt so ein Film, der über ein bisschen auch über Mundpropaganda funktioniert.
1: Ja, das glaube ich auch, ja.
0: Und es ist so ein bisschen, das hat mich erinnert, die Ausgangssituation. Es gab doch diesen deutschen Film mit dem Dinner oder was auch immer auch.
1: Ich glaube, da gibt es mehrere, die so ähnlich anfangen, genau. Ja. Aber ich erinnere mich nur an, das ist noch gar nicht so lange her, irgendwas mit Florian David Fitz. Ich glaube auch, es ist basiert, glaube ich, auf einem Theaterstück oder ich glaube, die basieren eventuell auf dem gleichen. Aber das stimmt schon, von der Ausgangssituation her ist es, wird da nicht das Rad neu erfunden. Aber mit so einem Cast natürlich, und ich fand's gut umgesetzt, diese unangenehme Cringe, nennen wir das, Stimmung. War ziemlich gut umgesetzt. Also die kam bei mir an. Ich glaube, der war nicht so lang, 1,40 vielleicht, würde ich schätzen.
0: Das finde ich schon mal positiv, weil ich finde immer so, Leute, es geht mir so auf den Sack, dass jeder Film mittlerweile irgendwie 90 Stunden lang sein muss.
1: Bin ich auch kein großer Fan, ja.
0: Ich meine, man kann in der Kürze liegt die Würze.
1: Absolut.
0: Gut, dann spiele ich mal was aus dem Film, zumindest sagt Spotify, dass das in dem Film vorkommt. Und du kannst mir dann nachher sagen, ob Spotify recht hat oder nicht.

0: So, ich habe mich jetzt mit dem David verquatscht.
1: Verquatscht,
0: während das,
1: ja.
0: Während Habanera aus Carmen lief.
1: Der Song kommt vor in The Invite, kann ich bestätigen, ja.
0: Cool, da siehst du, Spotify hat recht. Ja. Gut, dann kommen wir mal zu dem größten Start der Woche. Der Film ist seit gestern im Kino, läuft in allen Kinos in Frankfurt zu zahllosen Vorstellungen und dem wird prophezeit, dass er am Wochenende vielleicht einige Kassenrekorde brechen wird, zumindest in den USA. In Deutschland ist im Sommer immer so ein bisschen schwierig mit den Kassenrekorden, weil sobald es wärmer wird, gehen die Leute nicht so massiv ins Kino, aber nichtsdestotrotz, also die Odyssee hat das nicht davon abgehalten, am zweiten Wochenende sogar zuzulegen. Und ich war gestern in einer der ersten Vorstellungen von Spider-Man, wie heißt der Film, 4, jetzt mit Tom Holland, Brand New Day, einer der ersten Vorstellungen, und es war rappelvoll. Also die Leute sind heiß auf den neuen Spider-Man-Film. Ob zu Recht oder nicht, werden wir euch gleich erzählen. Zuerst, David, bist du Spider-Man-Fan und hast du die Verfilmungen verfolgt?
1: Ja, ich würde schon sagen, dass ich Fan bin. Früher, als ich jung war, kam das ja auch viel im Fernsehen.
0: Als ich jung war, sogar, was soll ich sagen?
1: Das waren dann wahrscheinlich die Tobey Maguire-Versionen, die ich da im Fernsehen gesehen habe, nehme ich an. Ich bin, ja, ich würde schon sagen, ich bin Fan, und wir haben ja auch gerade eben kurz darüber geredet, dass wir eigentlich auch Tom Holland ziemlich gut finden in der Rolle, oder?
0: Ja, doch, ich mag den, also in Spider-Man mag ich den gerne. Wir hatten vorhin gestritten über die Odyssee.
1: Ja, du wärst mir hier gerade live fast an die Gurgel gegangen im Studio. Aber in Spider-Man finden wir ihn ganz toll eigentlich. Ich glaube, ich habe im Grunde alle geschaut, bis auf jetzt den neuen. Den habe ich noch nicht geguckt, deshalb bin ich gespannt, was du mir da erzählst.
0: Ja, gut, eine kurze Rückschau. Also ich meine, es gab ja natürlich zuerst die Serie von Raimi, die hatte 3 Filme, dann hatte es einen Neustart mit Andrew Garfield als Spider-Man gegeben unter der Ägide von Mark Webb. Da gab es nur 2 Filme, weil der zweite nicht ganz so erfolgreich war, obwohl der auch ordentlich Kasse gemacht hat. Und dann ein Reboot-Neustart mit Tom Holland und John Watts hat die ersten 3 Filme gedreht. Die waren eher so ein bisschen aufgezogen wie so lockeres Highschool-Komödien. Das hat mir eigentlich sehr gut gefallen. Und das war auch, damit ist auch Tom Holland zum ersten Mal wirklich in die Erscheinung getreten. Zendaya war ja dann auch immer dabei.
1: Und da muss es ja auch, ich kenne mich da nicht so sehr aus im Marvel-Universe, aber da muss es ja auch einen Shift gegeben haben von Sony zu Marvel, ist das richtig? Dass er dann nämlich auch die Avengers joinen konnte.
0: Ja, also das verstehe ich jetzt auch nicht. Also es ist nicht, also ich soweit ich weiß, hält Sony hat die, also ich meine, Spider-Man ist natürlich eine Marvel-Figur, insofern hält Marvel die Rechte an der Figur. Allerdings hat Sony ja irgendwann mal von Marvel die Verfilmungsrechte gekauft und die geben sie natürlich nicht her, weil wären sie auch natürlich dumm. Mhm. Und ich glaube, zu Zeiten von Avengers haben die so eine Übereinkunft oder was ein auch Deal, immer, ja, ein Deal gemacht, damit dann halt auch der Spider-Man von Tom Holland in den Avengers-Filmen dann irgendwie auftreten kann oder sowas. Aber die Franchise, also die Spider-Man-Franchise ist immer noch bei Sony. Mhm. Also zumindest war auch gestern das erste, was man dann gesehen hat, Sony beziehungsweise Columbia und TriStar. Also das sind ja die alten Studios, die Sony wiederum irgendwann mal vor Jahren übernommen hat. Und es ist natürlich eine totale Cash-Cow für Sony. Also der Reboot hat ja geklappt mit John Watts und Tom Holland. Da war auch dann jeder Film erfolgreicher als der nächste. Und der letzte Film, No Way Home,
1: der absolute Fanservice dann.
0: Der war der totale Fanservice, der war ultra erfolgreich. Der hat, glaube ich, fast 2 Milliarden weltweit an den Kinokassen eingespielt. Ich fand, das war der schwächste auch noch. Aber da hat man ja dann nochmal Andrew Garfield und
1: Tobey Maguire
0: dann irgendwie aus dem Krematorium geholt, und dann durften die alle als in dieser Multiverse-Geschichte alle 3 als Spider-Man auf die Jagd gehen. Ich fand den Film einfach, also zu viel Fanservice, war auch völlig zerfasert, und aber den Leuten hat's gefallen. Und das führt jetzt dazu, dass der neue Brand New Day ultra mega anticipated ist. Und dann könnte ich jetzt mal auch damit anfangen, etwas über den Film zu erzählen.
1: Ja.
0: Der Clou im letzten Film war ja, um die ganze Welt und was auch immer zu retten, musste Spider-Man eine Entscheidung treffen und sich von seiner Freundin Mary Jane, von Zendaya gespielt, und von seinem besten Freund Ned lossagen, beziehungsweise deren Erinnerung an ihn löschen. Und so, wenn als der Film loslegt, sehen wir einen traurigen, einsamen Spider-Man, der seine ehemalige Liebe, er kennt ihn ja nicht mehr, sein bester Freund auch nicht. Er schlägt sich so ein bisschen mehr schlecht als recht in New York durch. Und dann fängt er auch an, so ein bisschen peu à peu seine Kräfte zu verlieren. Und das wird auch so ein bisschen in die Nähe dieses Traumas gerückt quasi. Er verliert so ein bisschen die Kräfte, weil er so ein bisschen traumatisiert ist. Parallel dazu tauchen wieder Bösewichte neu auf, vor allem ein Wesen, das so unbemerkt von einem Körper in den anderen springen kann und damit für Stress sorgt, und irgendwie klappt weder auf dem professionellen noch auf dem privaten Plan für den Spider-Man, für Peter Parker nichts. Aber das ist eigentlich so ein bisschen auch so Grundgestus auch in den Comics. Es läuft immer alles so ein bisschen schief, und er muss gucken, wie er da mit seinem mit sich selbst und mit seiner Umwelt zurechtkommt und versucht, das alles auf seine Linie zu bringen. Ja, so weit zu der Handlung. Ich will da auch nicht zu viel spoilern, was da alles passiert, weil die Leute warten ja wahrscheinlich immer so drauf. Ich fand den Film besser als den letzten. Ich fand ihn schön. Ich finde, der glänzt vor allem in den zwischenmenschlichen Momenten. Also ich finde, die ganze Geschichte, die sich entspinnt zwischen Mary Jane, zwischen Peter Parker, also Spider-Man, zwischen seinem besten Freund. Es gibt noch als Auftritt The Punisher, der von Joe Bernthal gespielt wird. Der setzt auch ein paar sehr nette Akzente. Also das heißt, und der Film ist wieder so ein bisschen, der verlagert sich von diesem ganzen Multiverse-Geschrei auf was Einfacheres. Es ist eher so eine persönliche Geschichte. Und es macht ja gut. Also da sind Momente dabei, also standen mir auch kurz ein paar Tränchen in den Augen. Und es gibt auch so eine Szene mitten im Film, da ging auch so ein Riesenraunen durchs Theater. Aber das will ich natürlich auch nicht sagen, wieso, weshalb und warum. Das müsst ihr auf euch zukommen lassen. Insofern fand ich es einen schönen Film. Nichtsdestotrotz ein bisschen Kritik muss auch sein, beziehungsweise vielleicht auch ein bisschen mehr. Der Superhelden-Part ist so A nach B, also mal nach Zahlen. Es ist jetzt nichts wahnsinnig Aufregendes oder Innovatives. Und was mich halt immer auch oft an den ganzen neueren Filmen nervt, neben der ewig langen Laufzeiten, ist, ich finde, die sehen immer noch so nach nix aus. Ich frage mich immer so, wieso könnt ihr nicht die Farbregler mal hochdrehen? Also das sieht alles nach Matsch aus. Also es ist, also die Kameraarbeit ist einerseits okay, kompetent, es gibt ein paar nette Bilder, aber das verschwimmt alles in so ein bisschen grautrüben Matsch. Das soll wohl wahrscheinlich so ein bisschen realistisch aussehen und auch so ein bisschen die CGI-Effekte, die von schwankender Qualität sind, würde ich sagen, überdecken. Aber ich würde mir mal so ein bisschen wünschen, dass man so ein bisschen Mut zur Farbe entwickelt und so auch ein bisschen Mut zu irrealem Erzählen, weil es wird alles im Kino immer grauer. Ich meine, Beispiel auch Odyssee. Also es ist auch kein so farbenfroher Film. Und ich denke mir dann immer so, meine Güte, das Leben ist grau genug, dann müssen es die Filme ja nicht sein.
1: Es könnte auch daran liegen, natürlich, dass er, ich glaube, die New York-Sequenzen wurden in Glasgow gedreht, wenn ich richtig informiert bin. Ich bin ja sehr großer Glasgow-Fan, deshalb bin ich sehr gespannt darauf, ob ich da was wiedererkennen werde, wenn ich den Film schaue. Aber da ist es auch oft grau, also vielleicht liegt es auch.
0: Ja, aber weißt du, die haben ja die ganze Computertechnik, die ganze AI, weißt du, oder was auch immer sie dann nutzen, da können sie dann auch so das graue Glasgow bestimmt sonnenscheinend strahlen lassen. Aber das ist so ein bisschen so ein Trend, der sich leider Gottes in den aktuellen Produktionen durchgesetzt hat. dass alles so ein bisschen uniform und alles so ein bisschen entsättigt aussieht. Und da macht der einfach auch keinen Unterschied. Das heißt, sieht auch so relativ anonym aus. Und da würde ich mir ein bisschen mehr Handwerk, ein bisschen mehr Handschriften, ein bisschen mehr auch Mut bei den ganzen Sachen wünschen. Nichtsdestotrotz ist es ein einer der besseren Superheldenfilme, die ich in der letzten Zeit gesehen habe. Und ich würde, der gesamte Cast ist super. Ich fand, Holland macht es toll. Joe Bernthal dachte ich auch, ja, whatever.
1: Dann jetzt zum zweiten Mal die beiden zusammen auf der Leinwand nach The Odyssey, so kurz hintereinander.
0: Ja, und nicht nur die beiden, sondern und auch Zendaya. Natürlich, ja. Zendaya ist, ich fand sogar, die ist hier der Most Valuable Player. Bei Nolan hatte sie nicht so viel zu tun. Hier ist sie super. Also kriegt sie halt auch so ein bisschen was an die Hand, kann mit was arbeiten. Die Villains sind so ein bisschen, obwohl eine der Hauptdarstellerinnen ist gut und kriegt eine gute Rolle, aber die ist dann eigentlich nicht der eigentliche Villain. Und der eigentliche Villain ist ein bisschen fad. Ich will auch nicht zu viel meckern. Es ist unterm Strich ein schöner Film und ich würde mir auch mehr wünschen, wenn das mehr Filme auch so ein bisschen auf so eine intimere, auch Superheldenfilme so eine intimere Basis finden, als immer nur, ja, die ganze Welt wird zerstört und wir müssen mal wieder die Welt retten. Irgendwann so, ja. Vielleicht kann man es auch mal aussitzen.
1: Ja, das klingt, ich bin sehr gespannt, dass wir nicht immer nur fragen, wen rettet Spider-Man, sondern auch mal, wie geht es eigentlich
0: Spider-Man. Ja. Gut, dann spiele ich ein bisschen Musik und wir melden uns gleich wieder, auch wenn wir so fast am Ende der Sendung sind. Gut, bis gleich.

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1: I wanna be down. Wir sind auch down, oder? Wir sind aus und vorbei.
2: David. Aus und vorbei. Es hat Spaß gemacht mit dir hier zu zweit im Studio heute.
1: Immer. Wir haben euch viel über Almodovar, über die Invite und Olivia Wilde und über den neuen Spider-Man erzählt.
2: Genau.
1: Geht ins Kino. Passt auf euch auf mit der Hitze. Und wir hören uns dann demnächst wieder.
2: Und im Kino ist ja auch meistens schön kühl.
1: Ja, und aber ich finde... noch eine Sache. Klimas bitte aufdrehen im Kino und auch den Ton aufdrehen. Ich kann nichts leiden, als wenn dann im Kino immer so irgendwas leise... Also sorry, shut the fuck up. Turn it up. In diesem Sinne, bis bald. Bye-bye.
2: Mach's gut, David. Ciao.
1: Ciao.

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23 Uhr die Nachrichten, zunächst die Übersicht. Nach der Ankunft tausender Migranten in der spanischen Exklave Ceuta in Nordafrika ordnet die Regierung in Madrid einen Militäreinsatz an. Der Europäische Fußballverband UEFA stellt sich gegen die Investorenpläne des Weltverbands FIFA für WM-Turniere. Mehrere ostdeutsche Ministerpräsidenten sprechen sich gegen die Abschaffung der abschlagsfreien Rente nach 45 Beitragsjahren aus. Die Meldungen im Einzelnen. Die spanische Regierung hat einen Militäreinsatz in der Exklave Ceuta angekündigt, nachdem zuletzt tausende Migranten die Grenze überquert hatten. Bis morgen sollen unter anderem 3 Züge mit je 20 Soldaten und ein Militärschiff dorthin verlegt werden. Regierungschef Sanchez und Innenminister Grande Marlaska sollen zudem morgen nach Ceuta reisen. Viele Migranten hatten in den vergangenen Tagen überwiegend schwimmend von Marokko aus die Exklave erreicht. Der Vorsitzende der Gewerkschaft der spanischen Guardia Civil sagte, es sei nicht möglich, genaue Zahlen zu nennen, aber es überquerten tausende Menschen die Grenze. Offiziellen Angaben zufolge kamen mindestens 9 Menschen bei Tumulten ums Leben. Die Behörden in Ceuta brachten den Ansturm mit einer Entscheidung des spanischen obersten Gerichts in Verbindung. Demnach dürfen über das Meer eintreffende Migranten nicht ohne ordnungsgemäßes Verfahren sofort über die Grenze zurückgeschickt werden. Wie die Nachrichtenagentur AFP berichtet, forderte Italiens rechtsgerichtete Regierung angesichts der Bilder aus Ceuta, Spanien aus dem Schengen-Raum auszuschließen. Spanien bestellte daraufhin den italienischen Botschafter ein. Nach dem Absturz einer vermutlich russischen Rakete in Polen hat Bundeskanzler Merz die russische Regierung kritisiert. Merz erklärte auf der Plattform X, der Einschlag in Polen zeuge von der Rücksichtslosigkeit und Eskalationsbereitschaft Russlands. Er versicherte, dass Deutschland an der Seite seiner Partner stehe. EU-Kommissionspräsidentin von der Leyen sprach von einer weiteren inakzeptablen Verletzung des europäischen Luftraums durch Russland. Heute früh war eine Rakete während russischer Luftangriffe auf die Ukraine in Polens Luftraum eingedrungen und auf einem Feld abgestürzt. Laut dem polnischen Ministerpräsidenten Tusk handelt es sich wahrscheinlich um einen russischen Marschflugkörper. Die NATO ließ daraufhin Kampfjets aufsteigen und aktivierte die Luft- und Bodenabwehr. Saudi-Arabien hat ein Bündnis zum Schutz der Schifffahrt im Roten Meer angekündigt. Die Mitteilung folgt auf Angriffe der mit dem Iran verbündeten Houthi-Miliz im Jemen gegen saudische Schiffe. Wegen der faktischen Blockade der Straße von Hormus exportiert Saudi-Arabien einen Teil seines Öls derzeit über eine Pipeline ans Rote Meer. Von dort aus wird das Öl per Schiff weiter transportiert. Durch neue Angriffe der Houthi wird aber auch dieser Exportweg unsicherer. Nach Angaben des saudischen Verteidigungsministeriums werden 14 Länder Teil der neuen Allianz, darunter die Golfstaaten Kuwait, Katar und Bahrain, sowie Pakistan, die Türkei, Ägypten und Jordanien. Die Investorenpläne von FIFA-Präsident Infantino für Fußball-Weltmeisterschaftsturniere sorgen bei mehreren Dachverbänden für Widerstand. Die Europäische Fußballunion droht mit einem Boykott. Nach einer Dringlichkeitssitzung hieß es, es würden keine UEFA-Nationalteams an Wettbewerben der FIFA teilnehmen, solange die Vorschläge im Raum stünden. Auch der für Nord- und Mittelamerika sowie die Karibik zuständige Kontinentalverband CONCACAF lehnt die FIFA-Pläne geschlossen ab, wie der Verband nach einer Sitzung mitteilte. Der afrikanische Fußballverband CAF hatte seine Mitglieder dagegen dazu aufgerufen, die Investorenpläne zu prüfen. FIFA-Präsident Infantino will die kommerziellen Rechte an den WM-Turnieren in eine Tochtergesellschaft auslagern und durch private Investoren die Einnahmen steigern. Zur Begründung hieß es unter anderem, bislang komme zu wenig von gestiegenen Einnahmen an der Basis an. Bundeswirtschaftsministerin Reiche, CDU, hat parteiinterne Forderungen nach einer Beibehaltung der abschlagsfreien Rente nach 45 Beitragsjahren abgelehnt. Dass man Beschäftigte bewusst und staatlich unterstützt,

0: finanziell abgesichert sein, betonte der SPD-Politiker. Die Vorsitzende der Jungen Union Brandenburg, Strohschneider, hat ihren Rücktritt vom Amt und den Austritt aus der CDU angekündigt. In einer Erklärung an die Mitglieder, die der Nachrichtenagentur dpa vorliegt, begründet sie dies mit Kritik am Vorgehen der Parteispitze, der die Glaubwürdigkeit verloren gegangen sei. Auch die inhaltliche Richtung dieser Bundesregierung sei nicht das, wofür man Wahlkampf gemacht und die Stimmen der Wähler erhalten habe, so Strohschneider. Sie warf der CDU vor, aus Sorge vor einem Verlust des Koalitionspartners SPD dringend notwendige Reformen nicht konsequent umzusetzen. Die Deutsche Bahn hat in den ersten 6 Monaten des Jahres einen Gewinn erzielt. Wie das Unternehmen in seiner Halbjahresbilanz mitteilte, konnte es ein Plus von 147 Millionen Euro verzeichnen. Im ersten Halbjahr 2025 hatte es noch ein Minus von 760 Millionen Euro gegeben. Als Grund nannte die Bahn den begonnenen Umbau des Konzerns. Dazu gehörten Kostensenkungen und der Abbau von Stellen in der Konzernleitung sowie bei internen Dienstleistern. Das Reiseaufkommen legte der Bilanz zufolge um 1,8% auf 960 Millionen Fahrgäste zu. Als ein Grund werden die hohen Kraftstoffpreise gesehen. Die Inflation in Deutschland ist deutlich gestiegen. Waren und Dienstleistungen verteuerten sich im Juli um durchschnittlich 2,8% im Vergleich zum Vorjahresmonat, wie das Statistische Bundesamt in einer ersten Schätzung mitteilte. Im Juni waren es noch 2,3%. Ein Grund für den Anstieg war den Angaben zufolge das Ende des sogenannten Tankrabatts. Er war Ende Juni ausgelaufen. Zugleich laste der Iran-Krieg auf den Energiemärkten und treibe den Ölpreis nach oben, hieß es. Während Spanien und Frankreich zuletzt Erfolge im Kampf gegen Waldbrände gemeldet haben, hat sich die Lage in anderen europäischen Ländern verschärft. In Großbritannien geht die Feuerwehr derzeit gegen einen Waldbrand in der Nähe eines Kernkraftwerks in der Grafschaft Suffolk vor. Premier Burnham sprach von einem sehr ernsten Vorfall. Für das Atomkraftwerk besteht laut Behörden jedoch momentan keine unmittelbare Gefahr. In Griechenland wüten unter anderem auf der Insel Kreta Feuer. Sie wurden durch starke Winde angefacht, die auch die Löscharbeiten erschweren. In der Türkei gibt es der Regierung zufolge mehr als 100 Waldbrände. Die meisten seien unter Kontrolle. In Deutschland wurde im Landkreis Traunstein wegen eines Feuers in den Chiemgauer Alpen der Katastrophenfall ausgerufen. Etwa 300 Einsatzkräfte sind derzeit mit Löscharbeiten am Gipfel der Hochwand beschäftigt. Der ungarische Ministerpräsident Motyó hat Menschen und Unternehmen in seinem Land zum Stromsparen aufgerufen. Wegen der schrittweisen Abschaltung des Kernkraftwerks Pocs infolge der niedrigen Donaupegelstände drohe Ungarn eine beispiellose Energiekrise, erklärte Motyó in einer Online-Botschaft. Auch ein gasbetriebenes Stromkraftwerk bei Budapest könne wegen einer technischen Panne vorübergehend nicht produzieren. Auch in Rumänien wurden Kernkraftwerke mangels Kühlwasser aus der Donau heruntergefahren. In Österreich mussten Wasserkraftwerke die Produktion drosseln. Und hier noch einmal die Übersicht. Nach der Ankunft tausender Migranten in der spanischen Exklave Ceuta in Nordafrika ordnet die Regierung in Madrid einen Militäreinsatz an. Der Europäische Fußballverband UEFA stellt sich gegen die Investorenpläne des Weltverbands FIFA für WM-Turniere. Mehrere ostdeutsche Ministerpräsidenten sprechen sich gegen die Abschaffung der abschlagsfreien Rente nach 45 Beitragsjahren aus. Das Wetter. In der Nacht im Nordosten letzte Schauer und Gewitter. Im Verlauf im Südwesten gebietsweise neue Schauer und einzelne Gewitter. Sonst teils wolkig, teils gering bewölkt und meist trocken. Temperaturen 20 bis 14 Grad. Am Tag bei wechselnder Bewölkung in einem Streifen vom Osten in den Süden teils kräftige Schauer und Gewitter. Sonst überwiegend trocken. 23 bis 38 Grad. Die weiteren Aussichten. Am Samstag heiter bis wolkig. Im Tagesverlauf von der westlichen Mitte bis zum Alpenrand örtlich teils kräftige Schauer und Gewitter, 24 bis 32 Grad. Das waren die Nachrichten.
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0: ist der Nächste. Hallo, wer ist am Telefon? 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
1: Hallo?
0: Ja, wer ist denn dran?
1: Ja, ein Fahrkartenentwerter.
0: Nein, der hört sich, glaube ich, ein bisschen anders an. Den, glaube ich, hat auch nicht jeder zu Hause. 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

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Jetzt kommt die Nachtschleife.